0: Weltmeisterschaft läuft. Den Auftakt haben am Abend Co-Gastgeber Mexiko und Südafrika gemacht. Mit 2:0 haben die Mexikaner das Spiel im Aztekenstadion von Mexico City für sich entschieden. Die heimischen Fans haben für tolle Stimmung gesorgt und das Stadion zu einem echten Hexenkessel gemacht. Das DFB-Team hat das Spiel im Quartier im Bundesstaat North Carolina verfolgt und greift dann selbst am Sonntag ins Turnier ein gegen Curaçao. Abwehrmann Nico Schlotterbeck freut sich schon aufs Wochenende.
1: Wir sind eine Top-Mannschaft. Wir haben unfassbar gute Spieler, wir haben gute Einzelspieler und vor allem, wir haben, was wir lange nicht mehr hatten, wir hatten deutschen Tugenden auf dem Platz. Wir haben Disziplin, wir haben Leidenschaft, wir haben Widerstandsfähigkeit und brauchen uns wirklich, also so sehe ich das, vor gar niemand verstecken.
0: In dieser Nacht findet noch ein zweites Spiel statt. Um 4 Uhr starten Südkorea und Tschechien ins Turnier. US-Präsident Trump hat die für heute Nacht angekündigten schweren Angriffe auf den Iran kurzfristig abgesagt. Er verweist auf angeblich kurz vor dem Durchbruch stehende Friedensverhandlungen. Als Ort für eine mögliche Vertragsunterzeichnung hat Trump Europa ins Spiel gebracht, wie er im Oval Office erklärt hat. Das iranische Regime dementiert allerdings Fortschritte und sieht kein Abkommen in greifbarer Nähe. Im Bundestag soll die geplante Erhöhung der Abgeordneten-Diäten in diesem Jahr ausgesetzt werden. Ein Gesetzentwurf der schwarz-roten Koalition hat in der ersten Lesung auch Unterstützung von AfD, Grünen und Linken gefunden. Eigentlich würden die Diäten zum 1. Juli um knapp 500 Euro im Monat steigen. Wegen der angespannten Wirtschafts- und Haushaltslage soll das aber ausbleiben. SpaceX ist an die Börse gegangen und Bayerns Digitalminister Mehring warnt, dass Europa nicht einfach zuschauen darf, wie Firmen wie zum Beispiel SpaceX die digitale Infrastruktur aufbauen und dadurch immer mehr Einfluss gewinnen. Mehring fordert mehr Innovation und auch weniger Regulierung, damit Europa bei Schlüsseltechnologien wie zum Beispiel auch Raumfahrt und KI nicht von anderen abhängig ist. Eine unglaubliche Geschichte aus Fürth. Jasmin Rittner hat zum dritten Mal Zwillinge bekommen. Die Töchter sind nach Angaben des Klinikums in Fürth am 27. Mai auf die Welt gekommen. Damit hat die Familie jetzt 6 Kinder. Einmal Zwillinge, das ist schon besonders. Zweimal außergewöhnlich, dreimal in Folge kaum zu glauben, so schreibt es das Klinikum Fürth auf Instagram. Es ist jetzt 2:15. Schon vor dem Morgengrauen ziehen dunkle Wolken zu uns in den Freistaat herein, gerade aus dem Nordwesten und Westen, und die bringen auch Regen mit. Es wird richtig ungemütlich, weil dazu auch noch ein böigstarker Wind pfeift teilweise. Wir messen gerade in Ochsenfurt in Unterfranken 12 Grad, Memmingen im Allgäu 10, Plattling in Niederbayern 8 Grad. Der ganze Tag heute, der Freitag, wird ungemütlich und immer wieder nass bei 13 bis 19 Grad. Erst ab dem Samstagnachmittag wird es dann freundlicher. Der Sonntag wird dann wieder einigermaßen schön.
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0: A9 Berlin Richtung Nürnberg zwischen Plech und Hormersdorf. Hier laufen Bergungsarbeiten. Die Autobahn ist deswegen gesperrt. Bitte unbedingt eine Gasse für die Rettungs- und Einsatzfahrzeuge bilden. Ansonsten noch die A3 Nürnberg Richtung Passau zwischen Igensbach und Garham-Vilshofen. Hier wird gerade ein LKW geborgen. Allen unterwegs eine gute und sichere Fahrt.
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1: Ich bin Emily Rettenberger, servus. Und morgen gibt's in Freilassing Spitzensport zum Zuschauen auf der Anlage des Charity Paddle Tennis Vereinsnetzwerk am Heideweg 24 in Freilassing steigt ein hochklassiges Herrenturnier. Ab 13 Uhr starten die Spiele. Mit dabei sind unter anderem Christopher Hahn, Titelverteidiger Fabian Schmidt und Ex-Fußballprofi Moritz Leitner. Der Eintritt ist frei für euch. Zuschauen ausdrücklich erwünscht. Wichtig, bei schlechtem Wetter wird das Turnier dann aber verschoben. Und wie könnte euer beruflicher Weg aussehen? Antworten gibt's dazu morgen beim Young Talents Day bei Kiefel in Freilassing. Von 9 Uhr bis 12.30 Uhr öffnet das Unternehmen seine Türen für Schülerinnen und Schüler, Eltern und Studierende. Ihr erfahrt mehr über Ausbildungsberufe, Studienmöglichkeiten und Abschlussarbeiten, lernt moderne Technologien kennen und könnt euch direkt mit Azubis, Ausbildern und Studierenden austauschen. Eine Anmeldung, die braucht ihr dafür nicht. Schaut einfach vorbei. Für Essen und Getränke ist vor Ort natürlich auch gesorgt. Und verwenden statt verschwenden heißt es morgen in Ruhpolding. Das ist das Motto beim Abendflohmarkt im ehemaligen Speedway-Stadion. Ab 15 Uhr könnt ihr durch die Stände stöbern und den ein oder anderen Schatz finden. Also schaut vorbei morgen. Das ist ein absolutes Muss für alle Shoppingmäuse, die auf ihren Geldbeutel und auch die Umwelt achten möchten.
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2: Ich bin Yves Simon. US-Präsident Trump hat die für heute Nacht angekündigten schweren Angriffe auf den Iran kurzfristig abgesagt. Er verweist auf angeblich kurz vor dem Durchbruch stehende Friedensverhandlungen. Als Ort für eine mögliche Vertragsunterzeichnung hat Trump Europa ins Spiel gebracht, wie er im Oval Office erklärt hat. Das iranische Regime dementiert allerdings Fortschritte und sieht kein Abkommen in greifbarer Nähe. SpaceX ist an die Börse gegangen und Bayerns Digitalminister Mehring warnt, dass Europa nicht einfach zuschauen darf, wie Firmen wie zum Beispiel SpaceX die digitale Infrastruktur aufbauen und dadurch immer mehr Einfluss gewinnen. Mehring fordert mehr Innovation und auch weniger Regulierung, damit Europa bei Schlüsseltechnologien wie zum Beispiel auch Raumfahrt und KI nicht von anderen abhängig ist. Schon vor dem Morgengrauen ziehen dunkle Wolken zu uns in den Freistaat herein, gerade aus dem Nordwesten und Westen, und die bringen auch Regen mit. Es wird richtig ungemütlich, weil dazu auch noch ein böig starker Wind pfeift teilweise. Wir messen gerade in Ochsenfurt in Unterfranken 12 Grad, Memmingen im Allgäu 10, Plattling in Niederbayern 8 Grad. Der ganze Tag heute, der Freitag, wird ungemütlich und immer wieder nass bei 13 bis 19 Grad. Erst ab dem Samstagnachmittag wird es dann freundlicher. Der Sonntag wird dann wieder einigermaßen schön.
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2: A9 Berlin Richtung Nürnberg zwischen Plech und Hormersdorf. Hier laufen Bergungsarbeiten. Die Autobahn ist deswegen gesperrt. Bitte unbedingt eine Gasse für die Rettungs- und Einsatzfahrzeuge bilden. Ansonsten noch die A3 Nürnberg Richtung Passau zwischen Igensbach und Garham-Vilshofen. Hier wird gerade ein LKW geborgen. Allen unterwegs eine gute und sichere Fahrt.
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2: Ich bin Yves Simon. Die Fußballweltmeisterschaft in Mexiko, in den USA und Kanada ist offiziell eröffnet worden. Co-Gastgeber Mexiko ist am Abend mit einem 2:0-Sieg gegen Südafrika gestartet. Genau dasselbe Match hatte es auch zum Auftakt der WM 2010 gegeben, damals aber in Südafrika. Im Eröffnungsspiel in Mexico City gab es gleich 3 rote Karten, 2-mal für Südafrika, 1 für Mexiko. Vorher hatte es eine bunte Zeremonie im Aztekenstadion gegeben. Die deutsche Mannschaft greift dann am Sonntag ins Turnier ein gegen Curaçao. In der EU sind heute Nacht die strengeren Migrationsregeln der europäischen Asylreform in Kraft getreten. Dadurch sollen Schutzsuchende zwischen den Mitgliedsländern solidarischer verteilt werden und Asylverfahren schneller abgewickelt werden. Außerdem gelten neue Regeln für die sogenannten sicheren Herkunftsländer. Für uns berichtet aus Brüssel Dieter Ebeling.
3: Die neuen Regeln bedeuten Folgendes. Grundsätzlich wird an den EU-Außengrenzen kontrolliert. In Deutschland werden deswegen an den großen Flughäfen wie Berlin, Frankfurt, München oder Düsseldorf Zentren eingerichtet, in denen Migranten bleiben müssen. Und zwar dann, wenn sie aus Ländern mit einer Anerkennungsquote von weniger als 20% kommen. Oder wenn sie keine Papiere haben oder als Gefährder gelten. Dort können sie bis zu 3 Monate festgehalten werden.
2: Außerdem sollen Abschiebezentren außerhalb der EU entstehen, aber mit deren Einrichtung wird es noch ein bisschen dauern. Der britische Verteidigungsminister Healey ist zurückgetreten. Der Labour-Politiker kritisiert das Verteidigungsbudget, das für sein Ministerium von Premier Starmer geplant war. Er kritisiert das als deutlich zu niedrig für die momentane Sicherheitslage. Mit seinem Rücktritt erhöht Healey damit den Druck auf die Regierung. Neuer Verteidigungsminister wird der bisherige Staatsminister im Innenministerium Dan Jarvis. Eine Mehrheit der Deutschen fordert strengere Regeln für die Nutzung von E-Scootern. Die Ergebnisse einer repräsentativen YouGov-Umfrage zeigen, dass 57% der Befragten zusätzliche Regulierungen bei der Nutzung von E-Scootern wollen. Und fast jeder Fünfte ist dafür, E-Scooter sogar komplett zu verbieten. Alle anderen sind aber zum Beispiel für feste Parkzonen, damit die Roller nicht mehr einfach so auf der Straße oder am Gehweg liegen. Bayerns Familienministerin Schärf hat das neue Kita-Gesetz verteidigt. Zuletzt hatte es Kritik gegeben, weil der 100-Euro-Beitragszuschuss für Eltern wegfällt. Schärf betont aber, der Zuschuss bleibt, aber er geht automatisch an die Kitas. Insgesamt erhöht der Freistaat seine Zuschüsse um 25%, heißt es. Es ist jetzt 3:15. Uns erwartet ein Freitag, der wettertechnisch, sagen wir mal, einiges zu wünschen übrig lassen wird. Gerade ziehen von Nordwesten her Regenschauer in den Freistaat hinein und in Franken vor allem, da regnet es schon ganz ordentlich. Diese Schauer kommen aber langsam, aber sicher auch am Alpenrand an. Die Temperaturen gerade Coburg in Oberfranken 10 Grad, Nittenau in der Oberpfalz auch 10 und Geretsried in Oberbayern 9 Grad. Heute tagsüber nass und dazu auch noch ein böiger Wind, 13 bis 19 Grad, mehr wird es nicht. Erst am Sonntag wird es dann wieder deutlich sommerlicher.
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2: Eine Meldung momentan, das ist allerdings eine Sperre auf der A9 Berlin Richtung Nürnberg zwischen Plech und Hormersdorf. Hier laufen Bergungsarbeiten, die Autobahn ist dicht. Bitte hier eine Gasse für die Rettungs- und Einsatzfahrzeuge bilden. Ansonsten allen unterwegs eine gute und sichere Fahrt.
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2: Ich bin Yves Simon. In der EU sind heute Nacht die strengeren Migrationsregeln der europäischen Asylreform in Kraft getreten. Dadurch sollen Schutzsuchende zwischen den Mitgliedsländern solidarischer verteilt werden und Asylverfahren schneller abgewickelt werden. Außerdem gelten neue Regeln für die sogenannten sicheren Herkunftsländer. Für uns berichtet aus Brüssel Dieter Ebeling.
3: Die neuen Regeln bedeuten Folgendes. Grundsätzlich wird an den EU-Außengrenzen kontrolliert. In Deutschland werden deswegen an den großen Flughäfen wie Berlin, Frankfurt, München oder Düsseldorf Zentren eingerichtet, in denen Migranten bleiben müssen. Und zwar dann, wenn sie aus Ländern mit einer Anerkennungsquote von weniger als 20% kommen oder wenn sie keine Papiere haben oder als Gefährder gelten. Dort können sie bis zu 3 Monate festgehalten werden.
2: Außerdem sollen Abschiebezentren außerhalb der EU entstehen, aber mit deren Einrichtung wird es noch ein bisschen dauern. Bayerns Familienministerin Scharf hat das neue Kita-Gesetz verteidigt. Zuletzt hatte es Kritik gegeben, weil der 100-Euro-Beitragszuschuss für Eltern wegfällt. Scharf betont aber, der Zuschuss bleibt, aber er geht automatisch an die Kitas. Insgesamt erhöht der Freistaat seine Zuschüsse um 25%, heißt es. Uns erwartet ein Freitag, der wettertechnisch, sagen wir mal, einiges zu wünschen übrig lassen wird. Gerade ziehen von Nordwesten her Regenschauer in den Freistaat hinein und in Franken vor allem, da regnet es schon ganz ordentlich. Diese Schauer kommen aber langsam, aber sicher auch am Alpenrand an. Die Temperaturen gerade Coburg in Oberfranken 10 Grad, Nittenau in der Oberpfalz auch 10 und Geretsried in Oberbayern 9 Grad. Heute tagsüber nass und dazu auch noch ein böiger Wind, 13 bis 19 Grad, mehr wird es nicht. Erst am Sonntag wird es dann wieder deutlich sommerlicher.
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2: Eine Meldung momentan, das ist allerdings eine Sperre auf der A9 Berlin Richtung Nürnberg zwischen Plech und Hormersdorf. Hier laufen Bergungsarbeiten, die Autobahn ist dicht. Bitte hier eine Gasse für die Rettungs- und Einsatzfahrzeuge bilden. Ansonsten allen unterwegs eine gute und sichere Fahrt.

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2: Ich bin Yves Simon. Sombreros, Shakira und viel gute Laune. Die Fußball-Weltmeisterschaft ist seit dem Abend eröffnet. Co-Gastgeber Mexiko hat das Eröffnungsspiel im Aztekenstadion mit 2:0 gegen Südafrika gewonnen. Für Gesprächsstoff haben 3 rote Karten gesorgt, 2 gegen Südafrika und 1 gegen Mexiko kurz vor Schluss. Das deutsche Team hatte extra einen halben Tag trainingsfrei bekommen von Bundestrainer Nagelsmann, damit auch alle das Spiel gemeinsam schauen können. Für uns im DFB-Quartier in Winston-Salem, North Carolina, ist Thomas Bremser. Thomas, wie ist denn die Stimmung im Team?
3: Ich muss sagen, ich nehme die Spieler hier sehr entspannt wahr, auch bei den Pressekonferenzen. Sympathisch auch unser Abwehrduo Tah und Schlotterbeck. Die haben einen richtigen Lachanfall bekommen, als ein Reporter Jonathan Tah falsch ausgesprochen hat.
4: Jonathan, Sie sind jetzt seit über 10 Jahren Nationalspieler.
5: Jonathan finde ich gut.
6: Ja, ich auch.
5: Ja. Jonathan startet.
3: Ja, Jonathan hat wohl jetzt seinen Spitznamen weg, zumindest bei seinem Nebenmann.
6: Jonathan spielt bei Bayern München.
3: Ja, und so eine lockere Stimmung ist natürlich bei so einem langen Turnier auch sehr wichtig.
2: Das erste Deutschlandspiel ist dann am Sonntag gegen Curaçao. Der Bundesrat berät heute über gleich mehrere Gesetzesvorhaben. Unter anderem geht es um die Apothekenreform. Mit ihr sollen Leistungen wie zum Beispiel auch Impfungen direkt in den Apotheken möglich werden, mehr Vorsorge und auch Tests. Es geht außerdem heute um besseren Schutz vor häuslicher Gewalt durch elektronische Fußfesseln für besonders gefährliche Täter. Und außerdem debattiert heute der Bundesrat über die umstrittenen Sparpläne bei den Gesundheitsausgaben. In den USA steht heute der größte Börsengang der Geschichte an. Der Raumfahrtkonzern SpaceX von Elon Musk will mehr als 55 Millionen Aktien zu je $135 ausgeben. Wegen der hohen Nachfrage könnten Emissionsbanken zusätzlich bis zu 83 Millionen Papiere kaufen. Dann würde SpaceX rund $86 Milliarden einnehmen und Musk zum ersten Billionär der Welt machen. Die Erstklässler bei uns in Bayern sollen mehr Sportstunden bekommen. Momentan sind es nur 2 pro Woche. Das ist aber zu wenig, meint Kultusministerin Stolz. Sie will das deswegen nach oben korrigieren. José Mourinho kehrt als Trainer zu Real Madrid zurück. Der Portugiese bekommt einen 3-Jahres-Vertrag. Er startet im Juli in die Saisonvorbereitung. Benfica bekommt 15 Millionen Euro Ablöse. Mourinho folgt damit auf Alvaro Arbeloa, der mit den Königlichen ohne Titel geblieben war. Es ist jetzt 4:15. In der Nacht hat sich ganz ordentlich Regen bei uns im Freistaat ausgebreitet. Der ist auch mittlerweile im Alpenraum angekommen und jetzt macht er sich weiter in Richtung Ostbayern. Die Temperaturen gerade: Schweinfurt in Unterfranken 12 Grad, Günzburg in Schwaben 11 und Passau in Niederbayern 8 Grad. Alles in allem wird der Freitag ein Tag, der, naja, eigentlich besser innen verbracht wird. Zumindest sollte man immer einen Schirm parat haben. 13 bis 19 Grad die Topwerte. Erst ab morgen Nachmittag wird es langsam aber sicher wieder ein bisschen schöner. Der Sonntag wird dann auch wieder deutlich wärmer.
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2: Sperre auf der A9 Berlin Richtung Nürnberg zwischen Blech und Hormersdorf. Hier laufen Bergungs- und Reinigungsarbeiten. Bitte eine Gasse für die Rettungs- und Einsatzfahrzeuge bilden. Ansonsten Rehe an der Fahrbahn gesichtet an der A94 Passau-München zwischen Kirchham und Malching. Allen unterwegs eine gute und vor allem auch sichere Fahrt.
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1: Und auf geht's Richtung Wochenende. Ich bin Emily Rettenberger. Servus. Heute Abend gibt es mal wieder ein Standkonzert der Stadtkapelle Freilassing. Und zwar von 19.30 Uhr bis 20.30 Uhr in der Fußgängerzone gegenüber von Optik Wiedemann. Also schaut heute Abend doch gerne vorbei und stimmt euch schön ein aufs Wochenende. Wenn das Wetter allerdings zu schlecht wird heute Abend, dann fällt das Konzert leider aus. Und morgen gibt es auch noch gleich Musikspaß im Doppelpack in der Spielbank Bad Reichenhall. Ab 19.30 Uhr sorgt das Quartett Miramé im Spielsaal für entspannten Jazz, Swing und Soul, stilvolle Barmusik zum Zurücklehnen und einfach genießen. Ab 21 Uhr wird's dann partyreif im Oceans. Haute Volée bringen mit Rock, Pop und Partyhits die Bühne dann zum Beben. Natürlich 100% live, ein Abend, zwei unterschiedliche Sounds und jede Menge gute Stimmung morgen in der Spielbank Bad Reichenhall. Und Volksmusik zum Flanieren und Stehenbleiben in Chieming lädt diesen Sonntag aufgespult am Chiemsee zu einem musikalischen Spaziergang ein. Entlang der Strandpromenade wird an einigen Plätzen aufgespult, vom Chiemseer Wirtshaus bis hin zum Bienenlehrpfad hinterm Schloss. Zu hören sind bekannte Volksmusikgruppen aus Bayern und Österreich, genauso wie junge Musikanten aus der Region. Der Eintritt ist frei, gespielt wird bei jedem Wetter. Bei schlechter Witterung einfach drinnen dann im Chiemseer Wirtshaus und im Heimathaus Gewölbesaal. Diesen Sonntag ab 11 Uhr in Chieming.
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2: Ich bin Yves Simon. Der Bundesrat berät heute über gleich mehrere Gesetzesvorhaben. Unter anderem geht es um die Apothekenreform. Mit ihr sollen Leistungen wie zum Beispiel auch Impfungen direkt in den Apotheken möglich werden, mehr Vorsorge und auch Tests. Es geht außerdem heute um besseren Schutz vor häuslicher Gewalt durch elektronische Fußfesseln für besonders gefährliche Täter. Und außerdem debattiert heute der Bundesrat über die umstrittenen Sparpläne bei den Gesundheitsausgaben. Die Erstklässler bei uns in Bayern sollen mehr Sportstunden bekommen. Momentan sind es nur 2 pro Woche. Das ist aber zu wenig, meint Kultusministerin Stolz. Sie will das deswegen nach oben korrigieren. In der Nacht hat sich ganz ordentlich Regen bei uns im Freistaat ausgebreitet. Der ist auch mittlerweile im Alpenraum angekommen und jetzt macht er sich weiter in Richtung Ostbayern. Die Temperaturen gerade: Schweinfurt in Unterfranken 12 Grad, Günzburg in Schwaben 11 und Passau in Niederbayern 8 Grad. Alles in allem wird der Freitag ein Tag, der, naja, eigentlich besser innen verbracht wird. Zumindest sollte man immer einen Schirm parat haben. 13 bis 19 Grad die Topwerte. Erst ab morgen Nachmittag wird es langsam aber sicher wieder ein bisschen schöner. Der Sonntag wird dann auch wieder deutlich wärmer.
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2: Sperre auf der A9 Berlin Richtung Nürnberg zwischen Plech und Hormersdorf. Hier laufen Bergungs- und Reinigungsarbeiten. Bitte eine Gasse für die Rettungs- und Einsatzfahrzeuge bilden. Ansonsten Rehe an der Fahrbahn gesichtet an der A94 Passau-München zwischen Kirchham und Malching. Allen unterwegs eine gute und vor allem auch sichere Fahrt.
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1: Heute ist der 12. Juni. Mr. Gorbatschow, open this gate. Bei der 750-Jahr-Feier der Stadt Berlin sprach US-Präsident Ronald Reagan am 12. Juni 1987 diese geschichtsträchtigen Worte vor dem Brandenburger Tor. Exakt 3 Jahre später ist die Sowjetunion bereits aufgelöst und Russland erklärt seine staatliche Souveränität. Und noch ein Jahr später, am 12. Juni 1991, wird erstmals ein russischer Präsident direkt vom Volk gewählt. Boris Jelzin gewinnt die Wahl mit 57,3% der Stimmen. Noch einmal 3 Jahre später gibt es noch ein Ereignis, das mit dem Zerfall der Sowjetunion zumindest indirekt zu tun hat. In einer Volksabstimmung entscheidet Österreich am 12. Juni 1994 über den Beitritt des Landes zur Europäischen Union. Mit dem Staatsvertrag hatte sich Österreich verpflichtet, kein wie immer geartetes Bündnis mit Deutschland einzugehen. Mit dem Fall des Eisernen Vorhangs wurde diese Anschlussverbotsklausel anders interpretiert. Ein Beitritt zur EU war auf einmal möglich. Genau 2/3 der Österreicher sprachen sich für einen Beitritt aus. Die Wahlbeteiligung lag bei stolzen 82,3%.
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2: Ich bin Yves Simon. Guten Morgen. Die Fußball-Weltmeisterschaft läuft. Im Aztekenstadion in Mexico City ist am Abend der Startschuss gefallen. Der erste der drei Gastgeber Mexiko ist mit einem 2:0-Sieg gegen Südafrika ins Turnier eingestiegen. Thomas Bremser war für uns mit dabei. Er hat das Spiel und auch die Eröffnungsfeier beobachtet.
3: Ja, ich glaube, es war eine gute Entscheidung, dass das erste Spiel in Mexiko ausgetragen wird. Es war laut, bunt, musikalisch, viele Sombreros habe ich gesehen und natürlich Shakira. Nach einer langen Show dann endlich der Anpfiff und schon nach ein paar Minuten das erste Tor für die Gastgeber. Ein munterer Auftakt mit drei roten Karten und lauten Fans. Die Mexikaner werden uns noch viel Freude machen.
2: Heute steigt dann auch Kanada gegen Bosnien ein. Da gibt's dann in Toronto nochmal eine Feier und um 3 Uhr kommende Nacht auch noch eine in LA, wenn die USA ihr erstes Spiel haben. Seit Mitternacht gelten in der EU strengere Asylregeln. Die Reform soll dafür sorgen, dass Asylverfahren schneller ablaufen und abgelehnte Bewerber konsequenter abgeschoben werden. Länder mit besonders vielen Flüchtlingen bekommen Unterstützung von anderen EU-Staaten, zum Beispiel durch Geld oder die Aufnahme von Asylsuchenden. Menschen mit geringen Erfolgsaussichten müssen in Zukunft in speziellen Zentren an den Grenzen auf eine schnelle Entscheidung warten. Und auch in Deutschland entstehen solche Einrichtungen, zum Beispiel an den Flughäfen Berlin, München und Frankfurt. Das umstrittene Sparpaket der Bundesregierung für die Gesundheitsausgaben ist heute Thema im Bundestag und auch im Bundesrat. Der Entwurf soll die Krankenkassen um mindestens 16 Milliarden Euro entlasten und höhere Zusatzbeiträge verhindern. Geplant sind Ausgabenbremsen bei Praxen, Kliniken und der Pharmabranche und auch höhere Zuzahlungen für Versicherte. Europol hat eine der größten Geldwäscheanbieter von Kryptowährungen zerschlagen. Der als Audi A6 bekannte Dienst steht im Verdacht, über 336 Millionen Euro gewaschen zu haben. Das hat die Behörde in Den Haag mitgeteilt. Audi A6 soll nach Ansicht der Ermittler eine zentrale Drehscheibe für Cyberkriminelle werden, um gestohlenes digitales Vermögen zu Geld zu machen. Eichenprozessionsspinner breiten sich in Bayern gerade wegen des warmen Wetters massiv aus und werden deswegen vielerorts zur Plage. Städte wie Nürnberg, Würzburg und Coburg lassen die gefährlichen Raupen momentan mit Spezialgeräten von Eichen entfernen, weil ihre kaum sichtbaren Brennhaare starke Allergien und auch Atembeschwerden bei Menschen auslösen können. Es ist jetzt kurz nach 5. In der Nacht hat sich ganz ordentlich Regen bei uns im Freistaat ausgebreitet. Der ist auch mittlerweile im Alpenraum angekommen und jetzt macht er sich weiter in Richtung Ostbayern. Die Temperaturen gerade: Schweinfurt in Unterfranken 12 Grad, Günzburg in Schwaben 11 und Passau in Niederbayern 8 Grad. Alles in allem wird der Freitag ein Tag, der, naja, eigentlich besser innen verbracht wird. Zumindest sollte man immer einen Schirm parat haben. 13 bis 19 Grad die Topwerte. Erst ab morgen Nachmittag wird es langsam aber sicher wieder ein bisschen schöner. Der Sonntag wird dann auch wieder deutlich wärmer.
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2: Momentan liegen uns keine Meldungen vor. Wir wünschen eine gute und sichere Fahrt.

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1: Ich bin Emily Rettenberger, servus. Und morgen gibt's in Freilassing Spitzensport zum Zuschauen auf der Anlage des Charity Paddle Tennis Vereinsnetzwerk am Heideweg 24 in Freilassing steigt ein hochklassiges Herrenturnier. Ab 13 Uhr starten die Spiele, mit dabei sind unter anderem Christopher Hahn, Titelverteidiger Fabian Schmidt und Ex-Fußballprofi Moritz Leitner. Der Eintritt ist frei für euch, Zuschauen ausdrücklich erwünscht. Wichtig, bei schlechtem Wetter wird das Turnier dann aber verschoben. Und wie könnte euer beruflicher Weg aussehen? Antworten gibt's dazu morgen beim Young Talents Day bei Kiefel in Freilassing. Von 9 Uhr bis 12.30 Uhr öffnet das Unternehmen seine Türen für Schülerinnen und Schüler, Eltern und Studierende. Ihr erfahrt mehr über Ausbildungsberufe, Studienmöglichkeiten und Abschlussarbeiten, lernt moderne Technologien kennen und könnt

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3: Ich bin Yves Simon. Guten Morgen. Seit Mitternacht gelten in der EU strengere Asylregeln. Die Reform soll dafür sorgen, dass Asylverfahren schneller ablaufen und abgelehnte Bewerber konsequenter abgeschoben werden. Länder mit besonders vielen Flüchtlingen bekommen Unterstützung von anderen EU-Staaten, zum Beispiel durch Geld oder die Aufnahme von Asylsuchenden. Menschen mit geringen Erfolgsaussichten müssen in Zukunft in speziellen Zentren an den Grenzen auf eine schnelle Entscheidung warten. Und auch in Deutschland entstehen solche Einrichtungen, zum Beispiel an den Flughäfen Berlin, München und Frankfurt. Eichenprozessionsspinner breiten sich in Bayern gerade wegen des warmen Wetters massiv aus und werden deswegen vielerorts zur Plage. Städte wie Nürnberg, Würzburg und Coburg lassen die gefährlichen Raupen momentan mit Spezialgeräten von Eichen entfernen, weil ihre kaum sichtbaren Brennhaare starke Allergien und auch Atembeschwerden bei Menschen auslösen können. In der Nacht hat sich ganz ordentlich Regen bei uns im Freistaat ausgebreitet. Der ist auch mittlerweile im Alpenraum angekommen und jetzt macht er sich weiter in Richtung Ostbayern. Die Temperaturen gerade: Schweinfurt in Unterfranken 12 Grad, Günzburg in Schwaben 11 und Passau in Niederbayern 8 Grad. Alles in allem wird der Freitag ein Tag, der, eigentlich besser innen verbracht wird. Zumindest sollte man immer einen Schirm parat haben. 13 bis 19 Grad die Topwerte. Erst ab morgen Nachmittag wird es langsam aber sicher wieder ein bisschen schöner. Der Sonntag wird dann auch wieder deutlich wärmer.
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3: Momentan liegen uns keine Meldungen vor. Wir wünschen eine gute und sichere Fahrt.
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1: Zwölfter Juni 1986. Rod Stewart ist mit Love Touch neu in den deutschen Singlecharts. Im Song singt Stewart davon, wie er mit seiner Partnerin streitet. Er merkt danach aber, dass der Streit ziemlich dumm war und entschuldigt sich. Er bittet um eine zweite Chance, um es wieder gut zu machen. Und das möchte er über liebevolle Berührungen tun. Und das heißt auf Englisch eben Love Touch. Und daher kommt auch der Titel. Der Song wird zum Soundtrack des amerikanischen Liebesfilms Staatsanwälte küsst man nicht. Ein sehr lustiger Film. Und Fun Fact zum Song. Rod Stewart, der erzählt, dass er noch nie so wenig Ernsthaftigkeit in einem Song hatte wie in diesem. Na gut, wenn man sich den herrlich beschwingt, einen Sound anhört und das Thema von Love Touch, dann merkt man, diese Nummer, die ist leicht und man kann dazu auch herrlich die Seele baumeln lassen. Und das sehen auch Rod Stewarts Fans so. Ernsthaftigkeit ist sowieso völlig egal, wenn der Klang eines Songs so viel Spaß macht wie in Love Touch. Und genau deshalb ist dieses Ding so ein erfolgreicher Hit geworden, den man auch heute immer noch gerne hört.

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1: Und jetzt die Top-Meldung aus der Region mit Markus Gollinger. Die Blutspendedienste auch bei uns in der Region machen sich Sorgen. Es gäbe zwar viele langjährige treue Spender, aber perspektivisch müssten auch mehr junge Leute herangezogen werden. Dieser Appell kommt pünktlich zum Weltblutspendetag am Wochenende. Mehr in den Regionalnachrichten um halb und auf bayernwelle.de.
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3: Ich bin Moritz Einzel. Guten Morgen. Co-Gastgeber Mexiko hat einen perfekten Start in die Fußballweltmeisterschaft hingelegt. Die Mexikaner haben gegen Südafrika mit 2:0 gewonnen. Zuvor hatte es im Aztekenstadion von Mexiko-Stadt eine große Eröffnungsshow gegeben. Andrea Sosa Cabrios berichtet aus Mexiko-Stadt.
4: Es war eine authentische Fiesta Mexicana, ein großes mexikanisches Fest. Mexiko besiegte Südafrika mit 2:0 im Auftaktspiel. Der Jubel der Fans kannte keine Grenzen. Zum Auftakt traten Shakira und weitere Latino-Stars bei der Eröffnungsshow auf. Schauspielerin Salma Hayek begrüßte die Fans im Stadion. Trotz der Sorgen vor schlechtem Wetter fiel während des Spiels kein einziger Tropfen Regen.
3: Und im zweiten Spiel der Gruppe A gewann jetzt am frühen Morgen Südkorea gegen Tschechien mit 2:1. Nach einer Brandserie in Regensburg ermittelt die Generalstaatsanwaltschaft wegen des Verdachts auf Brandstiftung mit extremistischer Motivation. Ein Kabelbrand im Regensburger Westen und ein ähnlicher Vorfall im nahegelegenen Pendling weisen laut Behörde bei Tatobjekten und Vorgehensweise auf einen politischen Hintergrund hin. In der EU gelten seit Mitternacht deutlich schärfere Asylregeln. Künftig sollen Schutzsuchende mit geringen Bleibechancen an den Außengrenzen beschleunigte Verfahren in speziellen Einrichtungen durchlaufen. Solche Zentren entstehen auch an deutschen Flughäfen wie Berlin, München und Frankfurt. In den USA steht heute der größte Börsengang der Geschichte an. Der Raumfahrtkonzern SpaceX von Elon Musk will mehr als 555 Millionen Aktien zu je $135 ausgeben. Wegen der hohen Nachfrage könnten Emissionsbanken zusätzlich bis zu 83 Millionen Papiere kaufen. Dann würde SpaceX rund 86 Milliarden Dollar einnehmen und Musk zum ersten Billionär der Welt machen. Für viele Beschäftigte in Deutschland ist es ein wichtiges Kriterium bei der Wahl des Jobs, ob sie ihren Hund mit in die Arbeit nehmen dürfen. Eine Umfrage des Deutschen Tierschutzbundes zeigt, für 57% ist eine haustierfreundliche Regelung entscheidend. Für sie ist das Mitnehmen des Hundes sogar wichtiger als andere Benefits wie Fahrradleasing oder Mitarbeiterrabatte. Es ist jetzt kurz nach 6.
5: Und damit zum Bayernwelle-Wetter. Hier sind die aktuellen Frühtemperaturen. 10 Grad haben wir im Moment in Pittenhardt in Marquardtstein beim Jugendtreff. 9 Grad, genauso Marktschellenberg 9 Grad. Regen und Regen ist für heute angesagt. Bereits am Vormittag kann es etwas Regen geben. Zum Nachmittag werden die dann stärker, die Schauer. Und es wird nochmal recht frisch, zu frisch für Juni bei 12 bis 16 Grad. Der Bayernwelle Verkehrsservice, damit ihr sicher ankommt. Keine Störungen im Moment von den Straßen in der Region. Keine Blitzer zu so früher Stunde. Wenn ihr irgendwo einen seht, wenn ihr eine Verkehrsstörung für uns habt, meldet das 0800 3x die 7, 3x die 3 und die 2. Oder ihr schickt eine WhatsApp-Nachricht. Die Nummer findet ihr auf bayernwelle.de. Dankeschön, gute Fahrt weiter.
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5: Mit Thorsten Joost einen guten Start rein in den Freitag und guten Start in Richtung Wochenende. Und das mit Kulthits und dem Besten von heute. Jetzt ein Song aus dem Jahr 1987. Ja, wird nächstes Jahr 40 Jahre alt, dieser, wie ich finde, großartige Song von Michael Jackson. Man in the Mirror. Jetzt hier auf der Bayernwelle.

0: Die Bayernwelle heute am Freitag, es ist 11:06. Guten Morgen.
1: Ja, ich muss schon sagen, allmählich wäre ich bereit fürs Wochenende und es wird wieder ein proppenvolles Wochenende mit vielen tollen Veranstaltungen bei uns in der Region. Heute könnt ihr zum Beispiel euch schon mal so richtig schön auspowern. In Aschau ist heute Abend wieder der Bankerlauf. Dabei geht es nicht auf Zeit, sondern einfach um Spaß. Und wer nicht mitlaufen will, der kann ja zumindest anfeuern. In Berchtesgaden ist morgen wieder das sogenannte Spenden-Everesting. Die Teilnehmer radeln so oft wie möglich aufs Rossfeld und wieder runter. Je mehr Kilometer, desto mehr Spendengeld für die Kinderkrebshilfe und die Ramsauer Bergwacht. Und wenn euch das zu viel Sport ist, es gibt zum Beispiel morgen, Samstagvormittag, in Freilassing auch wieder ein Repair-Café. Wenn euer Handy, das Tablet oder auch das Radl kaputt ist, dort wird es wieder repariert. Alles gegen eine Spende. Euch allen ein schönes Wochenende von der Bayernwelle.

0: mag ich sehr gern, ist auf meiner Playlist mehrfach vertreten mit vielen großartigen Songs. George Ezra und Shotgun hier auf der Bayernwelle. 19 nach 6. Und ich freue mich sehr, dass ich sagen kann, die Fußball-Weltmeisterschaft ist eröffnet. Und beim Eröffnungsspiel in Mexico City ist es auch gleich mal richtig schön rund gegangen. 2 Tore, 3 rote Karten, frenetische Fans. Mexiko gewinnt gegen Südafrika mit 2:0. Bei unserem deutschen Team, da steigt langsam die Anspannung. Am Sonntagabend geht es Curaçao und unser Bayernwelle-WM-Reporter Thomas Bremser hat festgestellt, die Burschen sind ja so locker.
1: Ich muss sagen, ich nehme die Spieler hier sehr entspannt wahr, auch bei den Pressekonferenzen. Sympathisch, auch unser Abwehrduo Tah und Schlotterbeck. Die haben einen richtigen Lachanfall bekommen, als ein Reporter Jonathan Tah falsch ausgesprochen hat.
2: Jonathan, Sie sind da jetzt seit über 10 Jahren Nationalspieler.
3: Jonathan finde ich gut.
4: Ja, ich auch.
3: Ja. Jonathan startet.
1: Ja, Jonathan hat wohl jetzt seinen Spitznamen weg, zumindest bei seinem Nebenmann.
4: Jonathan spielt bei Bayern München.
1: Ja, und so eine lockere Stimmung ist natürlich bei so einem langen Turnier auch sehr wichtig.
0: Der erste Gegner Curaçao am Sonntag sollte noch keine allzu große Hürde werden, hoffentlich. Am Sonntag 19 Uhr deutscher Zeit geht's dann los.

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2: Schönen guten Morgen heute am Freitag. Es ist 6:30 haben wir es genau. Es ist der 12. Juni und der Info-Markus im Studio.
3: Guten Morgen.
2: Guten Morgen, Markus. Ja, warte, ich bin noch nicht so wach. Ich brauche noch mindestens 47
3: Minuten. Soll ich schnell Nachrichten mal machen?
2: Ja, mach mal Nachrichten, ja.
3: Genau. Also in der EU gelten seit Mitternacht deutlich schärfere Asylregeln. Die Reform soll schnellere Verfahren und mehr Abschiebungen möglich machen. Außerdem soll eine effektive Verfahren schon an den Außengrenzen der EU verhindern, dass Schutzsuchende in der EU von Land zu Land weiterziehen.
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3: Mit Markus Gohlinger. In Bayern werden jeden Tag rund 2000 Blutkonserven gebraucht. Zum Weltblutspendetag an diesem Wochenende warnen Blutspendedienste auch bei uns in der Region aber vor einem drohenden Engpass. Der Kreis der Spender werde immer kleiner. Roberta Tanner vom Salzburger Roten Kreuz appelliert deswegen vor allem an die jungen Menschen, spenden zu gehen.
5: Es ergibt sich eine Lücke zwischen den altersbedingten Abgängen bei den Blutspenderinnen und Blutspendern und es kommen weniger junge Menschen nach. Daher ist es so wichtig, dass vor allem auch junge Menschen Blutspenden gehen.
3: Gerade in der Urlaubszeit werden die Vorräte oft knapp. Blutspendeaktionen gibt es regelmäßig, in nächster Zeit zum Beispiel in Prien und Waging. Im Landkreis Traunstein führt das Bayerische Rote Kreuz diese Blutspendeaktionen durch, im Berchtesgadener Land seit einigen Jahren das Salzburger Rote Kreuz. Die Gemeinde Gstaad am Chiemsee macht sich Sorgen um die künftige Gasversorgung in der Region. Deswegen will sie eine mögliche Stilllegung des regionalen Gasspeichers Breitbrunn-Gstaad unbedingt verhindern. Die Gemeinde hat einen Anwalt eingeschaltet. Das hat Bürgermeister Bernhard Heinz den Kollegen von Radio Charivari Rosenheim bestätigt. Der Rechtsbeistand solle mögliche Schäden für die Kommune verhindern. Dem Gasspeicher am Chiemsee droht das aus. Der Betreiber hat einen Antrag auf Stilllegung gestellt, weil sich der Gasspeicher nicht mehr kostendeckend betreiben lasse. Die Gemeinde Gstaad hält ihn aber für einen elementar wichtigen Baustein für die künftige Gasversorgung in der Region. Und die Blumenwiese an der Bahnhofstraße in Bad Reichenhall erstrahlt in neuem Glanz. Im Rahmen des Projekts Blühfläche haben Schüler der Klasse 2D der Grundschule Heiligenbrunner Straße das Areal ökologisch neu gestaltet. Unter Anleitung der Stadtgärtnerei haben die Kinder den Boden gelockert und eine spezielle Saatgutmischung eingebracht. Das gemeinsame Projekt mit der Stadt und der Sparkasse fördert laut Mitteilung der Sparkasse Berchtesgadener Land die Umweltbildung und schafft neuen Lebensraum für Insekten. Diese und auch weitere Nachrichten aus der Region könnt ihr auch nachlesen bei uns auf bayernwelle.de.
2: Und damit kommen wir zum Bayernwelle-Wetter. Hier sind die aktuellen Frühtemperaturen. Es ist frisch auch heute wieder. Altenmarkt am Fußballplatz 6 Grad. Aschau und Anger melden 9 Grad. Und grau ist die bestimmende Farbe zwischen Königssee und Chiemsee heute. Am Vormittag, da kann es bereits leicht regnen. Zum Nachmittag wird der Regen dann stärker. Und die Temperaturen, die liegen heute zwischen 12 und 16 Grad. Für Juni definitiv zu frisch. Der Bayernwelle Verkehrsservice, damit ihr sicher ankommt. Keine Störungen im Moment von den Straßen in der Region. Keine Blitzer. Wenn ihr irgendwo einen Blitzer seht, wenn ihr eine Verkehrsstörung für uns habt, meldet das gern 0800 3x7, 3x3 und die 2. Oder ihr schickt eine WhatsApp-Nachricht. Die Nummer findet ihr auf bayernwelle.de. Dankeschön. Gute Fahrt weiter.
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2: Mit Thorsten Joost einen schönen guten Morgen und ich schaue gerade aufs Datum, es ist der 12. Juni, die Kommunalwahlen sind ja jetzt auch schon ein paar Monate rum, so gut 3 Monate, oder? Bin ich ja richtig noch informiert, oder? Ja, gut, trotzdem, es wird gewählt am kommenden Sonntag und ich behaupte mal, weit über die Gemeinde- und Landkreisgrenzen hinaus wird auf die Gemeinde Chiemsee geschaut, denn genau dort wird nämlich gewählt und das rollen wir gleich nochmal auf. Wer steht zur Wahl? Wie kam das nochmal dazu? Für alle, die das vielleicht nicht mehr so auf dem Schirm haben, haben wir gleich für euch.
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0: Es ist 6:30 und ihr hört die Bayernwelle. Euch allen einen schönen guten Morgen. Herreninsel, Fraueninsel, Krautinsel, das ist das Gemeindegebiet der Gemeinde Chiemsee, der kleinsten Gemeinde Bayerns. Am Sonntag kommt sie aber ganz groß raus und macht noch einmal auf sich aufmerksam. Da wird nämlich die Bürgermeisterwahl wiederholt. Völlig zu Recht fragt ihr euch jetzt wahrscheinlich, Wahl? Das war doch im März. Stimmt, aber in der Gemeinde Chiemsee, da hat es die ein oder andere Komplikation gegeben. Markus Sattner, nimm uns da doch nochmal mit.
1: Sehr gerne. Wahlabend, 8. März 2026. Das vorläufige Wahlergebnis der Gemeinde Chiemsee trudelt bei mir am Laptop ein und siehe da, die große Überraschung. Amtsinhaber und einziger Bewerber Armin Kremmer bekommt nur 47,7% der Stimmen, verpasst damit die notwendige absolute Mehrheit und verliert die Wahl. Die Mehrheit der Wählerinnen und Wähler war wohl mit ihm nicht zufrieden und hat andere Leute auf den Wahlzettel geschrieben. Was für Kremmer wie Gmadi Wiesen ausgeschaut hat, hat sich für ihn also zum Fiasko entpuppt.
0: Ja, ich erinnere mich. Und dann?
1: Von diesen anderen Leuten, die auf die Wahlzettel geschrieben wurden, also den sogenannten wählerbenannten Personen, hat Michael Lanzinger die meisten Stimmen bekommen und alles sah nach einer Stichwahl zwischen ihm und Kremmer aus, aber Lanzinger wollte nicht. Und deshalb muss die Wahl jetzt wiederholt werden, Kremmer tritt aber nicht mehr an. Innerhalb der Freien Wählergruppe Chiemsee hat sich Georg Klampfleutner durchgesetzt und wurde nominiert. Der ortsansässige Töpfermeister steht deshalb am Sonntag zur Wahl als einziger Kandidat.
0: Dankeschön, Markus. Bleibt nur zu hoffen, dass er den Rückhalt der Insulaner hat und es im ersten Anlauf schafft. Rund 140 Menschen sind in Bayerns kleinster Gemeinde wahlberechtigt. Das Wahllokal im Sportheim auf der Fraueninsel hat bis 18 Uhr geöffnet und danach wird das Ergebnis dann veröffentlicht. Die Infos dazu findet ihr auch bei uns auf bayernwelle.de.

0: mit der Ballwelle in den Freitag. Schönen guten Morgen um 10 vor 7. Ganz Voitswinkel spricht heute noch davon, vom Bayernwelle Weißwurst-Frühstück. Da war man nämlich letzte Woche am Brückentag und dank Ferien war es ein Fest für die ganze Familie von unserem Gewinner Thomas Plätschacher.
1: Ich bin die Leonie und bin 8 Jahre alt. Wir tun für den Dino die Bierdeckel als Essen durch. Den hat der Unki gemacht.
2: Und der ist da, dass er die Bierdeckel sammelt.
1: Das ist eigentlich nur eine Deko, aber wir tun da jetzt Bierdeckel rein als, und es schaut dann aus, als daran werde ich das fressen.
0: Ja, Bierdeckel für den Dino, Weißwürst für euch. Wohin das Bayernwelle Weißwürst-Frühstück nächste Woche geht, das erfahrt ihr in wenigen Minuten hier auf der Bayernwelle.

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0: Und jetzt die Top-Meldung aus der Region mit Markus Gollinger. Die Mieten im Berchtesgadener Land seien inzwischen deutlich zu hoch. Das kritisiert jetzt die Linke im Berchtesgadener Land und fordert Konsequenzen von Staat und Landkreis. Wohnen sei längst zur größten sozialen Existenzfrage geworden. Mehr in den Regionalnachrichten um 12:30 und auf bayernwelle.de.
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2: Ich bin Moritz Einzel. Guten Morgen. Südkorea ist erfolgreich in die Fußball-WM gestartet. In Guadalajara in Mexiko gewann das Team am frühen Morgen unserer Zeit gegen Tschechien mit 2:1. Dabei bogen die Koreaner einen Rückstand um. Zuvor hatte am Abend Co-Gastgeber Mexiko in Mexiko-Stadt das Eröffnungsspiel gegen Südafrika mit 2:0 gewonnen. Im Aztekenstadion gab es eine bunte Eröffnungsfeier, unter anderem mit Popstar Shakira. Heute treten die strengeren Migrationsregeln der europäischen Asylreform in Kraft. Dadurch sollen Schutzsuchende zwischen den Mitgliedsländern solidarischer verteilt und Asylverfahren schneller abgewickelt werden. Zudem gelten neue Regeln für als sicher deklarierte Herkunftsstaaten. Aus Brüssel, Dieter Ebeling.
3: Die neuen Regeln bedeuten Folgendes. Grundsätzlich wird an den EU-Außengrenzen kontrolliert. In Deutschland werden deswegen an den großen Flughäfen wie Berlin, Frankfurt, München oder Düsseldorf Zentren eingerichtet, in denen Migranten bleiben müssen. Und zwar dann, wenn sie aus Ländern mit einer Anerkennungsquote von weniger als 20% kommen. Oder wenn sie keine Papiere haben oder als Gefährder gelten. Dort können sie bis zu 3 Monate festgehalten werden.
2: Der Rekordbörsengang von Elon Musks Weltraumfirma SpaceX ist vollzogen. Das Unternehmen verkaufte rund 555 Millionen Aktien zum Ausgabepreis von $135 und nahm damit $75 Milliarden ein. Jetzt kommt die Aktie in den Handel. Musk wird mit dem Börsengang der erste Mensch mit einem Vermögen von mehr als $1 Billion. Das umstrittene Sparpaket der schwarz-roten Koalition bei den Gesundheitsausgaben geht ins parlamentarische Verfahren. Ministerin Warken bringt ihren Entwurf heute in den Bundestag ein, der die gesetzlichen Krankenkassen 2027 um mindestens 16,3 Milliarden Euro entlasten soll. Auch der Bundesrat befasst sich mit den Plänen und dürfte viele Kritikpunkte anmelden. Die Affäre um einen bezahlten Posten beim FC Bayern hat wohl ein Nachspiel für Münchens Altoberbürgermeister Reiter. Die Regierung von Oberbayern hat ein Disziplinarverfahren gegen den SPD-Mann eingeleitet, berichtet unter anderem der Münchner Merkur. Es bestehe der Verdacht, dass Reiter gegen Vorschriften des Beamtenrechts verstoßen habe. Es ist jetzt 7:15.
4: Und damit zur Bayernwelle Wetter mit den aktuellen Temperaturen. 8 Grad in Bischofswiesen, 9 Grad in Bergen bei der Pfarrkirche St. Egidius. Chieming meldet 10 Grad. Regen und Regen, das gibt's heute. Bereits am Vormittag kann es etwas Regen geben. Zum Nachmittag werden die Regenschauer dann stärker. Es wird nochmal recht frisch. Zu frisch für Juni bei 12 bis 16 Grad. Der Bayernwelle Verkehrsservice, damit ihr sicher ankommt. Wir haben im Moment keine Störungen von den Straßen in der Region. Keine Blitzer, wenn ihr bei ihr irgendwo einen Blitzer seht. Wenn ihr eine Verkehrsstörung für uns habt, meldet das 0800 3x7, 3x3 und die 2. Oder ihr schickt eine WhatsApp-Nachricht, die Nummer auf bayernwelle.de. Danke, schön, gute Fahrt.
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4: Ich bin Thorsten Jost, einen wunderschönen guten Morgen. Es ist wieder soweit, es geht um ein Bayernwelle-Weißwurst-Frühstück, das ihr euch sichern könnt. Unter allen, die sich angemeldet haben auf bayernwelle.de, hat der Zufallsgenerator gerade einen Namen ausgespuckt. Und zwar ist das Magdalena Graspointner aus Anger. Die hat sich beworben. Für wen genau das wird sie uns hoffentlich verraten, wenn sie anruft. Denn sie hat von jetzt an 3 Songs Zeit, sich bei uns zu melden. Und wenn ihr das gelingt, dann gibt's das Bayernwelle Weißwurst-Frühstück. Also Magdalena Graspointner aus Anger, 0800, 3x7, 3x3 und die 2. Ein Anruf zum Weißwurst-Frühstück bist du noch entfernt. Und wenn ihr die Magdalena kennt, dann schreibt ihr schnell eine Nachricht und sagt ihr, sie soll sich schleunigst bei der Bayernwelle melden. Also Magdalena Graspointner aus Anger, 0800, 3x7, 3x3 und die 2. Von jetzt an 3 Songs Zeit, sich bei uns zu melden für das Bayernwelle Weißwurst-Frühstück.

Und gerade eben vor ein paar Minuten fiel der Name, wurde von unserem Zufallsgenerator ausgewählt, Magdalena Graspointner aus Anger. Es geht um das Bayernwelle Weißwurstfrühstück. Drei Songs hatte sie Zeit, sich zu melden. Und ob das ihr gelungen ist, das hört ihr gleich in ein paar Minuten. 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
1: Und wieder sehr spannend, wie jeden Freitag um 7:15. Wird sie dran sein oder nicht, die Magdalena Grimm?

0: Graspointner aus Anger. Es geht um ein Bayernwelle Weißwurst-Frühstück. Der Zufallsgenerator hat sie gerade ausgesucht und jetzt bin ich gespannt. Hier ist die Bayernwelle Thorsten Joost. Schönen guten Morgen.
1: Servus, das ist die Graspointner Magdalena von der Raiffeisenbank Anger.
0: Ja, guten Morgen.
1: Ich habe gerade im Radio gehört, dass wir Kuhn haben.
0: Da klingt aber noch jemand verschlafen, oder täusche ich mich?
1: Ja.
0: Täusche ich mich oder bist du verschlafen?
1: Ja, bin ich. Aber scheint uns wichtig.
0: Hat dir jemand Bescheid gesagt, oder was, Magdalena?
1: Ja.
0: Wer hat denn angerufen?
1: Ein Arbeitskollege von meinem Papa.
0: Ja, super. Aber ist doch gut, oder?
1: Ja, wir scheint uns wichtig.
0: Also, um das mal kurz einzuordnen, für wen genau ist das Weißwurstfrühstück? Kannst du gerne nochmal sagen.
1: Ja. Achso, ja, also wir bedanken uns von der Raiffeisenbank in Anger für das Weißwurstfrühstück und wir gefallen uns richtig.
0: Sehr gut. Also, wie viel seid ihr da in Anger, dass wir das vielleicht auch noch kurz wissen?
1: Circa 20 Leute. Also, ich weiß jetzt nicht genau, wie viel halt kämen.
0: Ja. Na, heute kommen wir ja noch nicht. Wir kommen dann nächste Woche.
1: Ja, okay.
0: Magdalena, ich merke schon, es ist jetzt noch ein bisschen arg früh und wahrscheinlich ist die Freude auch sehr groß, deswegen umso schöner. Wir freuen uns auch, dass wir nächste Woche dabei sind. Schön, dass es geklappt hat und gute Nacht.
1: Ja, wir können uns auch, danke.
0: Ciao für dich.
1: Ciao.
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13: Freitag ist heute, es ist der 12. Juni, 19:30 und Markus Gollinger im Studio.
14: Markus, guten Morgen.
13: Servus, guten Morgen. Ein Börsengang, auf den die Welt wartet, ja, nein, kann man das so sagen?
14: Ja, ja, es wird der größte Börsengang der Geschichte sein. Der Raumfahrtkonzern SpaceX von Elon Musk geht heute an den Start. Die Nachfrage ist riesengroß und Herr Musk könnte mit dem Börsengang zum ersten Billionär der Welt werden.
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14: Mit Markus Gollinger. Die Mieten sind in zu vielen Fällen inzwischen zu hoch. Das kritisiert jetzt die Partei Die Linke im Berchtesgadener Land und fordert Konsequenzen. Laut offiziellem Mietpreisspiegel für das vergangene Jahr betrage die netto kalte Angebotsmiete im Berchtesgadener Land im Schnitt 12,41 Euro pro Quadratmeter. Die Preise fressen die Löhne der Menschen förmlich auf, schreibt Die Linke in einer Stellungnahme und kommt zu dem Schluss, der Mietpreis dürfe nicht dem freien Markt überlassen werden. Also müssen Staat und Landkreis mit strengeren Regeln für bezahlbaren Wohnraum sorgen. Die Linken fordern unter anderem einen gesetzlichen Mietenstopp, das Verbot sogenannter Indexmieten und mehr staatliche Investitionen in den Wohnungsbau. Zum Weltblutspendetag an diesem Wochenende warnen Blutspendedienste auch bei uns in der Region vor einer drohenden Knappheit. Weil die treue Generation der Babyboomer aus Altersgründen langsam ausscheide und junge Spender seltener nachrücken, drohen vor allem in der Urlaubszeit Engpässe. Das Salzburger Rote Kreuz macht ja Blutspendeaktionen im Berchtesgadener Land und appelliert besonders an junge Menschen, werdet Blutspender. Bayernweit werden täglich rund 2000 Blutkonserven benötigt, vor allem für Krebspatienten und Operationen, zum Beispiel nach Unfällen. Das Klinikum Traunstein hat hier einen besonders hohen Bedarf. Laut eigenen Angaben versorgt es jährlich rund 400 Schwerverletzte. Und in Aschau im Chiemgau dreht sich heute alles um den guten Zweck. Der Verein Lauffeuer Chiemgau lädt zum 5. Mal zu einem Bankerlauf. Das Besondere, die Strecken führen entlang des bekannten Aschauer Bankerlweges mit seinen individuell gestalteten Sitzbänken. Bei dem Lauf geht's bewusst nicht auf Zeit, also kann jeder flexibel laufen oder gehen oder walken. Ab 18 Uhr starten am Festhallengelände verschiedene Distanzen, zudem gibt's einen Kinderlauf. Ein Großteil der Einnahmen kommt der Aschauer Wohngemeinschaft Benedetto Menines zugute. Diese und auch weitere Nachrichten aus der Region könnt ihr auch nachlesen auf bayernwelle.de.
13: Und damit zum Bayernwelle-Wetter mit den aktuellen Temperaturen. 9 Grad in Grassau, 10 Grad meldet Pieding, in Friedolfing beim Kindergarten 11 Grad. Grau ist die bestimmende Farbe zwischen Königssee und Chiemsee. Am Vormittag kann es bereits regnen, zum Nachmittag wird der Regen dann stärker. Die Temperaturen liegen zwischen 12 und 16 Grad, für Juni zu frisch. Der Bayernwelle Verkehrsservice, damit ihr sicher ankommt. Keine Störungen von den Straßen in der Region. Keine Blitzer im Moment. Wenn aber ihr irgendwo einen Blitzer seht, wenn ihr eine Verkehrsstörung für uns habt, meldet das 0800 3x7 3x3 und die 2. Oder ihr schickt eine WhatsApp-Nachricht, die Nummer auf bayernwelle.de. Dankeschön, gute Fahrt.
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13: Ich bin Thorsten Joost. Schönen guten Morgen und die Fußball-Weltmeisterschaft ist eröffnet. Wir blicken gleich nochmal zurück auf den gestrigen Abend und auch auf das erste Spiel, Mexiko gegen Südafrika.
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0: Es ist 7.42 Uhr mit der Bayernwelle rein in diesen Freitag. Schönen guten Morgen. Und ich freue mich sehr, dass ich sagen kann, die Fußball-Weltmeisterschaft ist eröffnet. Und beim Eröffnungsspiel in Mexico City ist es auch gleich mal richtig schön rund gegangen. 2 Tore, 3 rote Karten, frenetische Fans. Mexiko gewinnt gegen Südafrika mit 2:0. Bei unserem deutschen Team, da steigt langsam die Anspannung. Am Sonntagabend geht es Curaçao und unser Bayernwelle-WM-Reporter Thomas Bremser hat festgestellt, die Burschen sind ja so locker.
1: Ich muss sagen, ich nehme die Spieler hier sehr entspannt wahr, auch bei den Pressekonferenzen. Sympathisch, auch unser Abwehrduo Tah und Schlotterbeck. Die haben einen richtigen Lachanfall bekommen, als ein Reporter Jonathan Tah falsch ausgesprochen hat.
2: Jonathan, Sie sind jetzt seit über 10 Jahren Nationalspieler.
3: Jonathan finde ich gut.
4: Ja, ich auch.
3: Ja. Jonathan startet.
1: Ja, Jonathan hat wohl jetzt seinen Spitznamen weg, zumindest bei seinem Nebenmann.
4: Jonathan spielt bei Bayern München.
1: Ja, und so eine lockere Stimmung ist natürlich bei so einem langen Turnier auch sehr wichtig.
0: Der erste Gegner Curaçao am Sonntag sollte noch keine allzu große Hürde werden, hoffentlich. Am Sonntag 19 Uhr deutscher Zeit geht's dann los. 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

0: Absoluter Kulthit hier bei uns auf der Bayernwelle. Kim Carnes und Betty Davis Eyes. 7.50 Uhr gleich 10 vor 8. Hier ist die Bayernwelle. So Markus, es wird bald wieder Sommer. Die Urlaubs- und Feriensaison steht bevor. Aber bevor wir in den Urlaub fahren, an was sollten wir noch denken?
1: Ans Blutspenden. Ja, das Rote Kreuz ruft jetzt wieder auf. Anlässlich des Weltblutspendetags an diesem Wochenende. Liebe Leid, gerade im Sommer sind viele Menschen in Urlaub. Es gibt weniger Andrang bei den Blutspendeterminen. Aber Blutkonserven werden natürlich genauso dringend gebraucht. Also deswegen bitte schön, wer Zeit hat, sollte jetzt noch umso dringender gehen. Und zwar vor allem junge Leute.
0: Okay, die haben besseres Blut oder warum?
1: Das nicht, aber der Blutspendedienst vom Roten Kreuz stellt fest, dass es aus ihrer Sicht zu wenige junge Erstspender gibt. Die werden aber mittel- bis langfristig unbedingt gebraucht, sagt Patrick Nohe vom BRK.
2: Die Generation der Babyboomer scheidet so langsam als Spenderinnen und Spender aus, weil sie beispielsweise Medikamente einnehmen müssen oder Vorerkrankungen haben, die mit der Blutspende nicht mehr kompatibel sind. Wir brauchen jetzt bei der Blutspende den Generationswechsel. Das heißt, wir freuen uns sehr, wenn viele Erstspenderinnen und Erstspender die Gelegenheit nutzen und jetzt im Sommer ihre Karriere als Blutspender starten.
1: Karriere klingt super,
0: ja,
1: oder?
0: Voll, ja.
1: Und ich kann euch sagen, Blutspenden ist echt kein großes Ding. Also hingehen, kleinen Fragebogen ausfüllen, dann legst dich hin, lass dich anzapfen, fertig. Dauert da 3/4 Stunde, maximal eine Stunde. Ich habe meine Blutspenderkarriere übrigens erst mit 40 begonnen. Aber es gibt dir echt ein gutes Gefühl, weil du mit deinem Blut halt vielleicht einem schwer verletzten Menschen das Leben retten kannst.
0: Blutspendetermine gibt es am 16. Juni in Prien und am 22. Juni in Waging. Also geht's bitte hin, dann könnt ihr auch mit einem guten Gefühl in die Sommerferien starten.

0: Kurz vor acht und es geht in eine neue Runde Bayernwelle Hammerquiz. Haben wir natürlich nicht vergessen. War nur so, dass um sieben heute das Bayernwelle Weißwurst-Frühstück verlost wurde. Deswegen jetzt um acht unsere Frage für einen 50-Euro-Gutschein für die Hagebaumärkte Schneider in der Region. Gerade eben haben der Kollege Gollinger und ich über einen ganz besonderen Dienst gesprochen, über das Bayerische Rote Kreuz und darüber, was die dann nochmal für einen Aufruf gestartet haben, jetzt kurz vor den Sommerferien. Also was sollen wir alle im besten Fall jetzt vor den Sommerferien, wenn viele potenzielle Spender im Urlaub sind, was genau sollen wir da spenden? Wenn ihr es wisst, 0800, 3x die 7, 3x die 3 und die 2, dann, wenn ihr durchkommt, gibt es einen 50-Euro-Gutschein für die Hagebaumärkte Schneider in der Region. Natürlich, wenn ihr die Frage wisst und ihr habt dann die Möglichkeit, auch noch diesen Gutschein zu verdoppeln. Also, es geht um Spenden. Es geht darum, dass wir aufgerufen werden, was genau zu spenden.
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10: Und jetzt die Top-Meldung aus der Region mit Markus Gollinger. Die Blutspendedienste auch bei uns in der Region machen sich Sorgen. Es gäbe zwar viele langjährige treue Spender, aber perspektivisch müssten auch mehr junge Leute herangezogen werden. Dieser Appell kommt pünktlich zum Weltblutspendetag am Wochenende. Mehr in den Regionalnachrichten um halb und auf bayernwelle.de.
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11: Ich bin Moritz Einzel. Guten Morgen. Die Fußball-Weltmeisterschaft läuft. Zumindest in Mexiko hat der Ball schon gerollt. Am frühen Morgen unserer Zeit gewann Südkorea gegen Tschechien mit 2:1. Zuvor gab es das große Eröffnungsspiel in Mexiko statt. Co-Gastgeber Mexiko besiegte Südafrika mit 2:0 in einer Partie mit gleich 3 roten Karten. Heute Abend steigt mit Kanada der nächste Gastgeber ins Turnier ein. Ab 21 Uhr geht's gegen Bosnien-Herzegowina. Und heute Nacht ab 3 Uhr dann das Team der zentralen Ausrichternation USA gegen Paraguay. Seit Mitternacht gelten in der EU deutlich schärfere Asylregeln. Die Reform des Systems GEAS ist in Kraft getreten. Unter anderem soll es effizientere Verfahren an den Außengrenzen und mehr Abschiebungen geben. Um die Reform war jahrelang gerungen worden. Das Bahnprojekt Stuttgart 21, das entwickelt sich ja immer mehr zur unendlichen Geschichte von Pleiten, Pech und Pannen. Dazu hat sich jetzt der Vorsitzende des Verkehrsausschusses, der grünen Politiker Al-Wazir, im ZDF geäußert.
12: Dass jetzt daraus Stuttgart 31 wird, das ist geradezu ein Treppenwitz. Es ist richtig, dass die Bahn investiert, aber man sieht an Projekten wie Stuttgart 21, dass man einerseits ins Bestandsnetz viel zu wenig investiert hat in den letzten Jahrzehnten. Und wenn man dann neu gebaut hat, was ja auch nötig und richtig ist, dann hat man solche Projekte wie Stuttgart 21 gemacht, wo im Prinzip ja alle Vorhersagen der Kritiker dieses Projektes im Nachhinein eingetreten sind.
11: Kürzlich kam ja die Meldung, dass Stuttgart 21 unter anderem wegen falsch verlegter Kabel erst frühestens Ende 2031 fertig werden soll. Der Bundestag beschäftigt sich heute in erster Lesung mit der umstrittenen Gesundheitsreform. Gesundheitsministerin Warken will mit den geplanten Maßnahmen rund 16,5 Milliarden Euro einsparen. Auch der Bundesrat berät über das Reformpaket. In der Länderkammer ist Widerstand zu erwarten. Der Eichenprozessionsspinner ist gerade vielerorts in Bayern eine Plage. Zum Beispiel in Nürnberg, da kommen die Fachleute kaum hinterher, die Raupen mit den fiesen Brennhaaren zu bekämpfen. Alle Servicekräfte für den öffentlichen Raum sind in Nürnberg ausgelastet, unter anderem an Spielplätzen und Sportstätten. Es ist jetzt kurz nach 8.
0: Und damit zum Bayernwelle-Wetter mit den aktuellen Frühtemperaturen. 8 Grad in Bischofswiesen, 10 Grad meldet Fachendorf. Gemessen beim Rathaus schneit sie 11 Grad. Regen und Regen, das gibt's heute. Bereits heute am Vormittag kann es etwas regnen. Zum Nachmittag werden die Regenschauer dann stärker. Es wird auch wieder recht frisch, zu frisch für Juni. 12 bis 16 Grad heute die Höchstwerte. Der Bayernwelle Verkehrsservice, damit ihr sicher ankommt. Keine Störungen im Moment von den Straßen in der Region. Ein Blitzer wurde uns gerade per WhatsApp gemeldet. Und zwar steht der in Inzell auf Höhe Eisstadion. Wenn ihr Richtung Inzell unterwegs seid, bitte immer dran denken, nicht schneller als erlaubt. Und wenn ihr etwas für uns habt, meldet das 0800 3x7 3x3 und die 2. Oder ihr schickt eine WhatsApp-Nachricht, die Nummer auf bayernwelle.de. Dankeschön. Gute Fahrt weiter.
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0: Ich bin Thorsten Joost, einen wunderschönen guten Morgen und einen guten Start rein in den Freitag und in Richtung Wochenende. Was steht an? Was könnt ihr Schönes anstellen bei uns in der Region? Den ein oder anderen Tipp haben wir gleich für euch und natürlich für den Start ins Wochenende perfekt. Die Pointers ist das gleich. I'm so excited und das hier ist Michael Patrick Kelly.

Es ist 11 nach 8. Schönen guten Morgen mit der Bayernwelle. Ja, ich muss schon sagen, allmählich wäre ich bereit fürs Wochenende und es wird wieder ein proppenvolles Wochenende mit vielen tollen Veranstaltungen bei uns in der Region. Heute könnt ihr zum Beispiel euch schon mal so richtig schön auspowern. In Aschau ist heute Abend wieder der Bankerlauf. Dabei geht es nicht auf Zeit, sondern einfach um Spaß. Und wer nicht mitlaufen will, der kann ja zumindest anfeuern. In Berchtesgaden ist morgen wieder das sogenannte Spenden-Everesting. Die Teilnehmer radeln so oft wie möglich aufs Rossfeld und wieder runter. Je mehr Kilometer, desto mehr Spendengeld für die Kinderkrebshilfe und die Ramsauer Bergwacht. Und wenn euch das zu viel Sport ist, es gibt zum Beispiel morgen, Samstagvormittag, in Freilassing auch wieder ein Repair-Café. Wenn euer Handy, das Tablet oder auch das Radl kaputt ist, dort wird es wieder repariert. Alles gegen eine Spende. Euch allen ein schönes Wochenende von der Bayernwelle.

0: 19 nach 8 ist es und ihr hört die Bayernwelle am Freitag. Guten Morgen.
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0: Es ist Freitag und klar, kurz vorm Wochenende, da jagen wir natürlich auch nochmal einen 50-Euro-Gutschein raus für die Hagebaumärkte Schneider in der Region mit der Chance, einen 100-Euro-Gutschein daraus zu machen. Aber jetzt konzentrieren wir uns erstmal auf die 50 Euro. Hier ist die Bayernwelle, Thorsten Joost. Schönen guten Morgen. Wer spielt denn?
2: Die Maria.
0: Hallo Maria.
2: Garten.
0: Sagen Sie?
2: Ja.
0: Wunderbar. Maria.

0: Was kann ich für Sie tun?
1: Ich wollte bei den Quiz mitmachen.
0: Beim Bayernwelle Hammer-Quiz?
1: Ja, genau.
0: Ja, da geht es um einen 50-Euro-Gutschein, den Sie gewinnen können. Und ich habe ja gerade die Frage gestellt, gell? Das wäre gut, wenn wir alle jetzt noch fleißig zum Spenden gehen, sagt das Bayerische Rote Kreuz.
1: Ja.
0: Und die Frage ist natürlich, was soll man denn spenden?
1: Blut spenden.
0: Und das ist richtig. Glückwunsch, 50-Euro-Gutschein für Sie.
1: Danke.
0: Maria, Sie wissen ja das ja vielleicht, wenn Sie uns fleißig hören. Sie haben ja jetzt auch die Möglichkeit, aus diesen 50 Euro einen 100-Euro-Gutschein zu machen. Da gibt es eine Frage mit drei Antwortmöglichkeiten. Und wenn Sie die richtig beantworten, ja, dann gibt es den 100-Euro-Gutschein.
1: Ja, aber ich bin glücklich, dass ich mal 50 gewonnen habe.
0: Das ist mal eine klare Ansage. Dann viel Vergnügen natürlich mit den 50 Euro. Haben Sie schon eine Idee, was Sie sich damit holen? Gibt es irgendwas, was Sie gerade brauchen?
1: Ja, aber gibt es immer Blumen.
0: Stimmt. Also wenn es nichts geben sollte, Blumen gibt es immer. Also das
1: ja,
0: ist
1: genau.
0: Sehr schön. Super, dann Glückwunsch und viel Spaß damit.
1: Danke.
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0: Und für alle, die jetzt leer ausgegangen sind, nicht traurig sein, die nächste Chance heute Nachmittag ab 16 Uhr beim Kollegen Peter Mack und natürlich auch wieder in der kommenden Woche ab 6 hier auf der Bayernwelle.

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10: Freitag heute, es ist der 12. Juni, 8:30 und der Info-Markus im Studio. Markus, guten Morgen.
11: Servus, guten Morgen.
10: Was gibt's Neues, Markus?
11: In der EU gelten seit Mitternacht deutlich schärfere Asylregeln. Die entsprechende Reform soll schnellere Verfahren und mehr Abschiebungen möglich machen. Außerdem sollen effektivere Verfahren schon an den Außengrenzen der EU verhindern, dass Schutzsuchende innerhalb der Europäischen Union von Land zu Land weiterziehen.
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11: Mit Markus Gohlinger. In Bayern werden jeden Tag rund 2000 Blutkonserven gebraucht. Zum Weltblutspendetag an diesem Wochenende warnen Blutspendedienste auch bei uns in der Region aber vor einem drohenden Engpass. Der Kreis der Spender werde immer kleiner. Roberta Tanner vom Salzburger Roten Kreuz appelliert deswegen vor allem an die jungen Menschen, spenden zu gehen.
13: Es ergibt sich eine Lücke zwischen den altersbedingten Abgängen bei den Blutspenderinnen und Blutspendern und es kommen weniger junge Menschen nach. Daher ist es so wichtig, dass vor allem auch junge Menschen Blutspenden gehen.
11: Gerade in der Urlaubszeit werden die Vorräte oft knapp. Blutspendeaktionen gibt es regelmäßig, in nächster Zeit zum Beispiel in Prien und Waging. Im Landkreis Traunstein führt das Bayerische Rote Kreuz diese Blutspendeaktionen durch, im Berchtesgadener Land seit einigen Jahren das Salzburger Rote Kreuz. Die Gemeinde Gstaad am Chiemsee macht sich Sorgen um die künftige Gasversorgung in der Region. Deswegen will sie eine mögliche Stilllegung des regionalen Gasspeichers Breitbrunn-Gstaad unbedingt verhindern. Die Gemeinde hat einen Anwalt eingeschaltet. Das hat Bürgermeister Bernhard Heinz den Kollegen von Radio Charivari Rosenheim bestätigt. Der Rechtsbeistand solle mögliche Schäden für die Kommune verhindern. Dem Gasspeicher am Chiemsee droht das aus. Der Betreiber hat einen Antrag auf Stilllegung gestellt, weil sich der Gasspeicher nicht mehr kostendeckend betreiben lasse. Die Gemeinde Gstaad hält ihn aber für einen elementar wichtigen Baustein für die künftige Gasversorgung in der Region. Und die Blumenwiese an der Bahnhofstraße in Bad Reichenhall erstrahlt in neuem Glanz. Im Rahmen des Projekts Blühfläche haben Schüler der Klasse 2D der Grundschule Heiligenbrunner Straße das Areal ökologisch neu gestaltet. Unter Anleitung der Stadtgärtnerei haben die Kinder den Boden gelockert und eine spezielle Saatgutmischung eingebracht. Das gemeinsame Projekt mit der Stadt und der Sparkasse fördert laut Mitteilung der Sparkasse Berchtesgadener Land die Umweltbildung und schafft neuen Lebensraum für Insekten. Diese und auch weitere Nachrichten aus der Region könnt ihr auch nachlesen bei uns auf bayernwelle.de.
10: Und damit zum Bayernwelle-Wetter. Hier sind die aktuellen Frühtemperaturen. 9 Grad in Siegsdorf, 10 Grad in Bayerisch Gmain. Gemessen beim Bergkurgarten Kirchanschöring meldet 11 Grad. Grau ist die bestimmende Farbe zwischen Königssee und Chiemsee. Am Vormittag gibt's schon Regen. Zum Nachmittag wird der Regen dann stärker. Die Temperaturen liegen zwischen 12 und 16 Grad. Es ist ein bisschen arg frisch für Juni, oder?
7: 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Das Thermometer im Tal zeigt 10 Grad, am Gipfel beträgt die Temperatur 7 Grad bei stark bewölktem Himmel. 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
10: Der Bahnwelle Verkehrsservice, damit ihr sicher ankommt. Im Moment haben wir keine Störungen von den Straßen in der Region. Geblitzt wird in Inzell beim Eisstadion Richtung Inzell und in Pittenhardt beim Gewerbegebiet am Bahnhof. Wenn ihr etwas für uns habt, meldet das gern 0800 3x7 3x3 und die 2 oder ihr schickt eine WhatsApp-Nachricht. Die Nummer findet ihr auf bayernwelle.de. Dankeschön, gute Fahrt weiter.
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10: Mit Thorsten Joost einen schönen Freitagmorgen und am Sonntag wird gewählt. Das ist jetzt kein Fehler im System, das ist jetzt auch kein Fehler hier auf meinem Moderationszettel. Nein, überhaupt nicht, denn es geht tatsächlich um eine kleine Mini-Mini-Kommunalwahl und zwar der Gemeinde Chiemsee. Für alle, die sich da vielleicht nicht mehr dran erinnern, was da genau los war im März bei der Kommunalwahl, wir frischen das Ganze gleich nochmal auf und erklären auch, wie das am Sonntag genau abläuft und wer da überhaupt antritt zur Bürgermeisterwahl.

0: Harry Styles, American Girls, das ist die Bayernwelle um 8:50. Herreninsel, Fraueninsel, Krautinsel, das ist das Gemeindegebiet der Gemeinde Chiemsee, der kleinsten Gemeinde Bayerns. Am Sonntag kommt sie aber ganz groß raus und macht noch einmal auf sich aufmerksam. Da wird nämlich die Bürgermeisterwahl wiederholt. Völlig zu Recht fragt ihr euch jetzt wahrscheinlich, Wahl? Das war doch im März. Stimmt, aber in der Gemeinde Chiemsee, da hat es die ein oder andere Komplikation gegeben. Markus Sattner, nimm uns da doch nochmal mit.
1: Sehr gerne. Wahlabend, 8. März 2026. Das vorläufige Wahlergebnis der Gemeinde Chiemsee trudelt bei mir am Laptop ein und siehe da, die große Überraschung. Amtsinhaber und einziger Bewerber Armin Kremmer bekommt nur 47,7% der Stimmen, verpasst damit die notwendige absolute Mehrheit und verliert die Wahl. Die Mehrheit der Wählerinnen und Wähler war wohl mit ihm nicht zufrieden und hat andere Leute auf den Wahlzettel geschrieben. Was für Kremmer wie Gmadi Wiesen ausgeschaut hat, hat sich für ihn also zum Fiasko entpuppt.
0: Ja, ich erinnere mich. Und dann?
1: Von diesen anderen Leuten, die auf die Wahlzettel geschrieben wurden, also den sogenannten wählerbenannten Personen, hat Michael Lanzinger die meisten Stimmen bekommen und alles sah nach einer Stichwahl zwischen ihm und Kremmer aus, aber Lanzinger wollte nicht. Und deshalb muss die Wahl jetzt wiederholt werden, Kremmer tritt aber nicht mehr an. Innerhalb der Freien Wählergruppe Chiemsee hat sich Georg Klampfleutner durchgesetzt und wurde nominiert. Der ortsansässige Töpfermeister steht deshalb am Sonntag zur Wahl als einziger Kandidat.
0: Dankeschön, Markus. Bleibt nur zu hoffen, dass er den Rückhalt der Insulaner hat und es im ersten Anlauf schafft. Rund 140 Menschen sind in Bayerns kleinster Gemeinde wahlberechtigt. Das Wahllokal im Sportheim auf der Fraueninsel hat bis 18 Uhr geöffnet und danach wird das Ergebnis dann veröffentlicht. Die Infos dazu findet ihr auch bei uns auf bayernwelle.de.

0: Sehr gelungener Remix, wie ich finde. Von Callum Scott zusammen mit Whitney Houston. I Wanna Dance With Somebody. Gleich 10 vor 9. Guten Morgen.
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2: Und auf geht's Richtung Wochenende. Ich bin Emily Rettenberger. Servus. Heute Abend gibt es mal wieder ein Standkonzert der Stadtkapelle Freilassing. Und zwar von 19.30 Uhr bis 20.30 Uhr in der Fußgängerzone gegenüber von Optik Wiedemann. Also schaut heute Abend doch gerne vorbei und stimmt euch schön ein aufs Wochenende. Wenn das Wetter allerdings zu schlecht wird heute Abend, dann fällt das Konzert leider aus. Und morgen gibt es auch noch gleich Musikspaß im Doppelpack in der Spielbank Bad Reichenhall. Ab 19.30 Uhr sorgt das Quartett Miramé im Spielsaal für entspannten Jazz, Swing und Soul, stilvolle Barmusik zum Zurücklehnen und einfach genießen. Ab 21 Uhr wird es dann partyreif im Oceans. Haute Volée bringen mit Rock, Pop und Partyhits die Bühne dann zum Beben. Natürlich 100% live, ein Abend, zwei unterschiedliche Sounds und jede Menge gute Stimmung morgen in der Spielbank Bad Reichenhall. Und Volksmusik zum Flanieren und Stehenbleiben in Chieming lädt diesen Sonntag aufgespult am Chiemsee zu einem musikalischen Spaziergang ein. Entlang der Strandpromenade wird an einigen Plätzen aufgespult, vom Chiemseer Wirtshaus bis hin zum Bienenlehrpfad hinterm Schloss. Zu hören sind bekannte Volksmusikgruppen aus Bayern und Österreich, genauso wie junge Musikanten aus der Region. Der Eintritt ist frei, gespielt wird bei jedem Wetter. Bei schlechter Witterung einfach drinnen dann im Chiemseer Wirtshaus und im Heimathaus Gewölbesaal. Diesen Sonntag ab 11 Uhr in Chieming.
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17: Und jetzt die Top-Meldung aus der Region mit Markus Gollinger. Die Mieten im Berchtesgadener Land seien inzwischen deutlich zu hoch. Das kritisiert jetzt die Linke im Berchtesgadener Land und fordert Konsequenzen von Staat und Landkreis. Wohnen sei längst zur größten sozialen Existenzfrage geworden. Mehr in den Regionalnachrichten um halb und auf bayernwelle.de.
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19: Ich bin Moritz Einzel, guten Morgen. Die Fußball-WM läuft. Der Ball ist zumindest in Mexiko schon gerollt und es sind die ersten Tore gefallen. Am frühen Morgen unserer Zeit gewann Südkorea gegen Tschechien mit 2:1. Zuvor besiegte Co-Gastgeber Mexiko im Eröffnungsspiel Südafrika mit 2:0. Heute Abend und in der Nacht steigen dann die anderen beiden Gastgeber ins Turnier ein. Kanada trifft um 21 Uhr auf Bosnien-Herzegowina und dann heute Nacht um 3 ist Anstoß beim ersten Spiel der Mannschaft der zentralen WM-Ausrichternation USA gegen Paraguay. Die Gesundheitsreform der schwarz-roten Koalition ist heute in erster Lesung Thema im Bundestag. Auch der Bundesrat beschäftigt sich damit und der derzeitige Chef der Länderkammer, Bremens Bürgermeister Bovenschulte, hat dem ZDF deutlich gemacht, dass es da viel Widerstand gibt.
20: So wie der Gesetzentwurf jetzt aussieht, würden die Defizite der Krankenhäuser, der kommunalen, aber auch der frei gemeinnützigen Krankenhäuser deutlich nach oben gehen. Mhm. Und wer hat was davon, wenn flächendeckend Krankenhäuser in Schieflage geraten, möglicherweise Insolvenz anmelden müssen, haben die Kommunen nichts davon und vor allen Dingen auch die Patientinnen und Patienten vor Ort.
19: Ziel von Gesundheitsministerin Warken ist es, die gesetzlichen Krankenkassen im kommenden Jahr um mehr als 16 Milliarden Euro zu entlasten. Asylreform in der Europäischen Union. Die neuen Regeln sind seit heute in Kraft. Vorgesehen sind effizientere Verfahren an den Außengrenzen. Das bedeutet, dass es auch an deutschen Flughäfen Asylgrenzverfahren geben wird. Außerdem sind sogenannte Return-Hubs in Drittstaaten geplant. SpaceX feiert den größten Börsengang der Geschichte. Das Weltraumunternehmen von Elon Musk hat den Verkauf von rund 556 Millionen Aktien zum Ausgabepreis von $135 bestätigt. Damit nimmt SpaceX rund 75 Milliarden Dollar ein. Mit dem Börsengang wird Musk der erste Billionär. Für das neue Förderprogramm für Elektroautos sind in den ersten drei Wochen schon mehr als 50.000 Anträge eingegangen. Das hat Umweltminister Schneider gesagt. Die neue Förderung für Elektroautos wirke, so der SPD-Politiker. Der staatliche Zuschuss kann bis zu 6.000 Euro betragen. Es ist jetzt kurz nach neun.
8: Und damit zum Bayernwelle Wetter. Hier sind die aktuellen Temperaturen. 8 Grad in Bad Reichenhall, gemessen bei der Hallingbrunner Schule. 10 Grad in Surberg, Drosberg meldet 11. Regen. Und Regen gibt's auch noch heute. Bereits am Vormittag etwas Regen. Zum Nachmittag werden die Regenschauer dann stärker. Und es wird auch nochmal recht frisch. Zu frisch für Juni bei 12 bis 16 Grad. Der Bayernwelle Verkehrsservice, damit ihr sicher ankommt. Keine Störungen im Moment von den Straßen in der Region. Geblitzt wird in Insel beim Eisstadion, wenn ihr Richtung Insel unterwegs seid, und in Pittenhardt beim Gewerbegebiet am Bahnhof. Und wenn ihr etwas für uns habt, meldet das 0800 3x7, 3x3 und die 2 oder ihr schickt eine WhatsApp-Nachricht. Die Nummer findet ihr auf bayernwelle.de. Danke, gute Fahrt.
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8: Ich bin Thorsten Joost, euch allen einen guten Start rein in den Freitag und einen guten Start ins Wochenende mit Kulthits und den Besten von heute. Toto gleich mit Afrika und Train jetzt für euch. Hey Soul.

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1: Die Bayernwelle am Freitag, kurz vorm Wochenende, und ich mache mich auch gleich vom Acker. Ganz kurzer Blick zurück noch auf heute Morgen, das Bayernwelle Weißwurstfrühstück. Heute haben wir wieder eins verlost, natürlich immer freitags um kurz nach 7. Die Magdalena Graspointner hat sich angemeldet, aus Anger ist sie, und sie hat das über bayernwelle.de gemacht. Da findet ihr das Anmeldeformular und alle Infos. Ja, und dann geht es ja darum, wenn euer Name gezogen wird, dass ihr innerhalb von 3 Songs bei uns anruft. Dass ihr euch meldet. Wäre gut. Dann gibt es das Bayernwelle Weißwurstfrühstück. Das hat die Magdalena gemacht. Alles wunderbar. Sie war pünktlich. Ja, guten Morgen.
2: Ich habe gerade im Radio gehört, dass wir Zitrone haben.
1: Da klingt aber noch jemand verschlafen, oder täusche ich mich?
2: Ja.
1: Täusche ich mich oder bist du verschlafen?
2: Ja, bin ich. Scheint uns wichtig.
1: Hat dir jemand Bescheid gesagt, oder was, Magdalena?
2: Ja.
1: Wer hat denn angerufen?
2: Ein Arbeitskollege von meinem Vater.
1: Ja, super. Aber ist doch gut, oder?
2: Ja, wir gefallen uns richtig.
1: Wenn auch ihr ein Bayernwelle Weißwurstfrühstück gewinnen wollt, meldet euch gern an. Alle Infos und das Formular zum Anmelden auf bayernwelle.de. Von meiner Seite war's das. Ab Montag ist Emily Rettenberger für euch am Start. Wieder hier auf der Bayernwelle. Und wir hören uns dann bald. Bis dahin. Servus. Schönes Wochenende.

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14: Mit Markus Gollinger. Die Mieten sind in zu vielen Fällen inzwischen zu hoch. Das kritisiert jetzt die Partei Die Linke im Berchtesgadener Land und fordert Konsequenzen. Laut offiziellem Mietpreisspiegel für das vergangene Jahr betrage die netto kalte Angebotsmiete im Berchtesgadener Land im Schnitt 12,41 Euro pro Quadratmeter. Die Preise fressen die Löhne der Menschen förmlich auf, schreibt Die Linke in einer Stellungnahme und kommt zu dem Schluss, der Mietpreis dürfe nicht dem freien Markt überlassen werden. Also müssen Staat und Landkreis mit strengeren Regeln für bezahlbaren Wohnraum sorgen. Die Linken fordern unter anderem einen gesetzlichen Mietenstopp, das Verbot sogenannter Indexmieten und mehr staatliche Investitionen in den Wohnungsbau. Zum Weltblutspendetag an diesem Wochenende warnen Blutspendedienste auch bei uns in der Region vor einer drohenden Knappheit. Weil die treue Generation der Babyboomer aus Altersgründen langsam ausscheide und junge Spender seltener nachrücken, drohen vor allem in der Urlaubszeit Engpässe. Das Salzburger Rote Kreuz macht ja Blutspendeaktionen im Berchtesgadener Land und appelliert besonders an junge Menschen, werdet Blutspender. Bayernweit werden täglich rund 2000 Blutkonserven benötigt, vor allem für Krebspatienten und Operationen, zum Beispiel nach Unfällen. Das Klinikum Traunstein hat hier einen besonders hohen Bedarf. Laut eigenen Angaben versorgt es jährlich rund 400 Schwerverletzte. Und in Aschau im Chiemgau dreht sich heute alles um den guten Zweck. Der Verein Lauffeuer Chiemgau lädt zum 5. Mal zu einem Bankerl-Lauf. Das Besondere, die Strecken führen entlang des bekannten Aschauer Bankerl-Weges mit seinen individuell gestalteten Sitzbänken. Bei dem Lauf geht's bewusst nicht auf Zeit, also kann jeder flexibel laufen oder gehen oder walken. Ab 18 Uhr starten am Festhallengelände verschiedene Distanzen, zudem gibt's einen Kinderlauf. Ein Großteil der Einnahmen kommt der Aschauer Wohngemeinschaft Benedetto Menines zugute. Diese und auch weitere Nachrichten aus der Region könnt ihr auch nachlesen auf bayernwelle.de.
2: Das Bayernwelle Wetter mit den aktuellen Temperaturen. 8 Grad in Marktschellenberg, 10 Grad meldet Staudach-Egerndach in Traunreuth. Beim Sportplatz 11 Grad. Grau ist die bestimmende Farbe. Zwischen Königssee und Chiemsee am Vormittag kann es bereits regnen und regnet es auch teilweise schon. Zum Nachmittag wird der Regen dann stärker. Die Temperaturen liegen zwischen 12 und 16 Grad heute. Frisch. Ich finde es ein bisschen zu frisch für Juni, oder? Der Bahnwelle Verkehrsservice, damit ihr sicher ankommt. Keine Störungen im Moment von den Straßen in der Region. Geblitzt wird in Insel beim Eisstadion, wenn ihr Richtung Insel unterwegs seid. Und in Pittenhardt beim Gewerbegebiet am Bahnhof. Wenn auch ihr etwas für uns habt, meldet das 0800 3x7 3x3 und die 2. Oder ihr schickt eine WhatsApp-Nachricht. Die Nummer findet ihr auf bayernwelle.de. Dankeschön, gute Fahrt.
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1: Heute ist der 12. Juni. Mr. Gorbatschow, open this gate. Bei der 750-Jahr-Feier der Stadt Berlin sprach US-Präsident Ronald Reagan am 12. Juni 1987 diese geschichtsträchtigen Worte vor dem Brandenburger Tor. Exakt 3 Jahre später ist die Sowjetunion bereits aufgelöst und Russland erklärt seine staatliche Souveränität. Und noch ein Jahr später, am 12. Juni 1991, wird erstmals ein russischer Präsident direkt vom Volk gewählt. Boris Jelzin gewinnt die Wahl mit 57,3% der Stimmen. Noch einmal 3 Jahre später gibt es noch ein Ereignis, das mit dem Zerfall der Sowjetunion zumindest indirekt zu tun hat. In einer Volksabstimmung entscheidet Österreich am 12. Juni 1994 über den Beitritt des Landes zur Europäischen Union. Mit dem Staatsvertrag hatte sich Österreich verpflichtet, kein wie immer geartetes Bündnis mit Deutschland einzugehen. Mit dem Fall des Eisernen Vorhangs wurde diese Anschlussverbotsklausel anders interpretiert. Ein Beitritt zur EU war auf einmal möglich. Genau 2 Drittel der Österreicher sprachen sich für einen Beitritt aus. Die Wahlbeteiligung lag bei stolzen 82,3%.
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12: Ich bin Moritz Einzel. Schnellere Asylverfahren, mehr Abschiebungen, mehr Solidarität in Europa. Das sind die Ziele der EU-Asylreform, die heute in Kraft getreten ist. Vorgesehen sind effizientere Verfahren an den Außengrenzen der Europäischen Union. Was das für die Grenzkontrollen in Deutschland bedeuten könnte, hat Innenminister Dobrindt im ZDF-Interview erklärt.
13: Wir werden jetzt sehen, wie GEAS anläuft. Wenn GEAS funktionsfähig ist, die Zahlen zurückgehen. Wenn an den Außengrenzen der Schutz funktioniert, dann ist auch sukzessive ein Fall der Binnengrenzkontrollen möglich.
12: Vorgesehen sind auch sogenannte Return-Hubs in Drittstaaten. Deutschland sei dazu in Gesprächen mit Ländern, die in Frage kommen, so Dobrindt. Der Bundesrat berät heute über einen besseren Schutz von Betroffenen vor häuslicher Gewalt. Die Neuregelung sieht vor, dass Gerichte Täter dazu verpflichten können, eine elektronische Fußfessel zu tragen. Außerdem entscheidet die Länderkammer über die Apothekenreform und die Senkung der Luftverkehrssteuer. Für das neue Förderprogramm für Elektroautos sind in den ersten 3 Wochen schon mehr als 50.000 Anträge eingegangen. Diese Zahl hat Bundesumweltminister Schneider genannt. Der SPD-Politiker sagte, die neue Förderung für E-Autos wirke. Die meisten Anträge würden für vollelektrische Autos gestellt. Die Höhe des staatlichen Zuschusses kann bis zu 6.000 Euro betragen. Die IG Metall hat Beschäftigte der Stahlindustrie für heute zu Demonstrationen aufgerufen. In Berlin gibt es einen Protestzug vom Brandenburger Tor zum Bundeswirtschaftsministerium. Die Aktion steht unter dem Motto Stahl hat Zukunft bei uns. Die Stahlbranche steht in Deutschland wegen hoher Energiepreise stark unter Druck. Die Fußball-WM in den USA, Mexiko und Kanada ist losgegangen. Im Aztekenstadion von Mexiko-Stadt gab es am Abend eine bunte Eröffnungsshow mit den Musikstars Shakira und Burna Boy. Anschließend gewann Mexiko das Eröffnungsspiel gegen Südafrika mit 2:0. Und im zweiten Spiel des Weltturniers besiegte Südkorea am frühen Morgen unserer Zeit Tschechien mit 2:1. Es ist jetzt 9:50.
14: Vielen Dank dir, Moritz Einzel. Und damit schauen wir aufs Bayernwelle. Wetter 11 bis 16 Grad werden es heute an der Spitze bei uns zwischen Chiemsee und Königssee. Dazu gibt's Regen und dichte Wolken. Den meisten Regen gibt's dabei am Nachmittag. Der Blick aufs Wochenende. Am Samstagvormittag ziehen noch Schauer durch. Am Nachmittag gibt's dann bei bis zu 26 Grad einen Mix aus Sonne und Wolken. Es wird also deutlich freundlicher und auch wärmer. Auch am Sonntag gibt's Sonne und Wolken und auch Regen im Wechsel. Im Vergleich zu Samstag wird's aber etwas kühler und auch einen Ticken nasser. Der Bayernwelle Verkehrsservice, damit ihr sicher ankommt. Wir haben einen Unfall gemeldet in der Münchner Straße in Freilassing, und zwar im Baustellenbereich. Da ist nach aktuellem Kenntnisstand ein Auto in einen Bagger gekracht. Die Einsatzkräfte sind schon vor Ort und deshalb kann es hier zu der ein oder anderen kleinen Verzögerung kommen. Dann schauen wir noch kurz auf die Blitzer. In Pittenhardt ist uns einer gemeldet beim Gewerbegebiet am Bahnhof, und in Insel, der wurde uns gerade auch nochmal bestätigt. Der steht auf Höhe vom Eisstadion und blitzt in beide Richtungen. Falls ihr noch was habt für uns, egal ob Staus, Blitzer oder Verkehrsstörungen, lasst es uns wissen unter der 0800 3x7, 3x3 und die 2 oder schickt uns eine kurze WhatsApp-Nachricht. Die Nummer dafür gibt's auf bayernwelle.de.
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14: Mit Markus Gohlinger. In der kleinsten Gemeinde Bayerns kann der Wahlkrimi am Sonntag endgültig ein Ende haben. In der Gemeinde Chiemsee, bestehend aus der Herren- und der Fraueninsel sowie der unbewohnten Krautinsel, ist am Sonntag die Neuauflage der Bürgermeisterwahl.
15: Bei der Kommunalwahl im März machte die sonst so beschauliche Gemeinde Chiemsee große Schlagzeilen. Amtsinhaber und einziger Bewerber Armin Kremmer verpasste mit 47,7% knapp die absolute Mehrheit. Mehr als die Hälfte der Wählerinnen und Wähler war wohl unzufrieden und hatte andere Namen auf den Wahlzettel geschrieben. Michael Lanzinger erhielt aus dieser Gruppe mit 21,5% die meisten Stimmen. Alles sah nach einer Stichwahl zwischen Kremmer und Lanzinger aus, doch dieser lehnte ab. Nun wird die Wahl wiederholt. Töpfermeister Georg Klampfleutner setzte sich innerhalb der Freien Wählergruppe Chiemsee gegen Kremmer durch und steht am Sonntag zur Wahl. Bis 18 Uhr hat das Wahllokal im Sportheim auf der Fraueninsel geöffnet. Das Ergebnis wird anschließend online von der Verwaltungsgemeinschaft Breitbrunn veröffentlicht. 144 Menschen sind in Bayerns kleinster Gemeinde wahlberechtigt. Vom Chiemsee für die Bayernwelle, Markus Zartner.
14: Die Kliniken Südostbayern werden das medizinische Versorgungszentrum MVZ an der Klinik Berchtesgaden demnächst übergeben an die Praxis der Doktorin Reichelt. Zum 1. Juli zieht diese bisherige Praxis von den bisherigen Räumlichkeiten in die Räume der Fachklinik am Krankenhaus Berchtesgaden um. Für die Patientinnen und Patienten soll das nur von Vorteil sein. Laut Kliniken AG profitieren sie von kurzen Wegen zwischen der ambulanten und der stationären Versorgung. Ziel sei eine engere Zusammenarbeit und niedergelassenen Ärzten und das soll langfristig die medizinische Betreuung sichern. Und für knapp 10 Millionen Euro baut die Gemeinde Saaldorf-Surheim derzeit eine neue Kläranlage. Seit Jahresbeginn setzt die beauftragte Arbeitsgemeinschaft die Pläne um, damit die künftige Abwasserreinigung langfristig gesichert ist. Wer sich selbst ein Bild vom Baufortschritt machen will, hat dazu heute die Gelegenheit. Die Gemeinde Saaldorf-Surheim lädt alle Bürgerinnen und Bürger um 14 Uhr zu einem öffentlichen Baustellentermin ein. Vertreter von Gemeinde und Planungsbüro führen übers Gelände und stehen für Fragen zur Verfügung. Diese und auch weitere Nachrichten aus der Region könnt ihr auch nachlesen bei uns auf bayernwelle.de.
15: Danke dir, Markus Gollinger. Das Bayernwelle Wetter. 11 bis 16 Grad werden es heute an der Spitze. Dazu gibt es den ganzen Tag über bei dichten Wolken Regenschauer. Das Wochenende wird freundlicher, aber ebenfalls noch wechselhaft. Am morgigen Samstag gibt es zunächst Regen, dann Sonne und Wolken im Mix bei 26 Grad. Am Sonntag wird es mit 20 Grad wieder etwas kühler und dazu gibt es Regen, Sonne und Wolken im Wechsel. Der Bayernwelle Verkehrsservice, damit ihr sicher ankommt, mit einer Meldung von der Münchner Straße in Freilassing. Hier hat es im Baustellenbereich vor einer guten halben Stunde einen Unfall gegeben zwischen einem Auto und einem Bagger. Die Einsatzkräfte sind nach letztem Stand vor Ort und es bildet sich ein kleiner Rückstau aus Fahrtrichtung Salzburg kommend. Mehr als ein paar Minuten verliert ihr dort aber nicht. Und dann schauen wir noch kurz auf die Blitzer. Aktuell ist uns einer gemeldet in Inzell auf Höhe vom Eisstadion. Der blitzt euch in beide Richtungen. Falls ihr noch was entdeckt habt, egal ob Staus, Blitzer oder Verkehrsstörungen, sagt uns Bescheid, wir geben es gerne weiter unter der 0800 3x die 7, 3x die 3 und die 2. Oder schickt uns eine kurze WhatsApp-Nachricht. Die Nummer zum Einspeichern gibt's auf bayernwelle.de. Danke schon mal vorab fürs Melden und gute Fahrt.
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17: Ich bin Moritz Einzel. Die EU-Asylreform ist in Kraft getreten und Bundesinnenminister Dobrindt ist zufrieden. Vorgesehen ist ja vor allem mehr Ordnung an den Außengrenzen, auch mit Migrationszentren an den großen deutschen Flughäfen. Dobrindt im ZDF.
18: Wir haben immer vom Schutz an den Außengrenzen gesprochen. Der wird jetzt deutlich gehärtet und dazu gehören diese schnellen Verfahren, die wir an den Außengrenzen etablieren. Etwas, was lange gewollt ist, jetzt endlich Realität wird.
17: Dobrindt hofft außerdem bis Jahresende auf eine erste Vereinbarung mit einem Nicht-EU-Land über sogenannte Return-Hubs für Migranten. Wegen eines Polizeieinsatzes am Hamburger Flughafen ist der Sicherheitsbereich des Airports geräumt worden. Alle Passagiere hätten den Bereich hinter den Sicherheitskontrollen verlassen müssen, sagte ein Sprecher der Bundespolizei. Auch bereits in den Maschinen sitzende Passagiere mussten demnach wieder aussteigen. Das Sparpaket von Gesundheitsministerin Warken für die gesetzlichen Krankenkassen ist im Bundestag debattiert worden. Warken will mehr als 16 Milliarden Euro einsparen.
19: Mit dem Gesetz wollen wir verhindern, dass die Beitragssätze immer weiter steigen. Und es ist ja kein Selbstzweck. Wir wollen die Bürger entlasten und wir wollen, dass die Unternehmen mehr Planungssicherheit haben, statt von immer weiter steigenden Sozialbeiträgen ausgebremst zu werden.
17: Rednerinnen und Redner der Opposition kritisierten die Pläne als Rundum-Kahlschlag- und Kettensägenreform. Die vielbefahrene Autobahn A3 wird zwischen Deggendorf und Hengersberg an diesem und dem darauf folgenden Wochenende für den Verkehr gesperrt. Grund ist die Sanierung einer Donaubrücke. Wie die Stadt Deggendorf mitgeteilt hat, werden die Autofahrer umgeleitet, auch durch die Außenbezirke der Stadt. In Ecuador soll Bier während der Fußball-WM günstiger werden. Präsident Noboa hat angekündigt, die sogenannte Sondergenusssteuer vorübergehend auszusetzen. Der Bierpreis in dem südamerikanischen Land soll um mehr als 20% sinken. Ecuador ist der dritte WM-Gruppengegner der deutschen Mannschaft, die jetzt aber erstmal am Sonntag gegen Curaçao ins Turnier startet. Es ist jetzt kurz nach 11.
8: Vielen Dank dir, Moritz Einzel. Und damit schauen wir aufs Bayernwelle. Wetter 11 bis 16 Grad werden es heute an der Spitze bei uns zwischen Chiemsee und Königssee. Dazu gibt's Regen und dichte Wolken. Den meisten Regen gibt's dabei am Nachmittag. Der Blick aufs Wochenende. Am Samstagvormittag ziehen noch Schauer durch. Am Nachmittag gibt's dann bei bis zu 26 Grad einen Mix aus Sonne und Wolken. Es wird also deutlich freundlicher und auch wärmer. Auch am Sonntag gibt's Sonne und Wolken und auch Regen im Wechsel. Im Vergleich zu Samstag wird's aber etwas kühler und auch einen Ticken nasser. Der Bayernwelle Verkehrsservice, damit der sicher ankommt. Die A8 München Richtung Salzburg. Wir haben zäh fließenden bzw. leicht stockenden Verkehr zwischen Siegsdorf Ost und Neukirchen und weiter noch ein Stückel in Richtung Anger mit einem aktuellen Zeitverlust von rund 8 Minuten und nach wie vor einen kleinen Stau auf der Münchner Straße in Freilassing in Fahrtrichtung Westen. Da hat es heute Vormittag einen Unfall zwischen einem Auto und einem Bagger gegeben und entsprechend verliert ihr hier aktuell 3 bis 5 Minuten. Blitzer ist uns aktuell einer gemeldet und zwar in Inzell auf Höhe vom Eisstadion. Der blitzt euch in beide Fahrtrichtungen. Falls ihr noch was habt für uns, ruft's gerne an unter der 0800 3x die 7, 3x die 3 und die 2 oder schickt uns eine kurze WhatsApp-Nachricht. Die Nummer dafür gibt's auf bayernwelle.de. Danke und gute Fahrt.
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1: Ich bin Emily Rettenberger, servus. Und morgen gibt's in Freilassing Spitzensport zum Zuschauen auf der Anlage des Charity Paddle Tennis Vereinsnetzwerk am Heideweg 24 in Freilassing steigt ein hochklassiges Herrenturnier. Ab 13 Uhr starten die Spiele. Mit dabei sind unter anderem Christopher Hahn, Titelverteidiger Fabian Schmidt und Ex-Fußballprofi Moritz Leitner. Der Eintritt ist frei für euch, Zuschauen ausdrücklich erwünscht. Wichtig, bei schlechtem Wetter wird das Turnier dann aber verschoben. Und wie könnte euer beruflicher Weg aussehen? Antworten gibt's dazu morgen beim Young Talents Day bei Kiefel in Freilassing. Von 9 Uhr bis 12.30 Uhr öffnet das Unternehmen seine Türen für Schülerinnen und Schüler, Eltern und Studierende. Ihr erfahrt mehr über Ausbildungsberufe, Studienmöglichkeiten und Abschlussarbeiten, lernt moderne Technologien kennen und könnt euch direkt mit Azubis, Ausbildern und Studierenden austauschen. Eine Anmeldung, die braucht ihr dafür nicht. Schaut einfach vorbei. Für Essen und Getränke ist vor Ort natürlich auch gesorgt. Und verwenden statt verschwenden heißt es morgen in Ruhpolding. Das ist das Motto beim Abendflohmarkt im ehemaligen Speedway-Stadion. Ab 15 Uhr könnt ihr durch die Stände stöbern und den ein oder anderen Schatz finden. Also schaut vorbei morgen. Das ist ein absolutes Muss für alle Shoppingmäuse, die auf ihren Geldbeutel und auch die Umwelt achten möchten.
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18: Mit Markus Gollinger. Die Mieten sind in zu vielen Fällen inzwischen zu hoch. Das kritisiert jetzt die Partei Die Linke im Berchtesgadener Land und fordert Konsequenzen. Laut offiziellem Mietpreisspiegel für das vergangene Jahr betrage die netto kalte Angebotsmiete im Berchtesgadener Land im Schnitt 12,41 Euro pro Quadratmeter. Die Preise fressen die Löhne der Menschen förmlich auf, schreibt Die Linke in einer Stellungnahme und kommt zu dem Schluss, der Mietpreis dürfe nicht dem freien Markt überlassen werden. Also müssen Staat und Landkreis mit strengeren Regeln für bezahlbaren Wohnraum sorgen. Die Linken fordern unter anderem einen gesetzlichen Mietenstopp, das Verbot sogenannter Indexmieten und mehr staatliche Investitionen in den Wohnungsbau. Zum Weltblutspendetag an diesem Wochenende warnen Blutspendedienste auch bei uns in der Region vor einer drohenden Knappheit. Weil die treue Generation der Babyboomer aus Altersgründen langsam ausscheide und junge Spender seltener nachrücken, drohen vor allem in der Urlaubszeit Engpässe. Das Salzburger Rote Kreuz macht ja Blutspendeaktionen im Berchtesgadener Land und appelliert besonders an junge Menschen, werdet Blutspender. Bayernweit werden täglich rund 2000 Blutkonserven benötigt, vor allem für Krebspatienten und Operationen, zum Beispiel nach Unfällen. Das Klinikum Traunstein hat hier einen besonders hohen Bedarf. Laut eigenen Angaben versorgt es jährlich rund 400 Schwerverletzte. Und in Aschau im Chiemgau dreht sich heute alles um den guten Zweck. Der Verein Lauffeuer Chiemgau lädt zum 5. Mal zu einem Bankerl-Lauf. Das Besondere, die Strecken führen entlang des bekannten Aschauer Bankerl-Weges mit seinen individuell gestalteten Sitzbänken. Bei dem Lauf geht's bewusst nicht auf Zeit, also kann jeder flexibel laufen oder gehen oder walken. Ab 18 Uhr starten am Festhallengelände verschiedene Distanzen, zudem gibt's einen Kinderlauf. Ein Großteil der Einnahmen kommt der Aschauer Wohngemeinschaft Benedetto Menines zugute. Diese und auch weitere Nachrichten aus der Region könnt ihr auch nachlesen auf bayernwelle.de.
19: Danke dir, Markus Gollinger. Das Bayernwelle Wetter. 11 bis 16 Grad werden es heute an der Spitze. Dazu gibt es den ganzen Tag über bei dichten Wolken Regenschauer. Das Wochenende wird freundlicher, aber ebenfalls noch wechselhaft. Am morgigen Samstag gibt es zunächst Regen, dann Sonne und Wolken im Mix bei 26 Grad. Am Sonntag wird es mit 20 Grad wieder etwas kühler. Und dazu gibt es Regen, Sonne und Wolken im Wechsel. Der Bayernwelle Verkehrsservice, damit ihr sicher ankommt. Größere Staus oder Störungen haben wir derzeit keine bei uns in der Region. Ihr solltet also überall gut durchkommen. Auch Blitzer sind uns aktuell keine gemeldet. Falls ihr aber doch einen entdeckt, dann ruft's gerne an unter der 0800 3x7, 3x3 und die 2. Oder schickt uns eine kurze WhatsApp-Nachricht, so wie das ganz viele von euch immer sehr regelmäßig tun. Vielen Dank an der Stelle dafür. Die Nummer zum Einspeichern, die findet ihr auf bayernwelle.de.
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18: Ich bin Moritz Einzel. Am Hamburger Flughafen ist der Sicherheitsbereich wegen eines Polizeieinsatzes geräumt worden. Alle Passagiere, die schon durch die Sicherheitskontrolle durch waren oder bereits im Flugzeug saßen, mussten wieder raus, so ein Polizeisprecher. Betroffen von der Sperrung ist nur der Sicherheitsbereich. Die Flüge verspäten sich aktuell wohl um mehrere Stunden. Deutschland verhandelt mit Nicht-EU-Ländern über sogenannte Return-Hubs, sagt Bundesinnenminister Dobrindt. Es geht um Rückkehrzentren für Migranten, die nicht bleiben können, aber auch nicht regulär in ihre Heimatländer abgeschoben werden können. Dobrindt im ZDF.
19: Wir führen Gespräche mit unterschiedlichen Ländern, aber wir veröffentlichen jetzt nicht, welche Länder das sind und wo wir es für wahrscheinlich halten. Ich gehe aber davon aus, dass wir bis zum Ende dieses Jahres eine Vereinbarung auch haben, die wir dann umsetzen können. Aber nochmal, danach muss erst so ein Return-Hub aufgebaut werden nach der Vereinbarung. Auch das dauert noch.
18: Die sogenannten Return-Hubs sind Bestandteil der neuen EU-Asylregeln, die heute in Kraft getreten sind. Sie sehen mehr Außengrenzenschutz vor. Neues von Buckelwal Timmy. Der Wal hat nach seiner Freilassung in der Nordsee am 2. Mai wohl noch ein paar Tage gelebt, bis zum 6. oder 7. Mai. Das hat Mecklenburg-Vorpommerns Umweltminister Backhaus mitgeteilt. Er beruft sich auf Daten des Senders, den das Tier getragen hat. Der Buckelwal war mehrfach an der deutschen Ostseeküste gestrandet, wurde dann in die Nordsee transportiert und schließlich tot vor der dänischen Insel Anholt angespült. Eine Frau in Niederbayern hat gestern Abend einen Blitzeinschlag unbeschadet überstanden. Die 33-Jährige saß während eines Gewitters auf der überdachten Terrasse eines Mehrfamilienhauses im Kreis Rottal-Inn. Der Blitz schlug in den Kamin ein, fuhr durchs Wohnzimmer und trat schließlich auf der Terrasse aus, direkt neben der Frau. Wand und Boden wurden beschädigt, die Frau erlitt einen Schock, blieb aber unverletzt. Starke Quote zum Auftakt der Fußball-WM im deutschen Fernsehen. Das Eröffnungsspiel zwischen Mexiko und Südafrika haben gestern Abend im ZDF im Schnitt etwas mehr als 10 Millionen Menschen verfolgt. Nicht eingerechnet sind die Zuschauerzahlen von Magenta TV, wo der 2:0-Erfolg von Co-Gastgeber Mexiko ebenfalls lief. Heute Abend steigt der nächste Gastgeber ins Turnier ein. Kanada trifft um 21 Uhr auf Bosnien-Herzegowina. Es ist jetzt kurz nach 12.
8: Das Bayernwelle Wetter und wir starten mit den aktuellen Temperaturen. 11 Grad messen wir derzeit in Berchtesgaden an der Touristinfo, 13 Sands in Petting und 14 in Chieming. Ja, recht viel wärmer wird's heute nicht mehr. Maximal 16 Grad sind drin bei immer wieder Regenschauern und dichten Wolken. Der morgige Samstag wird bei Höchstwerten von 26 Grad teilweise sonnig, vor allem in der zweiten Tageshälfte. Am Vormittag gibt's aber noch den ein oder anderen Regenschauer und am Sonntag ist es dann zeitlich gar nicht mehr gebunden. Da gibt's Sonne, Wolken und Regen, munter im Wechsel bei Höchstwerten von 20 Grad. Der Bayernwelle Verkehrsservice, damit ihr sicher ankommt. Langsam aber sicher setzt lebhafter Freitagmittagsverkehr ein mit den üblichen Verdächtigen, beispielsweise Reichenhall raus über den Gablerknoten in Richtung Pieding. Längere Staus oder Wartezeiten haben wir aber derzeit keine in der Region. Auch Blitzer haben wir derzeit keine auf unserer Liste. Falls ihr aber einen entdeckt, dann ruft's gerne an unter der 0800 3x7, 3x3 und die 2 oder schickt uns eine kurze WhatsApp-Nachricht. Die Nummer zum Einspeichern gibt's auf bayernwelle.de. Danke schon mal vorab fürs Melden. Mit euch, mit eurer Hilfe sind wir immer auf dem aktuellsten Stand und gute Fahrt weiterhin.
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21: Servus, ich bin Emilie Rettenberger. Schönen Freitagmittag und Radeln für den guten Zweck. Morgen wird das Rossfeld in Berchtesgaden wieder zur sportlichen Herausforderung. Zum 5. Mal steigt das Rossfeld Spenden Everesting. Warum die Idee entstanden ist und wie jeder mitradeln kann, das erzählt uns Organisator Martin Nock gleich hier auf der Bayernwelle.

0: Schönen Mittag, ihr hört die Bayernwelle. Radeln für den guten Zweck, das heißt es morgen schon zum 5. Mal am Rossfeld in Berchtesgaden. Da ist wieder das Rossfeld Spenden Everesting. Organisiert wird das unter anderem von Martin Nock und der hat uns auch im Bayernwelle Interview erzählt, worum es geht.
1: Da gibt es Ambitionierte, die sagen, sie fahren jetzt da 560 Höhenmeter, 16 Mal auf, das war kulminiert, die Höhe vom Mount Everest, also 8848 Höhenmeter. Das ist aber wirklich nicht das Muss. Wir haben Leute dabei, die fahren auch bloß einmal auf, die fahren mit dem E-Bike auf oder Eltern mit ihren Kindern, mit dem Kinderanhänger. Das ist jedem selbst überlassen und oben haben wir eine Spendenbox und da schmeißt halt jeder ein, was er mag.
0: Ja, und die Spenden gehen zu 100% an die Bergwacht Ramsau und die Kinderkrebshilfe Berchtesgadener Land und Traunstein. Die Idee ist Martin nach einem Radlunfall gekommen.
1: War der Bettler gekriegt und dann ist eine Geschichte von einem guten Freund von mir gekommen, dass sein Sohn ganz schwer an Krebs erkrankt ist. Und ich habe mir gedacht, wenn ich jetzt am Ball bleibe und kämpfe, dann wäre ich wieder gesund. Aber bei Krebs ist ja doch auch viel Glück dabei und du hast das nicht in der Hand. Und dann ist mir halt das eingefallen, ich wollte schon immer selber Everesting machen und dann habe ich das gleichzeitig mit diesem karitativen Hintergrund verbunden.
0: Morgen könnt ihr dann ab 5 Uhr morgens über die Rossfeld-Südauffahrt radeln, was das Zeug hält. Ihr könnt aber natürlich auch erst mittags anfangen und nur einmal nach oben radeln. Wann und wie oft? Das entscheidet ihr. Es geht ums gemeinsame Fahrradfahren und das für den guten Zweck. Alle Infos zum Everesting findet ihr natürlich auch nochmal zum Nachlesen auf bayernwelle.de.

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14: Mit Markus Gohlinger. In der kleinsten Gemeinde Bayerns kann der Wahlkrimi am Sonntag endgültig ein Ende haben. In der Gemeinde Chiemsee, bestehend aus der Herren- und der Fraueninsel sowie der unbewohnten Krautinsel, ist am Sonntag die Neuauflage der Bürgermeisterwahl.
15: Bei der Kommunalwahl im März machte die sonst so beschauliche Gemeinde Chiemsee große Schlagzeilen. Amtsinhaber und einziger Bewerber Armin Kremmer verpasste mit 47,7% knapp die absolute Mehrheit. Mehr als die Hälfte der Wählerinnen und Wähler war wohl unzufrieden und hatte andere Namen auf den Wahlzettel geschrieben. Michael Lanzinger erhielt aus dieser Gruppe mit 21,5% die meisten Stimmen. Alles sah nach einer Stichwahl zwischen Kremmer und Lanzinger aus, doch dieser lehnte ab. Nun wird die Wahl wiederholt. Töpfermeister Georg Klampfleutner setzte sich innerhalb der Freien Wählergruppe Chiemsee gegen Kremmer durch und steht am Sonntag zur Wahl. Bis 18 Uhr hat das Wahllokal im Sportheim auf der Fraueninsel geöffnet. Das Ergebnis wird anschließend online von der Verwaltungsgemeinschaft Breitbrunn veröffentlicht. 144 Menschen sind in Bayerns kleinster Gemeinde wahlberechtigt. Vom Chiemsee für die Bayernwelle, Markus Zartner.
14: Die Kliniken Südostbayern werden das medizinische Versorgungszentrum MVZ an der Klinik Berchtesgaden demnächst übergeben an die Praxis der Doktorin Reichelt. Zum 1. Juli zieht diese bisherige Praxis von den bisherigen Räumlichkeiten in die Räume der Fachklinik am Krankenhaus Berchtesgaden um. Für die Patientinnen und Patienten soll das nur von Vorteil sein. Laut Kliniken AG profitieren sie von kurzen Wegen zwischen der ambulanten und der stationären Versorgung. Ziel sei eine engere Zusammenarbeit mit niedergelassenen Ärzten und das soll langfristig die medizinische Betreuung sichern. Und für knapp 10 Millionen Euro baut die Gemeinde Saaldorf-Surheim derzeit eine neue Kläranlage. Seit Jahresbeginn setzt die beauftragte Arbeitsgemeinschaft die Pläne um, damit die künftige Abwasserreinigung langfristig gesichert ist. Wer sich selbst ein Bild vom Baufortschritt machen will, hat dazu heute die Gelegenheit. Die Gemeinde Saaldorf-Surheim lädt alle Bürgerinnen und Bürger um 14 Uhr zu einem öffentlichen Baustellentermin ein. Vertreter von Gemeinde und Planungsbüro führen übers Gelände und stehen für Fragen zur Verfügung. Diese und auch weitere Nachrichten aus der Region könnt ihr auch nachlesen bei uns auf bayernwelle.de.
15: Dankeschön, Markus Gollinger. Und damit werfen wir einen kurzen Blick aufs Bayernwelle-Wetter. Maximal 16 Grad sind heute drin. Es bleibt also auch heute alles andere als warm. Dazu gibt es immer wieder Regenschauer und dicke Wolken dominieren den Himmel zwischen Chiemsee und Königssee. Aktuell messen wir in Tittmoning 13 Grad, in Grabenstedt am Feuerwehrhaus Sands 12 und in Schneitzelreuth 11 Grad. Der kurze Blick noch aufs Wochenende. Da wird es im Prinzip freundlicher, aber auch noch wechselhaft. Morgen am Vormittag Regenfälle, am Nachmittag bei 26 Grad, dann einen Mix aus Sonne und Wolken. Und am Sonntag gibt es den ganzen Tag über Sonne, Wolken und Regen im Wechsel bei maximal 20 Grad. Der Bayernwelle Verkehrsservice, damit ihr sicher ankommt. Lebhafter Freitagmittagsverkehr aktuell in Bad Reichenhall. Wir kennen es alle von der Umgehungsstraße auf Höhe vom Roten Kreuz. Das ist dann noch die B21 bis raus auf den Gablerknoten und weiter zur Saalachbrücke in Fahrtrichtung Pieding. Aktuell ein längerer Stau mit einem Zeitverlust von 25 Minuten bis einer halben Stunde. Blitzer haben wir derzeit einen einzigen und der steht in Inzell beim Eisstadion und blitzt euch beidseitig. Falls ihr noch was habt für uns, ruft's an unter der 0800 3x7, 3x3 und die 2 oder schickt uns eine kurze WhatsApp-Nachricht. Die Nummer zum Einspeichern gibt's auf bayernwelle.de.
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1: Wusstet ihr, dass ihr mit unserer deutschen Parkscheibe in Österreich nicht parken dürft? Also die Parkscheibe von uns ist in Österreich nicht gültig. Das erkläre ich euch gleich. Vorher erkläre ich euch aber auch noch, wie wir bei uns die Parkscheibe richtig einstellen, weil ich gebe es zu, ich habe es immer falsch gemacht. Also, erstmal die Regeln. Ich habe immer, wenn ich um 10 nach 10 irgendwo angekommen bin, dann habe ich meine Parkscheibe auf 10 gestellt. Muss aber nicht sein. Bei der Parkscheibe wird bei uns in Deutschland immer auf die nächste halbe oder volle Stunde aufgerundet. Also wer um 10 nach 10 ankommt, stellt die Parkscheibe auf 10.30 Uhr. In Österreich sind die Regeln anders. Da wird nicht auf die nächste halbe Stunde aufgerundet, sondern auf die nächste Viertelstunde. Also da müsstet ihr dann auf 10.15 Uhr stellen. So, jetzt sind wir auch an dem Punkt, warum die deutsche Parkscheibe in Österreich nicht geht. Denn bei unserer Parkscheibe ist ja nur ein Strichal bei der vollen und bei der halben Stunde. Die Viertelstunden, die werden da gar nicht angegeben. Und deshalb braucht ihr die österreichische Parkscheibe, weil da gibt's auch Viertelstunden-Strichal. Und wer in Österreich mit der Parkscheibe parken will, sollte sich die auch unbedingt zulegen, weil sonst kann's richtig teuer werden. Ihr wisst ja, dass die Österreicher beim Falschparken ziemlich tief in unsere Tasche greifen wollen.
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19: Ich bin Moritz Einzel. Am Hamburger Flughafen gibt es Entwarnung, dass der Sicherheitsbereich geräumt werden musste. Das war eine Reaktion auf einen unbefugten Mann in dem Bereich. Er hatte wohl aus Versehen einen Notknopf gedrückt. Alle Passagiere, die schon durch die Sicherheitskontrolle durch waren oder bereits im Flugzeug saßen, mussten wieder raus. Aufgrund des Vorfalls können sich Abflüge von Hamburg aus auch weiterhin verzögern. Gesundheitsministerin Warken hat im Bundestag ihre Sparpläne zur Entlastung der gesetzlichen Krankenkassen verteidigt. Es gehe darum, Bürger und Unternehmen zu entlasten.
20: Und das tun wir, weil wir auch stolz sind auf unser solidarisches Gesundheitssystem. Das wollen wir erhalten. Es bietet den Menschen viel und es soll den Menschen auch in Zukunft viel bieten.
19: Kritik kam etwa vom grünen Politiker Dahmen. Es kämen existenzielle Einschnitte auf das Gesundheitspersonal und die Beitragszahler zu. Der Einsatz von elektronischen Fußfesseln soll Opfer von häuslicher Gewalt künftig besser vor Tätern schützen. Der Bundesrat hat eine entsprechende Reform des Gewaltschutzgesetzes gebilligt. Die Länderkammer gab außerdem grünes Licht für eine Apothekenreform und für die Rentenerhöhung ab Juli. Die Suche nach einem vermissten Schwimmer im Main ist beendet mit einem traurigen Ergebnis. Die Polizei hat die Leiche des 23-Jährigen gefunden. Der Mann wollte im Mai bei Großwallstadt den Fluss durchschwimmen und ist dabei aus unklaren Gründen in Not geraten und untergegangen. Die Polizei geht von einem tragischen Unfall aus. Der Buckelwal, der in der Ostsee gestrandet war, hat nach seiner Freilassung im Skagerrak wohl noch 4 oder 5 Tage gelebt, bis zum 6. oder 7. Mai. Das ergebe sich aus Tracking-Daten des Senders, der an dem Tier angebracht war, sagte Mecklenburg-Vorpommerns Umweltminister Backhaus. Die umstrittene Initiative zur Rettung des Wals verteidigte der SPD-Politiker.
14: Dem Tier zu helfen, in sein Lebensumfeld zurückzukommen, das war der Versuch. Und dieser Versuch war, was die Bergung anbetrifft, was den Transport anbetrifft, aus meiner Überzeugung heraus erfolgreich.
19: Der Buckelwal war Mitte Mai tot vor der dänischen Insel Anholt angespült worden. Es ist jetzt 1:15.
21: Und damit schauen wir aufs Bayernwelle. Wetter auch heute bleibt's grau in grau zwischen Chiemsee und Königssee. Bei Höchstwerten von 16 Grad erwarten uns auch in der zweiten Tageshälfte viele Niederschläge und dicke Wolken. Aktuell messen wir 13 Grad in Traunreuth in der Traunpassage, ebenfalls 13 in Saaldorf und 11 Grad Sands in Ruhpolding. Der Blick aufs Wochenende, der morgige Samstag, wird deutlich wärmer mit Höchstwerten von 26 Grad. Nur am Vormittag gibt's da noch leichte Regenfälle, am Nachmittag dann einen Mix aus Sonne und Wolken. Und am Sonntag gibt es Sonne, Wolken und Regen im Wechsel. Da gibt es keine Präferenzen von den Tageszeiten her. Alles kann quasi zu jeder Zeit kommen. Und Temperaturen von bis zu 20 Grad. Der Bayernwelle Verkehrsservice, damit ihr sicher ankommt. Wir haben nach wie vor einen Stau im Freitagmittagsverkehr in Bad Reichenhall. Los geht das Ganze in der Reichenhaller Umgehungsstraße auf Höhe vom Roten Kreuz und führt dann raus in Richtung Pieding über den Gablerknoten. Bis zur Saalachbrücke verliert ihr etwa 20 bis 25 Minuten. In der Gegenrichtung auf der B20 haben wir einen Zeitverlust von 5 Minuten im Bereich des Piedinger Kreisverkehrs und von Traunstein Richtung Siegsdorf auf der B306 Stau. Es mit einem Zeitverlust von 5 Minuten kurz vor der Autobahnauffahrt. Das war's aber soweit im Moment. Ansonsten solltet ihr überall recht störungsfrei durchkommen. Und dann noch kurz zu den Blitzern, wie den ganzen Tag schon heute. Ist auch der in Inzell am Eisstadion noch aktiv, wurde uns gerade vorhin noch einmal bestätigt. Der blitzt euch in beide Richtungen. Falls ihr noch was habt für uns, ruft gerne an unter der 0800 3x die 7, 3x die 3 und die 2 oder schickt uns eine kurze WhatsApp-Nachricht. Die Nummer zum Einspeichern gibt's auf bayernwelle.de.
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1: Juni 1986. Rod Stewart ist mit Love Touch neu in den deutschen Singlecharts. Im Song singt Stewart davon, wie er mit seiner Partnerin streitet. Er merkt danach aber, dass der Streit ziemlich dumm war und entschuldigt sich. Er bittet um eine zweite Chance, um es wieder gut zu machen. Und das möchte er über liebevolle Berührungen tun. Und das heißt auf Englisch eben Love Touch. Und daher kommt auch der Titel. Der Song wird zum Soundtrack des amerikanischen Liebesfilms Staatsanwälte küsst man nicht. Ein sehr lustiger Film. Und Fun Fact zum Song. Rod Stewart, der erzählt, dass er noch nie so wenig Ernsthaftigkeit in einem Song hatte wie in diesem. Na gut, wenn man sich den herrlich beschwingten Sound anhört und das Thema von Love Touch, dann merkt man, diese Nummer, die ist leicht und man kann dazu auch herrlich die Seele baumeln lassen. Und das sehen auch Rod Stewarts Fans so. Ernsthaftigkeit ist sowieso völlig egal, wenn der Klang eines Songs so viel Spaß macht wie in Love Touch. Und genau deshalb ist dieses Ding so ein erfolgreicher Hit geworden, den man auch heute immer noch gerne hört.

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18: Mit Markus Zartner. Wenn die AfD zu Veranstaltungen einlädt, dann gibt es regelmäßig auch bei uns Gegendemos und Kundgebungen. So ist es auch am morgigen Samstag in der Stadt Traunstein und in der Gemeinde Schneidsee.
19: Vor kurzem hat die AfD einen neuen Ortsverband für das obere Alztal gegründet. Dessen Vertreter wollen sich morgen Vormittag am Marktplatz in Schneidsee mit einem Infostand den Menschen vorstellen. Zeitgleich gibt's dann aber auch eine Kundgebung unter dem Motto Schneidsee für Demokratie gegen Hetze. Deren Initiatoren werfen der AfD vor, sie wolle nur Ängste schüren und die Gesellschaft spalten. Ähnlich wird's morgen am frühen Abend auch in der Stadt Traunstein laufen. Da macht die AfD einen Bürgerdialog. Auch hier gibt's eine Gegenkundgebung. Ein Bündnis aus verschiedenen Vereinen und Initiativen ruft dazu auf, für ein demokratisches Miteinander und eine tolerante Gesellschaft auf die Straße zu gehen gegen die AfD. Für die Bayernwelle Markus Gollinger.
18: Der Pegel am Chiemsee ist wieder gestiegen. Daher wird die Chiemsee-Schifffahrt ab morgen auch die Anlegestelle in Siebruck wieder anfahren, wie das Unternehmen heute mitteilt. Durch die Regenfälle der vergangenen Tage ist der Wasserstand deutlich nach oben geklettert. Allein in den vergangenen beiden Tagen sind laut Hochwassernachrichtendienst an der Messstelle in Stock bei Prien gut 10 cm hinzugekommen. Somit werden ab dem morgigen Samstag wieder alle Anlegestellen der Chiemsee-Schifffahrt nach dem regulären Fahrplan bedient. Ende Mai hatte sich die Schifffahrt wegen des historischen Tiefststandes dazu entschieden, die Anfahrt in Siebruck bis auf Weiteres einzustellen, da die Wassertiefe am Anleger zu gering war. Im vergangenen Oktober ist der Bergbauernladen in Aschau im Chiemgau niedergebrannt. Seitdem verkaufen die Verantwortlichen ihre Lebensmittel in provisorischen Räumlichkeiten. Die bisherigen Räume im Bahnhofsgebäude wird ab September die Postfiliale übernehmen. Der Bergbauernladen hat deswegen jetzt andere Verkaufsräume ebenfalls im Bahnhofsgebäude von Aschau bezogen. Hier sollen die Landwirte erst einmal weiter ihre Lebensmittel und Produkte verkaufen können, solange bis der künftige endgültige Laden am Bahnhofspavillon dann fertig ist. Und weitere Nachrichten aus unserer Region findet ihr auch auf bayernwelle.de.
7: Dankeschön, Markus Zartner. Hier ist das Bayernwelle-Wetter. Es regnet heute durch den ganzen Tag und die Temperaturen dazu sind weiterhin bescheiden. In Bernau am Chiemsee 12 Grad, Waging am See 13 Grad, in der Ramsau haben wir nur 10 Grad. Es hieß ursprünglich mal, wir sollen heute bis zu 16 Grad bekommen. Wo die noch herkommen sollen, weiß kein Mensch. Also richtet euch weiter drauf ein, es bleibt heute nass. Das kommende Wochenende nicht ganz so schön wie ursprünglich mal angedacht und vorgesehen. Wir werden morgen Vormittag noch ein paar Regentropfen haben. Morgen Nachmittag wird es dann aber recht sonnig und schön. Also der Tag ist zweigeteilt. Morgen immerhin, es geht hoch auf 25 Grad. Der Sonntag auch recht warm, aber der ist ziemlich wechselhaft. Da gibt Sonne und Regenschauer gleichermaßen. Richtig schön und dann wirklich konstant schön wird das Wetter ab Montag. Hier ist der Bayernwelle Verkehrsservice, damit ihr sicher ankommt. Ist ganz schön viel los. Einmal auf der B306 Traunstein Richtung Autobahn. Vor der Autobahn habt ihr einen Stau, kilometerlang in etwa. Zeitverlust beträgt hier 5 Minuten. Und ziemlich dick ist es auf der Ortsumfahrung Bad Reichenhall, der B20, B21 in Richtung Pieding. Dort zwischen 10 und 15 Minuten Zeitverlust. Es staut sich auch hier. Sonst alles in Ordnung. Damit kommen wir zu den Blitzern. Ihr habt das Wort.
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7: Herzlichen Dank dafür. Und in Inzell wird auch geblitzt am Eisstadion und zwar in beide Richtungen. Sagt uns auch Bescheid, sobald ihr einen Blitzer seht. Ruft uns an 0800 3x die 7, 3x die 3 und die 2. Oder schickt eine WhatsApp-Sprachnachricht oder auch geschriebene Nachricht durch. WhatsApp ist auf jeden Fall auch eine Möglichkeit. Wer unsere WhatsApp-Nummer noch nicht eingespeichert hat, schaut's bitte nach auf bayernwelle.de, speichert's ins Handy und ihr habt's immer dabei.
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13: Ich bin Fabian Schaffer. Apotheken sollen künftig mehr Leistungen anbieten können. Eine entsprechende Reform hat den Bundesrat passiert. Künftig sollen Apotheken unter anderem Angebote zur Vorsorge und Früherkennung machen. Außerdem sollen sie mehr Schutzimpfungen anbieten können. Die Länderkammer billigte außerdem den Einsatz elektronischer Fußfesseln bei häuslicher Gewalt und die Rentenerhöhung ab Juli. Die bayerischen Winzer freuen sich über eine gute Ernte im vergangenen Jahr. Das Statistische Landesamt hat mitgeteilt, dass im vergangenen Jahr mehr als 380.000 Hektoliter Wein gewonnen worden seien. Gut 22% mehr als 2024. Bei mehr als der Hälfte handelt es sich um Qualitätswein mit Prädikat. Sie wiegen gerade mal 10 Kilo und sind kleiner als ein Handgepäckkoffer. 5 Kleinsatelliten will Bayern in den nächsten Wochen von den USA aus ins All schicken. Von dort aus sollen sie alle 3 Tage Bilder und Daten vom Freistaat liefern, etwa für Hochwasserprognosen, die Land- und Forstwirtschaft und den Katastrophenschutz. Einer der einflussreichsten europäischen Künstler der Gegenwart ist tot. Der britische Maler David Hockney ist im Alter von 88 Jahren gestorben. Er hat besonders gerne Swimmingpools gemalt und dabei mit einem besonderen Spiel aus Licht und Farben gearbeitet. 2018 wurde eines seiner Gemälde für 90 Millionen Dollar versteigert. Der Eröffnungstag der Fußball-WM mit den ersten Spielen in Mexiko ist rum. Nun stehen auch die anderen beiden Gastgeber Kanada und die USA vor ihren Auftaktpartien. Moritz Einzel blickt voraus.
6: Nach dem 2:0 der Mexikaner im Eröffnungsspiel gegen Südafrika gewann Südkorea am frühen Morgen unserer Zeit 2:1 gegen Tschechien. Heute Abend startet Kanada ins Turnier. In Toronto geht's ab 21 Uhr gegen Bosnien-Herzegowina um Sturmlegende Edin Dzeko von Schalke 04. Bayern-Star Alfonso Davies wird den Kanadiern verletzungsbedingt noch nicht helfen können. Später dann haben die USA in Inglewood bei Los Angeles ihr Auftaktspiel gegen Paraguay. Anstoß heute Nacht um 3.
13: Es ist jetzt kurz nach 2.
14: Dankeschön, hier ist das Bayern-Welle-Wetter. 16 Grad waren heute mal vorgesehen irgendwann. Die werden wir wahrscheinlich nicht mehr erreichen. Dafür haben wir Dauerregen erreicht. Der wird nicht abreißen in den nächsten Stunden. Und dementsprechend halt bescheiden, kühl. In Trostberg 13 Grad, in Petting auch 13. Marktschellenberg am Rathaus 12 Grad aktuell. Also wir pendeln alle so im selben Bereich rum. Jetzt das Wochenende. Morgen Vormittag am Samstag wird es noch ein paar Regentropfen geben. Morgen Nachmittag reißt es dann auf. Da wird es sehr sonnig mit 25 Grad, aber es dauert halt, bis sich die Wolken auflösen. Der Sonntag auch recht warm, über 20 Grad, aber wechselhaft. Immer wieder Regenschauer und Sonne im Wechsel. Richtig konstant schön wird's dann ab Montag. Und ich habe schon mal gesagt, gestern ab kommenden Mittwoch eine große Hitzewelle mit Temperaturen über 30 Grad. Der Bayernwelle Verkehrsservice, damit ihr sicher ankommt. Na, auch einmal eine gute Nachricht von der Ortsumfahrung Bad Reichenhall, B20, B21. Die ganzen Behinderungen in Richtung Pieding haben sich dort nahezu aufgelöst und ihr kommt wieder ganz gut durch. Insofern liegen uns aktuell keine Störungen mehr vor. Geblitzt wird noch, und zwar einmal in Einring bzw. in Mitterfelden am Mozart-Wohnstift und in Inzell beim Eisstadion. Der blitzt beidseitig. Ruft uns an bei weiteren Blitzern, die ihr seht, bitte. Mit eurer Hilfe sind wir immer auf dem neuesten Stand. 0800 3x die 7, 3x die 3 und die 2.
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1: Und auf geht's Richtung Wochenende. Ich bin Emily Rettenberger. Servus. Heute Abend gibt es mal wieder ein Standkonzert der Stadtkapelle Freilassing. Und zwar von 19.30 Uhr bis 20.30 Uhr in der Fußgängerzone gegenüber von Optik Wiedemann. Also schaut heute Abend doch gerne vorbei und stimmt euch schön ein aufs Wochenende. Wenn das Wetter allerdings zu schlecht wird heute Abend, dann fällt das Konzert leider aus. Und morgen gibt es auch noch gleich Musikspaß im Doppelpack in der Spielbank Bad Reichenhall. Ab 19.30 Uhr sorgt das Quartett Miramé im Spielsaal für entspannten Jazz, Swing und Soul, stilvolle Barmusik zum Zurücklehnen und einfach genießen. Ab 21 Uhr wird es dann partyreif im Oceans. Haute Volée bringen mit Rock, Pop und Partyhits die Bühne dann zum Beben. Natürlich 100% live, ein Abend, zwei unterschiedliche Sounds und jede Menge gute Stimmung morgen in der Spielbank Bad Reichenhall. Und Volksmusik zum Flanieren und Stehenbleiben in Chieming lädt diesen Sonntag aufgespult am Chiemsee zu einem musikalischen Spaziergang ein. Entlang der Strandpromenade wird an einigen Plätzen aufgespult, vom Chiemseer Wirtshaus bis hin zum Bienenlehrpfad hinterm Schloss. Zu hören sind bekannte Volksmusikgruppen aus Bayern und Österreich, genauso wie junge Musikanten aus der Region. Der Eintritt ist frei, gespielt wird bei jedem Wetter, bei schlechter Witterung einfach drinnen dann im Chiemseer Wirtshaus und im Heimathaus Gewölbesaal. Diesen Sonntag ab 11 Uhr in Chieming.
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18: Mit Markus Zartner. Mehr als 3 Monate liegt die Kommunalwahl in Bayern inzwischen zurück. Doch in der Gemeinde Chiemsee wird am Wochenende noch einmal gewählt. Nachdem Amtsinhaber Armin Kremmer bei der Wahl im März als einziger Bewerber die absolute Mehrheit knapp verpasst hatte und eine Stichwahl nicht zustande kam, muss die Wahl nun wiederholt werden. Auch dieses Mal geht nur ein Kandidat ins Rennen. Der ortsansässige Töpfermeister Georg Klampfleutner wurde von der Freien Wählergruppe Chiemsee zum Kandidaten nominiert. Das Wahllokal am Sportheim auf der Fraueninsel hat am Sonntag bis 18 Uhr geöffnet. Das Ergebnis wird im Anschluss online veröffentlicht. Mit 144 Wahlberechtigten auf der Herren- und Fraueninsel ist die Gemeinde Chiemsee die kleinste Gemeinde Bayerns. Aufgrund einer Demonstration für Klimaschutz kommt es am morgigen Samstag in der Bad Reichenhaller Innenstadt zu Verkehrsbehinderungen.
9: Wie das Landratsamt mitteilt, kann es wegen eines Demonstrationszugs von 16 bis ca. 17.30 Uhr entlang der Strecke vom Rathausplatz über die Post, Innsbrucker Bahnhof und Ludwigstraße zu Einschränkungen kommen. Zu der generationenübergreifenden Kundgebung hat ein Bündnis um Fridays for Future und die Grüne Jugend aufgerufen. Die Organisatoren fordern eine konsequentere lokale Klimapolitik für das Berchtesgadener Land, insbesondere den Ausbau der Radwege und eine schärfere Kontrolle der Klimaziele. Neben Redebeiträgen von Umweltschutzverbänden am Rathausplatz gibt es Musik und einen Demozug. Das offizielle Ende ist für 18.30 Uhr geplant. Aus Reichenhall für die Bayernwelle, Emily Rettenberger.
18: Und die Trostberger Altstadt wird am Samstag zur sportlichen Kulisse. Erstmals findet der Altstadtrun statt. Bei dem Event stehen laut den Veranstaltern nicht Bestzeiten, sondern die Gemeinschaft und der Spaß an der Bewegung im Vordergrund. Neben Kinder- und Jugendläufen führt der Hauptlauf über rund 5,2 Kilometer quer durch die Gassen. Kopfsteinpflaster und eine knackige Treppe mit 51 Stufen inklusive. Nach dem sportlichen Teil geht das Event für Läufer und Zuschauer direkt in eine After-Race-Party über. Und weitere Nachrichten aus unserer Region findet ihr auch auf bayernwelle.de.
13: Dankeschön, hier ist das Bayernwelle-Wetter. Dass es heute regnen würde, war klar, aber derart viel und derart ohne Unterlass, und das wird ja so weitergehen, über Stunden ist ja keine Regenpause abzusehen, das haben sie nicht vorhergesagt, also man kann es auch übertreiben. Aber bitteschön, noch dazu ist es kalt, in Bayerisch Main 11 Grad, in Petting 13, in Siegsdorf an der Marienkirche 12, sind wir noch dankbar, dass wir über 10 Grad sind. Das wird aber alles besser ab morgen, der Sommer kommt zurück. Morgen Vormittag, also Samstagvormittag, noch ein bisschen Regen und grau, aber morgen Nachmittag reißt's richtig auf, Sonne kommt durch und damit kriegen wir dann 25 Grad, schalala. Am Sonntag ähnlich warm, über 20, aber ziemlich wechselhaft. Sonne und Regenschauer wechseln sich ab und dann hat sich das Wetter aber so langsam eingeruckelt. Ab Montag beginnt die Sommerlichkeit, Montag und Dienstag, ich sag's euch, sonnig, doch erträglich, aber ab Mittwoch kommt die Hitzewelle mit über 30 Grad. Hier ist der Bayernwelle Verkehrsservice, damit ihr sicher ankommt. Es ist alles in Ordnung auf den Straßen, wir haben keine Störungen und Probleme gemeldet. Achte bitte noch auf die Blitzer in der Region. Zwei sind uns bekannt. Der eine steht in Mitterfelden am Wohnstift Mozart und ein weiterer in Inzell beim Eisstadion. Der blitzt in beide Richtungen. Sagt uns Bescheid bei weiteren Blitzern, die ihr seht. Bitte ruft uns an. 0800 3x die 7, 3x die 3 und die 2.
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15: Und jetzt die Top-Meldung aus der Region mit Markus Zartner. Im Landkreis Traunstein gibt es morgen 2 Kundgebungen gegen AfD-Veranstaltungen. In Schneidsee wollen Menschen gegen einen neuen AfD-Ortsverband demonstrieren. In Traunstein gegen einen Bürgerdialog. Sie gehen nach eigenen Angaben für ein demokratisches Miteinander auf die Straße. Mehr dazu in den Regionalnachrichten um 12:30 und auf bayernwelle.de.
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17: Ich bin Fabian Schaffer. Opfer häuslicher Gewalt sollen künftig durch den Einsatz elektronischer Fußfesseln besser vor erneutem Kontakt mit dem Täter geschützt werden. Der Bundesrat hat eine entsprechende Gesetzesreform gebilligt. Zuvor hatte schon der Bundestag zugestimmt. Außerdem hat der Bundesrat den Weg dafür freigemacht, dass Apotheken künftig mehr Leistungen anbieten können. Konkret geht es unter anderem um Angebote zur Vorbeugung und Früherkennung. Ein weiterer Punkt der Thema im Bundesrat war die Rentenerhöhung. Und es gab grünes Licht. Damit steigen zum 1. Juli die Bezüge um 4,2%. Für eine Standardrente bei durchschnittlichem Verdienst und 45 Beitragsjahren bedeutet das einen Anstieg um knapp 78 Euro im Monat. Gesundheitsministerin Warken hat die geplante Reform der gesetzlichen Krankenversicherung im Bundestag verteidigt. Von der Opposition kam heftige Kritik. In Bayern ist unter anderem die Wirtschaft alles andere als glücklich über die Pläne. Janina Singer berichtet.
18: Gesundheitsministerin Warken bezeichnet die Reform als zumutbar und unausweichlich. Unsozial und unwirksam lautet dagegen die Kritik der Opposition. Die Vereinigung der bayerischen Wirtschaft hatte sich zuletzt enttäuscht gezeigt. Die VBW spricht von einer Reform ohne Ambitionen.
17: Auf der Bahnstrecke zwischen Stuttgart und Nürnberg kommt es zu Behinderungen. Der Grund ist ein Unfall bei Schwäbisch Gmünd. Dort hat am Morgen ein Intercity eine Oberleitung abgerissen. Laut Bundespolizei saßen die rund 50 Fahrgäste mehr als 2 Stunden fest und wurden dann mit Bussen weitertransportiert. Verletzt wurde niemand. Bayerns Winzer haben im vergangenen Jahr deutlich mehr Wein produziert. Laut dem Landesamt für Statistik wurden 2025 rund 380.000 Hektoliter erzeugt. Das sind 23% mehr als noch 2024. Trotzdem ist die Lage der Branche schwierig. Die Kosten sind um bis zu 40% gestiegen und die Deutschen trinken immer weniger Wein. Es ist jetzt 3:15.
19: Hier ist das Bayern-Belle-Wetter. Da war heute ein bisschen Sonne zumindest vorgesehen und auch 16 Grad. Wir haben weder Sonne noch 16 Grad. Stattdessen haben wir Dauerregen und in Teisendorf 13 Grad aktuell. Vachendorf ebenfalls 13 und auch Hößelwang meldet gerade 13 Grad. Heute keine Wetteränderung mehr. Es regnet durch bis in den Abend. Die Wetteränderung kommt aber dann am Wochenende. Morgen Vormittag nur ein bisschen Regen, morgen Nachmittag aber sommerliche Sonne bei 25 Grad. Der Sonntag noch eher wechselhaft mit gelegentlichem Regen. Aber dann ist der Sommer endgültig da, zumindest die nächste Woche. Ab Montag und dann die ganze Woche durch Sonnigkeit und ab Mittwoch auch große Hitze mit 30 bis 35 Grad. Der Bayernwelle-Verkehrsservice, damit ihr sicher ankommt. Startstraße 2095 bei Erlstedt, also zwischen Erlstedt und Traunstein. Da ist ein Unfall passiert am Abzweig Traunsteiner Straße mit mehreren Fahrzeugen. Die Polizei hat dort die Fahrbahn gesperrt in beide Richtungen. Es gibt leichte Behinderungen, ihr werdet aber umgeleitet. Und wir haben 2 treue Blitzer, die uns den ganzen Nachmittag schon begleiten. Der eine steht in Mitterfelden beim Mozart Wohnstift und ein weiterer ist aufgebaut in Inzell am Eisstadion. Der blitzt beidseitig. Ruft uns an bei weiteren Blitzern, die ihr seht. Wir sind ergänzungsfähig und ausbaufähig und melden alles, was ihr am Blitzern seht. Also ruft uns an 0800 3x die 7, 3x die 3 und die 2. Sag mal, was war denn da eigentlich gestern Abend los? Da beginnt die Eröffnungsfeier der Fußball-WM und das ZDF hat keinen Plan und blendet sich 7 Minuten zu spät in die Eröffnungsfeier ein. Kam das so überraschend für die Verantwortlichen? Immerhin, es war noch Shakira zu sehen, das hat über einiges hinweggetröstet. Naja gut, ich muss mich kurz vorstellen, Peter Mack mein Name, ihr hört die Bayernwelle am Nachmittag und im Gegensatz zum ZDF bin ich in der Lage, mich rechtzeitig in die Musik einzublenden. Die kommt jetzt von Astis, hier ist Touch Me. Ja, hier kannst du noch was lernen, ZDF.

0: So haben die 80er Jahre geklungen und schlecht haben sie nicht geklungen. Nick Kamen, I Promised Myself. Hallo und grüß Gott am Freitag, die Bayernwelle ist hier. Wir haben diese Woche schon mal darauf hingewiesen, morgen findet das Rossfeld Spenden Everesting statt. Das heißt, man radelt einen Berg hoch und zwar am besten so oft man möchte. Einmal würde auch reichen. Dieses Rossfeld Everesting findet zum 5. Mal statt, organisiert von Martin Nock. Ja, der hat das Ganze sich ausgedacht. Der kann euch auch sagen, warum das Ding Everesting heißt.
1: Da gibt's Ambitionierte, die sagen, sie fahren jetzt da 560 Höhenmeter, 16 Mal auf, das war kulminiert, die Höhe vom Mount Everest, also 8848 Höhenmeter. Das ist aber wirklich nicht, das muss man haben. Leute dabei, die fahren auch bloß einmal auf, die fahren mit dem E-Bike auf oder Eltern mit ihren Kindern, mit dem Kinderanhänger. Das ist jedem selbst überlassen und oben haben wir eine Spendenbox und da schmeißt halt jeder eine, was er mag.
0: Und zwar ganz egal, wann er dort ankommt, denn das läuft den ganzen Tag. Die Spenden, die dann zusammenkommen, gehen dann zu 100% an die Bergwacht Ramsau und auch an die Kinderkrebshilfe Berchtesgadener Land und Traunstein. Auf diese Idee, die, wie gesagt, läuft ja zum 5. Mal morgen, die Martin Nock da hatte, ist er gekommen, nachdem er selber mal einen Radlunfall gehabt hat. Und zwar einen schweren. Da lag er im Bett, sagt er.
1: War der Bettlägerig und dann ist eine Geschichte von einem guten Freund von mir gekommen, dass sein Sohn ganz schwer an Krebs erkrankt ist. Und ich habe mir gedacht, wenn ich jetzt am Ball bleibe und kämpfe, dann wäre ich wieder gesund. Aber bei Krebs ist ja doch auch viel Glück dabei und du hast das nicht in der Hand. Und dann ist mir halt das eingefallen, ich wollte schon immer selber Everesting machen und dann habe ich das gleichzeitig mit diesem karitativen Hintergrund verbunden.
0: Und morgen geht's dann los. Wer ganz früh aufsteht, kann schon früh um 5 Uhr losfahren. Da ist die erste Rossfeld-Süd-Auffahrt, aber spätestens ab Mittag wird's Wetter besser und dann haben wir wunderbaren Sonnenschein. Fahrt wann immer ihr wollt. Alle Infos zum morgigen Rossfeld-Spenden-Everesting findet ihr auf bayernwelle.de. Dankeschön, Martin Nock.

Na, da freuen sich doch einige, dass auch mal wieder Boyband-Musik im Radio läuft. Ich freue mich jedenfalls, das reicht mir vorläufig. NSYNC und Tearing Up My Heart, ihr hört die Bayernwelle. Die Freunde der Sommermusik werden sich gleich freuen. Es kommt Bob Marley, Could You Be Loved und jetzt aktuelle Musik. Rita Ora, Robin Schulz, I'll Be There.

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13: Mit Markus Zartner. Wenn die AfD zu Veranstaltungen einlädt, dann gibt es regelmäßig auch bei uns Gegendemos und Kundgebungen. So ist es auch am morgigen Samstag in der Stadt Traunstein und in der Gemeinde Schneidsee.
14: Vor kurzem hat die AfD einen neuen Ortsverband für das obere Alztal gegründet. Dessen Vertreter wollen sich morgen Vormittag am Marktplatz in Schneidsee mit einem Infostand den Menschen vorstellen. Zeitgleich gibt's dann aber auch eine Kundgebung unter dem Motto Schneidsee für Demokratie gegen Hetze. Deren Initiatoren werfen der AfD vor, sie wolle nur Ängste schüren und die Gesellschaft spalten. Ähnlich wird's morgen am frühen Abend auch in der Stadt Traunstein laufen. Da macht die AfD einen Bürgerdialog. Auch hier gibt's eine Gegenkundgebung. Ein Bündnis aus verschiedenen Vereinen und Initiativen ruft dazu auf, für ein demokratisches Miteinander und eine tolerante Gesellschaft auf die Straße zu gehen gegen die AfD. Für die Bayernwelle Markus Gollinger.
13: Der Pegel am Chiemsee ist wieder gestiegen. Daher wird die Chiemsee-Schifffahrt ab morgen auch die Anlegestelle in Siebruck wieder anfahren, wie das Unternehmen heute mitteilt. Durch die Regenfälle der vergangenen Tage ist der Wasserstand deutlich nach oben geklettert. Allein in den vergangenen beiden Tagen sind laut Hochwassernachrichtendienst an der Messstelle in Stock bei Prien gut 10 cm hinzugekommen. Somit werden ab dem morgigen Samstag wieder alle Anlegestellen der Chiemsee-Schifffahrt nach dem regulären Fahrplan bedient. Ende Mai hatte sich die Schifffahrt wegen des historischen Tiefststandes dazu entschieden, die Anfahrt in Siebruck bis auf Weiteres einzustellen, da die Wassertiefe am Anleger zu gering war. Im vergangenen Oktober ist der Bergbauernladen in Aschau im Chiemgau niedergebrannt. Seitdem verkaufen die Verantwortlichen ihre Lebensmittel in provisorischen Räumlichkeiten. Die bisherigen Räume im Bahnhofsgebäude wird ab September die Postfiliale übernehmen. Der Bergbauernladen hat deswegen jetzt andere Verkaufsräume ebenfalls im Bahnhofsgebäude von Aschau bezogen. Hier sollen die Landwirte erst einmal weiter ihre Lebensmittel und Produkte verkaufen können, solange bis der künftige endgültige Laden am Bahnhofspavillon dann fertig ist. Und weitere Nachrichten aus unserer Region findet ihr auch auf bayernwelle.de.
15: Dankeschön, Markus Zartner. Jetzt das Bayernwelle-Wetter. Es ist nur noch dieser eine Tag, der komplett verregnet ist. Ab morgen kommt der Sommer langsam zurück. Wir haben aktuell überall den gleichen Dauerregen und bescheidene Temperaturen. Berchtesgaden 12 Grad, Freilassing 14 Grad, in Bergen im Chiemgau 12 Grad. Also zwischen 12 und 14 bewegt es sich überall und wärmer wird es auch nicht werden, denn das Wetter hält ja genauso an. Also, was haben wir denn am Wochenende? Morgen Vormittag noch vereinzelt ein bisschen Nieselregen, dann reißt's auf. Morgen Nachmittag wird's schön. Sehr sonnig mit 25 Grad. Der Sonntag noch eher wechselhaft, mal Regen, mal Sonne, aber auch schon über 20. Und dann ist eben konstant der Sommer da. Ab Montag wird das der Fall sein und dann die gesamte nächste Woche durch. Ab Mittwoch auch dann inklusive Hitzewelle mit 30 bis 35 Grad. Der Bayernwelle Verkehrsservice, damit ihr sicher ankommt. Unfall zwischen Traunstein und Erlstedt, also auf der Staatsstraße 2095. Die Polizei muss dort aufräumen. Straße bei Erlstedt ist deshalb voll gesperrt. Ihr werdet aber umgeleitet. Blitzer liegen uns aktuell keine vor. Ruft uns bitte an, sobald ihr welche seht. 0800 3x die 7, 3x die 3 und die 2. Danke euch. Ich weiß, dass es euch immer eine große Freude ist, wenn die ganz großen Stars und die ganz großen Hits im Radio laufen. Ich meine, dafür ist Radio schließlich erfunden worden. Na, dann werde ich euch jetzt eine Freude machen. Hier ist der größte Superstar, den der Planet Erde mindestens in den letzten 10 Jahren gesehen hat. Taylor Swift, Opalite. Grüß Gott, Peter Mack, mein Name.

0: This Old Heart of Mine, das gute alte Herz von Rod Stewart. Hallo, hier ist die Bayernwelle. Ich kriege heute ein wunderbares Video aus Schönau am Königssee zugeschickt, und zwar vom Franz Punz. Das ist der Leiter der Touristinfo dort. Und zwar haben sich die ganzen Touristinfo-Menschen aus der Schönau mal Gedanken gemacht, wie denn die Schönau in die Fußball-WM einzubinden ist. Und rausgekommen ist ein zuckersüßes Video. Ich spiele euch das mal vor, damit ihr ungefähr eine Vorstellung habt, was die da mit der Schönau und der WM gemacht haben. So klingt das Ganze.
1: Wenn die Fußball-WM in Schönau am Königssee stattfinden würde, dann wäre
2: der Mannschaftsbus
1: natürlich ein Boot auf dem Königssee. Die Fangesänge, Kuhglocken statt Stadionchor.
3: Der VIP-Shuttle, die Jännerbahn mit Top-Aussicht.
4: Das WM-Stadion? Der Sportplatz Schneewinkel.
0: Und so weiter und so weiter. Das ganze Ding geht eine Minute lang und alle sind in Tracht und haben irgendein Deutschland-Accessoire um eine Brille oder eine Fahne oder irgendwas. Wir stellen das in den nächsten Stunden auf bayernwelle.de oder ihr folgt einfach der Touristinfo Schönau bei Insta und bei Facebook und ihr werdet das Video dort auch sehen. Also Dankeschön an die wunderbare Touristinfo in der Schönau. Dankeschön Franz Punz, dass wir dieses Video bekommen haben und dass ihr so voller Vorfreude auch auf das Deutschlandspiel am Sonntag seit 19 Uhr gegen Curaçao. Die Bayernwelle jetzt mit Lucas Graham. 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

0: Lenny Kravitz auf der Bayernwelle seit so vielen Jahren schon im Geschäft, hat auch schon damals mit Michael Jackson zusammengearbeitet und ist immer noch on the run, wie man sagt, wird Ende Juli, meine ich, in Berlin in der Uber Arena ein Riesenkonzert geben, nahezu ausverkauft das ganze Ding schon. Also die Begeisterung ist ungebrochen. Gleich auf der Bayernwelle aktuelle Musik von Loy, nämlich Red Eyes. Ein Spot und dann geht's los.
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18: Und jetzt die Top-Meldung aus der Region mit Markus Zartner. Ab Sonntag kommt es auf der Bahnstrecke zwischen Salzburg und München bzw. Kufstein und München zu Einschränkungen. Einzelne Züge werden gestrichen, unter anderem Schülerzüge zwischen Rosenheim, Prien, Traunstein und Freilassing. Grund sind Bauarbeiten in Ostbayern, weshalb es Zugumleitungen auf diese Strecken gibt. Die Einschränkungen bleiben bis Mitte Dezember bestehen. 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
19: Ich bin Fabian Schaffer. 4,2% mehr Rente und geringere Steuern auf Flugtickets. Der Bundesrat hat mehrere Gesetzesvorlagen verabschiedet, die zum Juli in Kraft treten sollen. Bei häuslicher Gewalt sollen Gerichte das Tragen von Fußfesseln anordnen dürfen und Apotheken erhalten mehr Befugnisse. Tanja Wagner berichtet.
20: Apotheken dürfen künftig bei Dauermedikamenten auch ohne Rezept aushelfen, mit der kleinsten Packung zum Selbstzahlerpreis. Außerdem dürfen sie Leistungen zur Vorbeugung und Früherkennung anbieten, etwa für Herz-Kreislauf-Erkrankungen, Diabetes und rund ums Rauchen.
19: Bundesbildungsministerin Prien hat sich klar gegen den AfD-Vorstoß gestellt, die Schulpflicht aufzuweichen. Die CDU-Politikerin nannte das ein durchsichtiges Unterfangen. Eltern könnten schon jetzt Privatschulen wählen. Drei Bundesländer haben im Bundesrat einen Antrag eingebracht, damit die Bundesregierung die Schulpflicht verteidigt. Das deutsche Heer will schnell mehr Drohnen und unbemannte Waffensysteme einführen. Das kündigte der Inspekteur des Heeres, Generalleutnant Freuding, beim Besuch in Litauen an. Die im vergangenen Jahr formal in Dienst gestellte deutsche Panzerbrigade 45 trainiert dort bei einer Militärübung erstmals das Gefecht auf litauischem Boden und hat dabei 350 Drohnen im Einsatz. Die Bildungsministerkonferenz will Schülerinnen und Schüler besser auf den Umgang mit sozialen Medien vorbereiten. Die Ministerinnen und Minister haben sich erstmals auf gemeinsame Ziele und Leitlinien geeinigt, mit Fokus auf Medienkompetenz und Schutz vor negativen Auswirkungen. Ende Juni soll außerdem eine Expertenkommission knapp 50 Empfehlungen vorlegen, auch zur Frage möglicher Altersgrenzen für soziale Medien. Wohnwagendiebe haben in Unterhaching bei München einen schlafenden Mann mitgestohlen. Der 43-Jährige hat in der Nacht gemerkt, wie Kriminelle den Anhänger an ein Auto gehängt und weggefahren sind. Er hat den Notruf gewählt und seinen Standort durchgegeben. Drei Männer im Alter von 28, 43 und 45 Jahren wurden festgenommen und sitzen inzwischen in U-Haft. Es ist jetzt kurz nach vier.
7: Vielen Dank, hier ist das Bayern-Welle-Wetter. Ich habe es an verschiedenen Stellen schon gesagt, wir werden ab nächster Woche Hochsommer haben, spätestens ab Mittwoch mit Temperaturen von 30 bis 35 Grad. Insofern hast du jetzt die Top-Gelegenheit, dir frische Badesachen, Badehosen, Bikinis und so weiter zu kaufen, denn besser geht's momentan nicht zum Einkaufen. Es ist überall weiter grau und regnerisch und kalt, also kühl. In Traunstein am Stadtplatz 13 Grad, Tittmoning 14 und in der Schönau haben wir 11 Grad. Morgen Vormittag wird es noch ein bisschen Regen geben, am Nachmittag morgen Sonne bei schon 25 Grad, der Sonntag dann wieder wechselhaft mit Sonne und Regenwolken. Ihr seht, das Wetter braucht noch, um sich zurechtzuruckeln. Aber dann, wie gesagt, ab nächste Woche ist der Sommer da. Hier ist der Bayernwelle Verkehrsservice, damit ihr sicher ankommt. Trotz der Nässe, trotz des Dauerregens, glücklicherweise ist nichts passiert. Wir haben keine Behinderungen auch gemeldet. Allerdings eine Bitte habe ich noch an euch, wie immer bei diesen Witterungsverhältnissen. Denkt dran, das Licht an eurem Auto anzumachen. Und zwar bitte vorne wie hinten. Wir kriegen regelmäßig hier Anrufe und Nachrichten mit der Bitte von Hörern, dass so viele ohne Licht fahren und dass du den Vorder- und den Hintermann teilweise wirklich ganz schlecht erkennen kannst. Nur macht bitte das Licht an, damit alles sicher und unfallfrei bleibt. Und von Blitzern ist uns momentan nichts bekannt. Uns ist keiner gemeldet. Ruft uns aber an, sobald ihr einen seht irgendwo, der nass wird im Regen. 0800 dreimal die 7, dreimal die 3 und die 2. So, wenn schon das Wetter keinen Spaß macht, dann schauen wir wenigstens, dass wir im Radio ein bisschen Spaß hinkriegen. Ich gebe mir große Mühe jedenfalls. Servus und grüß Gott. Die Bayernwelle am Nachmittag. Peter Mack, mein Name. Muss noch der obersten Heiligkeit schnell grüß Gott sagen. Hallo, Herr Intendant.
15: Ich wünsche Ihnen eine erfolgreiche Sendung.
7: Ja, ich werde mir auch heute große Mühe geben. Sie, aber es ist gut, dass Sie dran sind. Ich habe eine schlechte Nachricht für Sie. Ich schaue das Deutschlandspiel am Sonntagabend um 7 mit ein paar Spätzeln an. Das heißt, wir können nicht zusammen schauen diesmal.
15: Überhaupt kein Problem.
7: Wirklich? Macht Ihnen das nichts aus? Schauen Sie auch mit Spätzeln?
15: Ja. Ja, genau.
7: Ach, tatsächlich. Aber wissen Sie, das freut mich, dass Sie auch außerhalb der Arbeit jetzt ein bisschen Anschluss an andere Menschen haben. Ist das nicht ein schönes Gefühl?
15: Ja, so ist es.
7: Ja, die werden schnell genug von Ihnen haben. Das heißt, das übernächste Spiel dann gegen die Elfenbeinküste schauen wir wieder miteinander, ja?
15: Ja, können wir machen.
7: Ja, bis dahin erst einmal eine schöne Erfahrung am Sonntagabend. Servus. The Dire Straits, Money for Nothing and Chicks for Free.

0: A little bit wild, aber bloß a little bit, gell? Sophie and the Giants, hier ist die Bayernwelle, hallo. Ja, ist ein bisschen blöd, gell? Man hat ja Lust auf diese Fußball-Weltmeisterschaft, aber wenn die Spiele alle nur abends oder mitten in der Nacht laufen, dann hast du ja tagsüber nichts Sportliches zu schauen oder zu tun. Doch, hast schon, in unserer Region schon.
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2: Ich bin Emily Rettenberger, servus. Und morgen gibt's in Freilassing Spitzensport zum Zuschauen auf der Anlage des Charity Paddle Tennis Vereinsnetzwerk am Heideweg 24 in Freilassing steigt ein hochklassiges Herrenturnier. Ab 13 Uhr starten die Spiele, mit dabei sind unter anderem Christopher Hahn, Titelverteidiger Fabian Schmidt und Ex-Fußballprofi Moritz Leitner. Der Eintritt ist frei für euch, Zuschauen ausdrücklich erwünscht. Wichtig, bei schlechtem Wetter wird das Turnier dann aber verschoben. Und wie könnte euer beruflicher Weg aussehen? Antworten gibt's dazu morgen beim Young Talents Day bei Kiefel in Freilassing. Von 9 Uhr bis 12.30 Uhr öffnet das Unternehmen seine Türen für Schülerinnen und Schüler, Eltern und Studierende. Ihr erfahrt mehr über Ausbildungsberufe, Studienmöglichkeiten und Abschlussarbeiten, lernt moderne Technologien kennen und könnt euch direkt mit Azubis, Ausbildern und Studierenden austauschen. Eine Anmeldung, die braucht ihr dafür nicht. Schaut einfach vorbei. Für Essen und Getränke ist vor Ort natürlich auch gesorgt. Und verwenden statt verschwenden heißt es morgen in Ruhpolding. Das ist das Motto beim Abendflohmarkt im ehemaligen Speedway-Stadion. Ab 15 Uhr könnt ihr durch die Stände stöbern und den ein oder anderen Schatz finden. Also schaut vorbei morgen. Das ist ein absolutes Muss für alle Shoppingmäuse, die auf ihren Geldbeutel und auch die Umwelt achten möchten.
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1: Ja, hier sind die schönen Songs doch alle am Start und gerade das klingt so wunderbar nach Glühwürmchen, so heißt die auch Fireflies von Owl City. Ihr hört die Bayernwelle, du, gleich noch mehr Schönes. Schau, Milo, Ayo Technology. 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
11: Mit Markus Zartner. Bahnfahrer in den Landkreisen Traunstein und Berchtesgadener Land müssen sich ab dem Sonntag auf Einschränkungen einstellen. Wegen einer Großbaustelle im Landkreis Regensburg und den dadurch nötigen Zugumleitungen wird der Fahrplan auf der Strecke Kufstein bzw. Salzburg-Rosenheim-München ausgedünnt. Die Züge, die fahren, dürften dadurch um einiges voller werden. Außerdem hat die Bayerische Eisenbahngesellschaft angekündigt, dass mittags einige wichtige Schülerzüge des RE5 zwischen Rosenheim, Prien, Traunstein und Freilassing komplett entfallen. Für einzelne Abschnitte wird ein Schienenersatzverkehr mit Bussen eingerichtet. Die Einschränkungen sollen bis Mitte Dezember dauern. Unter dem Motto Fridays for Future zieht am morgigen Samstag eine generationenübergreifende Klimademonstration durch Bad Reichenhall. Ab 16 Uhr fordert ein breites Bündnis am Rathausplatz eine konsequentere lokale Klimapolitik, den Ausbau der Radinfrastruktur sowie ein besseres Monitoring der Klimaziele im Berchtesgadener Land. Neben Redebeiträgen unter anderem vom Bund Naturschutz ist auch ein Demozug durch die Innenstadt geplant. Das Landratsamt weist darauf hin, dass es deshalb morgen von 16 Uhr bis ca. 17.30 Uhr zu Verkehrsbehinderungen kommen kann. Betroffen ist die Strecke vom Rathausplatz über die Post, die Innsbrucker, die Bahnhofs- und die Ludwigstraße zurück wieder zum Rathausplatz. Das offizielle Ende der Versammlung ist für 18.30 Uhr angesetzt. Einmal auf den Mount Everest radeln, 8.449 Höhenmeter wären das, oder alternativ 16 Mal die Rossfeld-Panoramastraße in Berchtesgaden rauffahren. Genau das machen am morgigen Samstag wieder einige Sportlerinnen und Sportler beim Rossfeld-Spenden-Everesting. Aber nicht jeder muss 16 Mal rauf, auch weniger oft ist möglich. Der gute Zweck steht nämlich im Vordergrund, denn bei der Aktion werden Spenden für die Bergwacht Ramsau und die Kinderkrebshilfe BGL und Traunstein gesammelt. Martin Nock, der Organisator des Events.
1: Die Veranstaltung geht eins zu eins an diese beiden Organisationen. Wir machen das alles ehrenamtlich. Da geht es nicht bloß um Radsport, sondern ums Zusammenkommen. Da geht es nicht um ein Rennen. Da werden nicht gegeneinander gefahren, sondern miteinander.
11: Eine Anmeldung ist dabei nicht erforderlich. Interessierte können einfach vorbeikommen und mitradeln, egal ob mit E-Unterstützung oder ohne. Und weitere Nachrichten aus unserer Region findet ihr auch auf bayernwelle.de.
12: Hier ist das Bayernwelle-Wetter. Im konstant gleichbleibend langweiligen Regen ist es frisch. In Berchtesgaden 12 Grad, in Anger 13 Grad, in Traunreuth ebenfalls 13 Grad. Und nirgendwo ist es wärmer als diese 13 heute. Dafür wird es in den nächsten Tagen wärmer. Das Wetter braucht nur ein bisschen, um sich zurechtzuwackeln. Morgen haben wir erst am Vormittag ein paar Nieselregen-Dinger noch dabei. Aber morgen Nachmittag wird es schön und warm, 25 Grad. Der Sonntag recht wechselhaft mit Sonne und Regenschauern. Aber dann ab Montag wird das Wetter konstant schön, dann wird es auch konstant über 20 Grad, spätestens am Mittwoch dann sogar deutlich über 30 Grad. Hier ist der Bayernwelle Verkehrsservice, damit ihr sicher ankommt. An vielen Stellen ganz schön viel los, aber keine nennenswerten Staus und Behinderungen, alles im Rahmen. Trotz allem nochmal die Bitte, macht bitte das Licht an eurem Auto an. Besonders gefährlich ist es auf der Autobahn, wenn du da ohne Licht unterwegs bist. Ein Klick am Auto und ihr habt das Licht an und seid damit auf der sicheren Seite. Weiterhin eine gute Fahrt. Und zwar eine gute Fahrt im Rahmen der erlaubten Geschwindigkeit natürlich. Es wird hier geblitzt in der Region. Bekannt ist uns ein Blitzer aktuell in Mitterfelden. Der steht da beim Schwimmbad in der 50er Zone. Sonst wissen wir keinen, aber ruft uns bitte an, sobald ihr einen wisst. 0800 3x die 7, 3x die 3 und die 2. Ja, wobei die eben genannte Telefonnummer jetzt wahrscheinlich stark frequentiert wird. Hallo und herzlich willkommen, nicht nur zu Bayernwelle am Nachmittag, Peter Mack mein Name, sondern auch zu einer neuen Runde des Hammerquiz. In dieser Woche rauf und runter schenken wir euch 50 Euro Minimum, einen Gutschein für den Hagebaumarkt Schneider. Beantwortet eine ganz einfache Frage und die wird leicht zu beantworten sein, gerade für die, die gerade die Nachrichten gehört haben. Und ihr habt die 50 Euro im Sack. Die Frage lautet nämlich, wie ihr gerade gehört habt, wird morgen im Berchtesgadener Land in einem Ort, eine Klimademonstration der Fridays for Future Organisation stattfinden. Meine Frage lautet, in welcher Stadt wird das denn morgen sein? Das wisst ihr. 0800, 3x die 7, 3x die 3 und die 2. Ich bin gespannt.

0: Wie immer am Freitagnachmittag, und das ist gute alte Tradition, bekommt ihr am Freitagnachmittag den Aufreger der Woche. Natürlich spricht in dieser Woche alles über die Fußball-Weltmeisterschaft, die gestern angefangen hat. Gut, da gibt's viele Dinge, über die man sich aufregen kann. Allen voran der amerikanische Präsident, dann gleich hinterher die FIFA und diese Unverschämtheit, die mit den teuren Tickets betreiben. Allerdings, der Aufreger der Woche ist für unseren Kollegen Markus Gollinger aus den Bayernwelle Nachrichten ein anderer, nämlich der hier, Markus.
1: Ich erinnere mich noch gern an unsere Fußball-WM vor 20 Jahren in Deutschland zurück. Das Sommermärchen. Mensch, Fans aus der ganzen Welt haben miteinander gefeiert, gesungen, gejubelt. Das war schön. Das Motto unserer WM war Programm: Die Welt zu Gast bei Freunden. In den USA ist es jetzt genau das Gegenteil. Wie gastfeindlich kann ein Land eigentlich sein? Einem Schiedsrichter aus Somalia, Betreuern aus dem Iran, ganz vielen Fans wird einfach die Einreise verweigert, weil sie aus den falschen Ländern kommen. Die Nationalmannschaft aus Usbekistan wird mit Spürhunden empfangen und am ganzen Körper durchsucht wie Schwerverbrecher. Und wer dann doch reinkommt, wird bei den Ticketpreisen oder bei allem anderen abkassiert und abgezockt. Mensch, was haben wir vor 4 Jahren diese WM in Katar kritisiert? Jetzt wäre ein Aufschrei doch noch viel mehr nötig. Eigentlich sollten alle Fans diese Spiele boykottieren. Dann seien die Stadien in den USA leer. Bis auf Trump und ein paar FIFA-Fuzzis vielleicht. Oder noch besser, Fans, geht's doch nur bei den Spielen in Kanada und Mexiko ins Stadion und macht's da richtig Stimmung. Das wäre ein tolles Signal. So könnte die Welt Herrn Trump dann auch symbolisch den Mittelfinger zeigen.

0: So, die Südkoreaner erobern den Popmarkt und das schon länger, ganz besonders die K-Pop Demon Hunters. Hier ist die Bayernwelle. Grüß Gott. Es wird Zeit für das letzte Hammer-Quiz der Woche. Na bitte.
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0: Ja, wer jetzt nicht durchgekommen ist, braucht sich nicht grämen. Es gibt eine ganze weitere Woche Hammer-Quiz, nämlich die nächste Woche. Ihr gewinnt regelmäßig entweder einen 50 oder einen 100-Euro-Gutschein vom Hagebaumarkt Schneider. Ich habe einen sehr freundlichen Anrufer aus Anger und da ist der Hubert dran. Hubert, bist du noch da?
2: Ja, freilich.
0: Ja, freilich. Und hochmotiviert, nehme ich an. Du,
2: auf alle Fälle.
0: So ist es gut. Übrigens, apropos Motivation, das muss ich dir nur schnell fragen, bevor wir anfangen zu spielen. Wie hoch gewinnt Deutschland am Sonntag gegen Curaçao?
2: Sagen wir
0: 3-0. Ja, 3-0. Ja, das ist ein komfortables Ergebnis. Gut, du bist mein Freund, du behältst du die Deutschen, dann will ich jetzt auch dein Freund sein. Die Frage, die ich gerade gestellt habe vor ein paar Minuten und die ist 50 Euro für dich wert. In welcher Stadt läuft morgen eine Fridays for Future Demo?
2: Das ist Reichenhall.
0: Bad Reichenhall, ja.
2: Richtig, Bad.
0: Bad, bitteschön. So viel Zeit haben wir dann schon. Damit hast du einen 50-Euro-Gutschein im Sack. Du, jetzt gibt es in dieser Woche ganz viele Menschen, die hätten die Chance gehabt, diese 50 noch auf 100 Euro zu verdoppeln. Es hat sich keiner getraut bisher. Denn wenn ich dir jetzt eine zweite Frage stelle und du beantwortest die falsch, dann kriegst du bloß einen Trostpreis. Möchtest du es riskieren?
2: Ich riskiere es.
0: Endlich einmal. Das ist einmal. Ja, Mann. Nach meinem Geschmack. Sehr gut. Die Frage wird ein bisschen schwieriger. Ich bin trotzdem zuversichtlich, dass du es hinkriegst. Ich gebe dir dafür aber 3 Antwortmöglichkeiten, okay?
2: Ja.
0: Gut, und das wirst du schaffen. Also, zweite Frage. Warte mal, da habe ich noch schöne Musik dazu. Das ist die Musik zur zweiten Frage. Sie lautet, wie viele Farben hat ein Regenbogen? Hat er 5? Hat er 7? Oder hat er möglicherweise 10?
2: Dann sag ich 7.
0: Da sagst du 7 und damit hast du 100 Euro. Schau, wie es geht.
2: Super.
0: Ja. Warte mal, da macht's Klingeling. Komm her. Jetzt hast du es. Jetzt sag du mir, war die Frage so wahnsinnig schwer, ne?
2: Nein, ich hätte jetzt geglaubt 6, aber wenn bei der Auswahl war, dann doch 7.
0: Ja, mehr als 5 werden es schon gewesen sein dann, gell?
2: Ja, ja.
0: Okay, du bist der Erste, der in dieser Woche 100 Euro abstaubt. Ich belohne deinen Mut und wünsche dir ein wunderbares Wochenende, ja?
2: Ja, danke, wünsche ich dir.
0: Danke dir. Hubert, einen schönen Gruß nach Anger und bis demnächst einmal wieder, ja?
2: Ja, danke.
0: Mach's gut.
2: Servus.
0: Bleib nur kurz dran, bitte.
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0: Und für die, die gerade ein bisschen später eingeschaltet haben, nächste Woche wieder eine ganze Woche Hammerquiz.

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16: Und jetzt die Top-Meldung aus der Region mit Markus Zartner. In der Gemeinde Chiemsee wird am Sonntag der neue Bürgermeister gewählt. 144 Wahlberechtigte sind in Bayerns kleinster Gemeinde aufgerufen, ihr Kreuz zu setzen. Zur Wahl steht mit Georg Klampfleutner nur ein Kandidat. Die Wahl muss wiederholt werden, da der bisherige Amtsinhaber bei der Kommunalwahl am 8. März die absolute Mehrheit verpasst hatte. Mehr dazu in den Regionalnachrichten um halb und auf bayernwelle.de.
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17: Ich bin Fabian Schaffer. Der Bundesrat hat grünes Licht für einen besseren Gewaltschutz für Frauen gegeben. So können Gerichte künftig etwa Gewalttäter zum Tragen einer elektronischen Fußfessel verpflichten. Apotheken dürfen zudem mehr Aufgaben übernehmen. Demnach sind bestimmte Impfungen, Schnelltests und Blutabnahmen in Apotheken erlaubt. Auch dürfen bestimmte verschreibungspflichtige Medikamente ohne Rezept ausgegeben werden. Bayern aktualisiert seine Heimatstrategie für die nächsten 7 Jahre. Heimatminister Füracker will vor allem den ländlichen Raum stärken mit Glasfaserausbau, der Verlagerung weiterer Behörden und einem neuen Heimat-Newsletter. Außerdem sollen in den kommenden Wochen 5 Kleinstsatelliten ins All starten, die Daten für Landwirtschaft und Hochwasserprognosen liefern sollen. Laut einer IFO-Umfrage glaubt fast jedes fünfte Unternehmen in Deutschland, dass KI Akademiker teilweise ersetzen kann. Befragt wurden knapp 3000 Firmen, die bereits KI einsetzen. Besonders im Handel sehen viele Unternehmen KI als gleichwertig zu qualifizierten Fachkräften. Vergleichswerte aus früheren Jahren gibt es nicht. Das IFO-Institut hat diese Frage zum ersten Mal gestellt. Der britische Maler David Hockney ist tot. Er galt als einer der einflussreichsten britischen Künstler des 20. Jahrhunderts. Insbesondere seine Gemälde von im Sonnenlicht schimmernden Swimmingpools machten Hockney weltweit bekannt. Seine Werke erzielten bei Auktionen Rekordpreise. Hockney wurde 88 Jahre alt. Nach Mexiko und Kanada steigt in der Nacht der dritte Gastgeber in die Fußball-Weltmeisterschaft ein. Die USA spielen gegen Paraguay. Zuvor wird eine eigene Zeremonie gefeiert, unter anderem mit Superstar Katy Perry. Tina Eck berichtet aus den USA.
9: Dritter großer Anpfiff, dritte große Eröffnungsparty, Schauplatz Los Angeles. Eine 1,5 Stunden lange Multikulti-Show bildet den Auftakt mit Katy Perry, Sängerin Tyler, die schon in Mexiko dabei war. Außerdem K-Pop-Star Lisa, die Rapper Future und Raymer und die brasilianische Sängerin Anita. Präsident Trump kommt nicht an seiner Stelle, guckt Außenminister Rubio sich das Spiel gegen Paraguay an.
17: Es ist jetzt kurz nach 5.
18: Hier ist das Bayernwelle Wetter. Es ist frisch und es ist regnerisch den ganzen Tag und dieser Dauerregen wird auch noch anhalten, die ein oder andere Stunde. Also frisch bedeutet, ich gebe euch die aktuellen Temperaturen. In Grassau 14 Grad, in Friedolfing beim Unterwirt 14 Grad und in Angerhammer 13 Grad. In den nächsten Tagen wird das Wetter erstens langsam, zumindest freundlicher, vor allem wird es aber wärmer. Morgen früh, morgen Vormittag, am Samstag haben wir noch den ein oder anderen kleinen Nieselregen, aber um die Mittagszeit reißt es auf. Morgen Nachmittag wird schön, 25 Grad und viel Sonne. Am Sonntag wackelt das Wetter noch hin und her. Wir haben Sonne und Wolken und auch eventuell ein bisschen Regenschauer. Also das ist noch wechselhaft, aber dann haben wir es überstanden. Ab Montag Sonnenschein und der wird die ganze nächste Woche anhalten. Und es wird jeden Tag wärmer, bis wir nächsten Mittwoch spätestens Temperaturen über 30 Grad bekommen. Der Bayernwelle Verkehrsservice, damit ihr sicher ankommt. Fahrt besonders vorsichtig aktuell auf der A8 Salzburg Richtung München. Es liegen mehrere Plastikteile auf der Fahrbahn zwischen Übersee und Felden. Deshalb hier besonders vorsichtig. Es kommt zu leichten Behinderungen. Einige Autofahrer bremsen schon ab. Ansonsten denkt bitte dran, das Licht an eurem Auto einzuschalten, besonders auf der Autobahn und erst recht bei den Witterungsverhältnissen. An Blitzern ist uns aktuell gemeldet, der Blitzer in Mitterfelden, der steht beim Schwimmbad und da ist 50er-Zone. Sagt uns auch Bescheid, sobald ihr Blitzer seht und ruft uns an. 0800 3x die 7, 3x die 3 und die 2. Oh, wir haben heute mitbekommen, dass der deutsche Bundeskanzler Friedrich Merz auch im Fußballfieber ist. Zumindest sagt er in etwas dumpfem Ton, also als hätte er die Hand vor dem Mund so. Er wünscht der deutschen Nationalmannschaft alles Gute. Hört mal genau hin.
19: Hallo, ich bin Friedrich Merz. Viele Grüße, toi toi toi. Ich will mal sagen, Herr Nagelsmann, wir telefonieren mal zwischendurch. Der Stand der Dinge ist, wenn die ersten Spiele gelaufen sind. Und von meiner Seite aus, wir fiebern alle mit. Tolles Ereignis und viel Erfolg.
18: Seht ihr, was die Nationalmannschaft für einen Stress hat? Die müssen nicht nur Fußball spielen, sondern zwischen den Spielen auch noch mit dem Bundeskanzler telefonieren. Ja, eine WM ist kein Zuckerschlecken. Aber ich finde es immer gut, wenn der Kanzler hinter der deutschen Mannschaft steht. So gehört sich das gefälligst auch. Vielen Dank dafür. Willkommen zur Bayernwelle am Nachmittag. Peter Mack, mein Name. Gleich Billy Joel, The River of Dreams. Und jetzt Ray Dalton.

0: musikalisch das Beste, was New York je hervorgebracht hat. Billy Joel, The River of Dreams. Einen schönen Freitagnachmittag, hier ist die Bayernwelle. Morgen Nachmittag, so gegen 15 Uhr, wird ein ganz besonderer Mann über den Traunsteiner Stadtplatz laufen. Dieser Mann ist Philipp Hochleitner, 27 Jahre alt. Der absolviert morgen einen Ultramarathon. Sprich, er läuft morgen 71,7 Kilometer, legt dabei 600 Höhenmeter zurück und wird dann am Ende eben in Traunstein am Stadtplatz erwartet. Das Besondere an Philipp und auch an diesem Ultramarathon ist, Philipp ist zuckerkrank, hat Diabetes. Umso mehr freue ich mich, dass er jetzt noch den kurzen Weg zu uns ins Bayernwelle-Studio gefunden hat. Philipp, was hast du da vor morgen genau?
1: Also losgehen tut's bei mir in Golling im Pluntautal um 6.30 Uhr, also um 6:30 in der Früh. Die Strecke läuft bis nach Hallein, von Hallein weg bis in die Stadt Salzburg. Von da aus Richtung Freilassing, Teisendorf und dann von Teisendorf zum Stadtplatz nach Traunstein.
0: Was, wie gesagt, eine irre Strecke ist, fast 72 Kilometer, und das läufst du eben mit Diabetes. Du hast diese Diagnose bekommen im Mai 2025, also vor einem Jahr etwa. Wie ist das aufgefallen damals?
1: Ich war in diesen letzten Monaten kurz vor der Diagnose immer ziemlich erschöpft, hab fast keinen Sport mehr gemacht, hab sehr viel Wasser getrunken, teilweise 6 bis 7 Liter Wasser am Tag. Dann bin ich mal zum Doktor gegangen und dann haben sie mir gesagt, dass ich einen nüchternen Blutzucker von 378 gehabt habe. Da hat sich das dann eigentlich ausgestellt. Bin dann eigentlich direkt am selben Tag noch ins Krankenhaus gefahren.
0: Was heißt das eigentlich für dich, zuckerkrank? Oder was heißt das auch für diejenigen Menschen, die sich wenig damit auskennen?
1: Mein Körper produziert kein Insulin mehr selbst. Das heißt, ich muss mir Insulin selber zuspritzen. Wobei ich aber sagen muss, dadurch, dass ich so viel Extremsport mache, brauche ich sehr wenig Insulin. Also wenn ich 4 Einheiten wäre, spritze ich mir teilweise auch nur zum Beispiel eine, weil ich einfach fast keinen Insulinbedarf habe wegen dem Sport.
0: Umso beeindruckender ist das, dass man trotz dieser, ich nenne es jetzt einfach mal Belastung, eine solche sportliche Höchstleistung hinlegen kann. Übrigens, Alexander Zverev hat auch Diabetes, hat mal eben die French Open gewonnen, auch wenn er Jahre dafür gebraucht hat. Also insofern bist auch du ein Mutmacher an alle Diabetes-Erkrankten. Und du hast auch gesagt, du hast heute in dieser Sendung noch einen Appell. Welchen?
1: Egal ob Diabetiker oder Nicht-Diabetiker, aber besonders halt für die Diabetiker, weil es heißt immer, man kann wenig machen, aber wenn alles passt und man alles richtig macht, dann kann man im Leben alle Ziele erreichen, welche man gern hat oder welche man erreichen möchte. Und ich glaube, das ist so der Hauptgrund, warum ich das machen will.
0: Und ich glaube, du wirst das morgen auch erfolgreich machen. Philipp Hochleitner wird morgen zwischen 14.45 Uhr und 15.30 Uhr, also am Traunsteiner Stadtplatz, erwartet. Eindrücke von seinem Lauf wird er dann auf seinen Instagram-Account stellen. Der lautet Philipp Hochleitner, alles zusammengeschrieben, da werdet ihr das finden. Und dann alles Gute und vielen Dank, dass du heute im Bayernwelle-Studio warst.

Boom, ja, Per Gessle von Roxette hat inzwischen natürlich längst eine neue Sängerin gefunden, mit der er auch auf Tour ist. Aber an Marie Frederiksen ist halt nie eine rangekommen, wird's wahrscheinlich auch nie. Trotzdem weiterhin viel Erfolg, Roxette. Hier ist die Bayernwelle mit Michael Patrick Kelly.

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15: Mit Markus Zartner. Mehr als 3 Monate liegt die Kommunalwahl in Bayern inzwischen zurück, doch in der Gemeinde Chiemsee wird am Wochenende noch einmal gewählt. Nachdem Amtsinhaber Armin Kremmer bei der Wahl im März als einziger Bewerber die absolute Mehrheit knapp verpasst hatte und eine Stichwahl nicht zustande kam, muss die Wahl nun wiederholt werden. Auch dieses Mal geht nur ein Kandidat ins Rennen. Der ortsansässige Töpfermeister Georg Klampfleutner wurde von der Freien Wählergruppe Chiemsee zum Kandidaten nominiert. Das Wahllokal am Sportheim auf der Fraueninsel hat am Sonntag bis 18 Uhr geöffnet. Das Ergebnis wird im Anschluss online veröffentlicht. Mit 144 Wahlberechtigten auf der Herren- und Fraueninsel ist die Gemeinde Chiemsee die kleinste Gemeinde Bayerns. Aufgrund einer Demonstration für Klimaschutz kommt es am morgigen Samstag in der Bad Reichenhaller Innenstadt zu Verkehrsbehinderungen.
16: Wie das Landratsamt mitteilt, kann es wegen eines Demonstrationszugs von 16 bis ca. 17.30 Uhr entlang der Strecke vom Rathausplatz über die Post, Innsbrucker Bahnhof und Ludwigstraße zu Einschränkungen kommen. Zu der generationenübergreifenden Kundgebung hat ein Bündnis um Fridays for Future und die Grüne Jugend aufgerufen. Die Organisatoren fordern eine konsequentere lokale Klimapolitik für das Berchtesgadener Land, insbesondere den Ausbau der Radwege und eine schärfere Kontrolle der Klimaziele. Neben Redebeiträgen von Umweltschutzverbänden am Rathausplatz gibt es Musik und einen Demozug. Das offizielle Ende ist für 18.30 Uhr geplant. Aus Reichenhall für die Bayernwelle, Emily Rettenberger.
15: Und die Trostberger Altstadt wird am Samstag zur sportlichen Kulisse. Erstmals findet der Altstadt-Run statt. Bei dem Event stehen laut den Veranstaltern nicht Bestzeiten, sondern die Gemeinschaft und der Spaß an der Bewegung im Vordergrund. Neben Kinder- und Jugendläufen führt der Hauptlauf über rund 5,2 Kilometer quer durch die Gassen, Kopfsteinpflaster und eine knackige Treppe mit 51 Stufen inklusive. Nach dem sportlichen Teil geht das Event für Läufer und Zuschauer direkt in eine After-Race-Party über. Und weitere Nachrichten aus unserer Region findet ihr auch auf bayernwelle.de.
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1: mit der Max Eicher Unternehmensgruppe.
15: Mit zwei Spendenschecks unterstützt die Bürgerstiftung der Sparkasse Berchtesgadener Land die Arbeit der Bad Reichenhaller Philharmoniker. Eine Spende von 6.000 Euro soll dazu dienen, das Open-Air-Konzert der Tumsi brennt wieder durchzuführen. Mit weiteren 3.000 Euro unterstützt die Bürgerstiftung die Schülerkonzerte im Berchtesgadener Land. Hier können Schülerinnen und Schüler ihr musikalisches Können vor Publikum unter Beweis stellen. Mit den Spenden will die Sparkassenbürgerstiftung die kulturelle Arbeit der Bad Reichenhaller Philharmoniker honorieren.
1: Das waren Nachrichten aus der regionalen Wirtschaft mit der Max Eicher Unternehmensgruppe.
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17: Hier ist das Bayernwelle-Wetter. Wird das mit dem Regen irgendwann aufhören? Ja, und zwar gleich morgen. Also dieser Dauerregen von heute wird sich morgen nicht fortsetzen. Wir haben morgen Vormittag nur ein paar Regentropfen, aber dann reißt's auf und morgen Nachmittag wird's warm und sehr sonnig mit 25 Grad. Der Sonntag auch über 20 Grad, aber noch recht wechselhaft. Da sind Schauer und Gewitter auch zwischen diesen Sonnenstrahlen dabei. Da geht's also hin und her. Und dann beruhigt sich's Wetter, denn ab Montag und dann die komplette nächste Woche haben wir nur noch Sonnenschein und sommerliche Temperaturen. Ab Mittwoch mit über 30 Grad. Der Bayernwelle Verkehrsservice, damit ihr sicher ankommt. Glücklicherweise keine Störungen aktuell. Ihr kommt überall ganz gut durch. Denkt bitte dran, mit Licht zu fahren. Ganz besonders wichtig bei der Witterung. Damit noch eben zu den Blitzern. Wir wurden auf einen aufmerksam gemacht und der steht in Mitterfelden beim Schwimmbad in der 50er-Zone. Macht uns auch aufmerksam, sobald ihr Blitzer seht. Ruft uns an, bitte. Es ist kostenlos, auch vom Handy. 0800 3x die 7, 3x die 3 und die 2. Du, wenn du so einen Freitagabend hast, du weißt, du hast das ganze Wochenende noch vor dir und ein Deutschland-WM-Spiel doch dazu. Da gibt's keine idealere Musik als guten alten Rock'n'Roll. Der kommt in den nächsten Minuten. Cheap Trick, I want you to want me. Aktuelle Musik gibt's aber auch auf der Bayernwelle, so wie das schon immer war. Jetzt Home von Glockenbach und Tom Walker. Einen schönen Rutsch ins Wochenende. Peter Mack, mein Name. Hallo.
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1: Wusstet ihr, dass ihr mit unserer deutschen Parkscheibe in Österreich nicht parken dürft? Also die Parkscheibe von uns ist in Österreich nicht gültig. Das erkläre ich euch gleich. Vorher erkläre ich euch aber auch noch, wie wir bei uns die Parkscheibe richtig einstellen, weil ich gebe es zu, ich habe es immer falsch gemacht. Also, erstmal die Regeln. Ich habe immer, wenn ich um 10 nach 10 irgendwo angekommen bin, dann habe ich meine Parkscheibe auf 10 gestellt. Muss aber nicht sein. Bei der Parkscheibe wird bei uns in Deutschland immer auf die nächste halbe oder volle Stunde aufgerundet. Also wer um 10 nach 10 ankommt, stellt die Parkscheibe auf 10.30 Uhr. In Österreich sind die Regeln anders. Da wird nicht auf die nächste halbe Stunde aufgerundet, sondern auf die nächste Viertelstunde. Also da müsstet ihr dann auf 10.15 Uhr stellen. So, jetzt sind wir auch an dem Punkt, warum die deutsche Parkscheibe in Österreich nicht geht. Denn bei unserer Parkscheibe ist ja nur ein Strichhalt bei der vollen und bei der halben Stunde. Die Viertelstunden, die werden da gar nicht angegeben. Und deshalb braucht ihr die österreichische Parkscheibe, weil da gibt's auch Viertelstunden-Strichhalt. Und wer in Österreich mit der Parkscheibe parken will, sollte sich die auch unbedingt zulegen, weil sonst kann's richtig teuer werden. Ihr wisst ja, dass die Österreicher beim Falschparken ziemlich tief in unsere Tasche greifen wollen.
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0: Ich glaube, den Song habe ich 2 Jahre nicht gehört, mindestens. Und der ist so gut. Die Sugar Babes und About You Now. Ihr hört die Bayernwelle. Hallo und guten Abend. Olivia Dean ist mittlerweile eine solche Größe in der Popmusik, dass vor ein paar Wochen sogar das Heute-Journal drüber berichtet hat. Marietta Slomka hat da gesagt:
1: Bei beiden Konzerten in Berlin und in Köln mussten sie für sie eine neue Location finden. So groß war die Nachfrage. Am Ende wurden es die jeweils größten Konzerthallen der Stadt. Seit ihrem 2. Album ist Olivia Dean über die kleinen Bühnen hinausgewachsen.
0: Und zu tun hat das hauptsächlich mit diesem Song Man I Need.

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17: Ich bin Fabian Schaffer. Die Weltraumfirma SpaceX hat heute den größten Börsengang der Geschichte gestartet. Aktuell wird der Kurs auf $175 taxiert, fast 30% über dem Ausgabepreis. SpaceX könnte damit bis zu $75 Milliarden einnehmen und eine Bewertung von $1,7 Billionen erreichen. Firmengründer Elon Musk könnte dadurch zum weltweit ersten Billionär werden. Wenn ein Deutscher das Kind einer ausländischen Frau anerkennt, kann das Aufenthaltsrechte sichern. Der Bundestag hat nun ein Gesetz verabschiedet, das Betrug mit der Anerkennung solcher Vaterschaften stoppen soll. Künftig muss die Ausländerbehörde dem zustimmen. Tanja Wagner berichtet.
18: Im Visier der Gesetzgeber stehen Betrüger, die Vaterschaften für Kinder anerkennen, obwohl sie weder der biologische Vater sind, noch eine Beziehung zur Mutter haben und sich dafür bezahlen lassen. Das kann im Gegenzug Zugang zu Sozialleistungen und Aufenthaltstiteln sichern. In Niedersachsen hatte das ein Mann bei gleich 47 Kindern getan. Ein lukratives und perfides Geschäft, warnt deshalb die Union.
17: Innenminister Dobrindt hat bei der Feier zum 75-jährigen Bestehen der Bundespolizei angekündigt, dass die Grenzkontrollen keine Dauereinrichtung bleiben sollen. Gleichzeitig hat er die Leistung der Beamten gelobt. Die Kontrollen an allen deutschen Grenzen laufen seit September 2024 und sind zuletzt bis Mitte September 2026 verlängert worden. Dienste des Facebook-Konzerns Meta sind von einer Störung betroffen. Nutzer berichteten auf diversen Plattformen von Problemen, unter anderem Facebook und Instagram zu erreichen. Ein Sprecher des US-Konzerns teilte mit, man arbeite an einer Lösung. Der Song Major Tom von Peter Schilling wird auch bei der WM in den USA, Mexiko und Kanada als Torhymne der deutschen Nationalmannschaft gespielt. Das Lied werde wie auch bei DFB-Heimspielen nach deutschen Treffern in den WM-Stadien ertönen, teilte der Deutsche Fußballbund mit. Major Tom wurde bereits vor der Heim-EM 2024 zur Torhymne der Nationalmannschaft gemacht. Es ist jetzt kurz nach 6.
8: So, hier ist das Bayernwelle-Wetter. Eine sehr nasse Woche liegt so gut wie hinter uns. Das Wetter wird jetzt jeden Tag besser, jeden Tag freundlicher. Aktuell noch vielerorts Regen, den werden wir auch morgen Vormittag noch haben. Aber dann setzt sich spätestens morgen Nachmittag die Sonne durch und es wird wunderbar warm mit 25 Grad. Der Sonntag auch über 20, aber sehr wechselhaft. Und dann hat sich das Wetter eingeruckelt. Ab Montag wird es wunderschön die gesamte nächste Woche. Und da werden teilweise Temperaturen über 30 Grad erreicht. Der Bayernwelle Verkehrsservice, damit ihr sicher ankommt. Der Feierabendverkehr findet am Freitag immer ein bisschen früher statt. Insofern gute Nachricht, wir haben aktuell keine nennenswerten Behinderungen und Störungen. Und darüber hinaus sind mir auch noch die Blitzer ausgegangen. Nicht, weil ich sie verbaselt habe, sondern ihr habt keine aktuellen durchgegeben. Macht das aber bitte weiterhin. Sobald ihr einen Blitzer seht, ruft uns an. 0800 3x die 7, 3x die 3 und die 2. Ich weiß nicht, ich habe vor ein paar Wochen zum ersten Mal die neue Single von Michael Schulte zwischen die Finger bzw. zwischen die Ohren bekommen. Hab sofort zu den Kollegen gesagt, den werden wir häufig hören, das wird bestimmt ein Hit. Zwei, drei ungläubige Augen haben mich angeguckt, aber jetzt habe ich am Ende doch recht behalten. Es ist ein Hit, Michael Schulte, 5 AM. Peter Mack, mein Name, guten Abend.

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1: Und auf geht's Richtung Wochenende. Ich bin Emily Rettenberger. Servus. Heute Abend gibt es mal wieder ein Standkonzert der Stadtkapelle Freilassing. Und zwar von 19.30 Uhr bis 20.30 Uhr in der Fußgängerzone gegenüber von Optik Wiedemann. Also schaut heute Abend doch gerne vorbei und stimmt euch schön ein aufs Wochenende. Wenn das Wetter allerdings zu schlecht wird heute Abend, dann fällt das Konzert leider aus. Und morgen gibt es auch noch gleich Musikspaß im Doppelpack in der Spielbank Bad Reichenhall. Ab 19.30 Uhr sorgt das Quartett Miramé im Spielsaal für entspannten Jazz, Swing und Soul, stilvolle Barmusik zum Zurücklehnen und einfach genießen. Ab 21 Uhr wird's dann partyreif im Oceans. Haute Volée bringen mit Rock, Pop und Partyhits die Bühne dann zum Beben. Natürlich 100% live, ein Abend, zwei unterschiedliche Sounds und jede Menge gute Stimmung morgen in der Spielbank Bad Reichenhall. Und Volksmusik zum Flanieren und Stehenbleiben in Chieming lädt diesen Sonntag aufgespult am Chiemsee zu einem musikalischen Spaziergang ein. Entlang der Strandpromenade wird an einigen Plätzen aufgespult, vom Chiemseer Wirtshaus bis hin zum Bienenlehrpfad hinterm Schloss. Zu hören sind bekannte Volksmusikgruppen aus Bayern und Österreich, genauso wie junge Musikanten aus der Region. Der Eintritt ist frei, gespielt wird bei jedem Wetter. Bei schlechter Witterung einfach drinnen dann im Chiemseer Wirtshaus und im Heimathaus Gewölbesaal. Diesen Sonntag ab 11 Uhr in Chieming.
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2: Mit Markus Zartner. Bahnfahrer in den Landkreisen Traunstein und Berchtesgadener Land müssen sich ab dem Sonntag auf Einschränkungen einstellen. Wegen einer Großbaustelle im Landkreis Regensburg und den dadurch nötigen Zugumleitungen wird der Fahrplan auf der Strecke Kufstein bzw. Salzburg-Rosenheim-München ausgedünnt. Die Züge, die fahren, dürften dadurch um einiges voller werden. Außerdem hat die Bayerische Eisenbahngesellschaft angekündigt, dass mittags einige wichtige Schülerzüge des RE5 zwischen Rosenheim, Prien, Traunstein und Freilassing komplett entfallen. Für einzelne Abschnitte wird ein Schienenersatzverkehr mit Bussen eingerichtet. Die Einschränkungen sollen bis Mitte Dezember dauern. Einmal auf den Mount Everest radeln, 8.449 Höhenmeter wären das, oder alternativ 16 Mal die Roßfeld-Panoramastraße in Berchtesgaden rauffahren. Genau das machen am morgigen Samstag wieder einige Sportlerinnen und Sportler beim Roßfeld-Spenden-Everesting. Aber nicht jeder muss 16 Mal rauf, auch weniger oft ist möglich. Der gute Zweck steht nämlich im Vordergrund, denn bei der Aktion werden Spenden für die Bergwacht Ramsau und die Kinderkrebshilfe BGL und Traunstein gesammelt. Martin Nock, der Organisator des Events.
3: Die Veranstaltung geht eins zu eins an diese beiden Organisationen. Wir machen das alles ehrenamtlich. Da geht es nicht bloß um Radsport, sondern ums Zusammenkommen. Da geht es nicht um ein Rennen. Da werden nicht gegeneinander gefahren, sondern miteinander.
2: Eine Anmeldung ist dabei nicht erforderlich. Interessierte können einfach vorbeikommen und mitradeln, egal ob mit E-Unterstützung oder ohne. Und Sportvereine boomen und Trendsportarten wie Cheerleading sorgen laut Bayerischem Landessportverband auch in den Landkreisen Traunstein und Berchtesgadener Land für steigende Mitgliedszahlen. In Fachendorf ist Cheerleading nicht neu, im Gegenteil. Die V-Town Panthers des SC Fachendorf feiern heute bereits ihr 25-jähriges Bestehen. Sie gehören damit zu den Pionieren der Sportart in der Region. Ihr Jubiläum feiert die Truppe am Abend im Rahmen einer großen Party in Bernau, inklusive einer eigenen Showeinlage, sofern das Wetter mit spielt. Und weitere Nachrichten aus unserer Region findet ihr auch auf bayernwelle.de.
4: Hier ist das Bayernwelle-Wetter. Die regnerische Woche hat ein Ende. Jetzt geht dem Petrus das Wasser aus, spätestens morgen. Wir werden morgen am Vormittag noch einiges an Regenwölkchen haben. Da kannst du ein bisschen rumnieseln. Aber ab morgen Mittag reißt es auf und so werden wir morgen einen sehr sonnigen Nachmittag bei 25 Grad erleben. Na schau, der Sommer ist schon noch da. Am Sonntag auch über 20, aber eher wechselhaft. Und dann wird der Sommer da sein. Die gesamte nächste Woche sonnig. Ab Mittwoch, ich kann es nur noch mal sagen, Temperaturen zwischen 30 und 35 Grad. Der Bayernwelle Verkehrsservice, damit ihr sicher ankommt. Wir haben keine Störungen und nichts weiter an Behinderungen vorliegen. Man könnte meinen, die Menschheit ist zu Hause und schaut WM. Dabei ist gerade gar kein Spiel. Aber so oder so, ihr habt freie Fahrt. Und ergänzen darf ich noch, dass mir aktuell keine Blitzer vorliegen. Ruft aber weiter an, jederzeit, sobald ihr Blitzer seht oder auch akute Verkehrsprobleme natürlich immer. 0800 3x die 7, 3x die 3 und die 2. Vielen Dank. Hallo und guten Abend, Peter Mack, mein Name, kurz nach 6:30 haben wir es, damit ihr überhaupt mal wisst, ob es sich heute Abend lohnt, Fußball zu schauen, WM zu schauen. Naja, sagen wir so, es ist Geschmacks- und es ist Ansichtssache. Jedenfalls spielt heute Abend Kanada gegen Bosnien-Herzegowina. Da wird schon was los sein in Kanada, zumal es ja eins der Gastgeberländer ist. Das Ganze um 21 Uhr zu sehen im Ersten. Also, wer gerne auf den grünen Rasen schaut, der kann es schauen. Wenn du Glück hast, kommt auch noch ein gutes Fußballspiel dabei raus. So, dann seid ihr auch da informiert. Jetzt informiere ich euch nur noch, welche Musik kommt. Coldplay, Paradise und Blueprint jetzt von den Rainbirds.

Guten Abend auf der Bayernwelle. Musik von Coldplay findet hier außerordentlich gerne statt. Paradise erst recht. Es gibt zwischendurch auch mal gute Nachrichten, die mal nichts mit Fußball zu tun haben. So eine gebe ich euch heute noch zum Abschluss der Sendung mit. Betrifft die amerikanische Schauspielerin Glenn Close. Die ist seit Jahren so herausragend gut. Die etwas Betagteren werden sich noch erinnern an eine verhängnisvolle Affäre. Die etwas Jüngeren haben wahrscheinlich den Knives Out Krimi, den dritten Teil, bei Netflix schon gesehen. Wake Up Dead Man. Und 8-mal ist Glenn Close für einen Oscar nominiert worden, hat nie einen bekommen. Jetzt allerdings sagt die Academy in Los Angeles, sie wird ihren Oscar bekommen. Und zwar einen Ehren-Oscar für ihr gesamtes Lebenswerk. Diesen Oscar wird Glenn Close schon im November entgegennehmen. Siehst du, du musst nur lange genug am Ball bleiben. Und das, was ihre Schauspielerkollegen und das Publikum schon lange wussten, nämlich, dass sie eine tolle Frau und herausragende Schauspielerin ist, das hat jetzt auch dann mal die schnarchige Academy mitbekommen. Gut, am Ende wird doch immer alles gut irgendwie, ne? Ein fantastisches Wochenende. Wir hören uns am Montag wieder mit einem Deutschland-Sieg im Rücken, bestenfalls. Bis dahin, macht's gut, habt ein schönes Wochenende. Ich bin Peter Mack und das ist Teddy Swims.

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3: Ich bin Fabian Schaffer. Elon Musks Weltraumfirma SpaceX ist bei ihrem Rekordbörsengang mit einem Plus von gut 11% in den Handel gestartet. Der erste Kurs wurde bei $150 festgestellt, nach einem Ausgabepreis von $135. Musk ist durch seine Beteiligungen an SpaceX und Tesla jetzt auf dem Papier der erste Mensch mit einem Billionenvermögen. SpaceX gehört nun zu den wertvollsten US-Unternehmen. 4,2% mehr Rente und geringere Steuern auf Flugtickets. Der Bundesrat hat mehrere Gesetzesvorlagen verabschiedet, die zum Juli in Kraft treten sollen. Bei häuslicher Gewalt sollen Gerichte das Tragen von Fußfesseln anordnen dürfen und Apotheken erhalten mehr Befugnisse. Tanja Wagner berichtet.
4: Apotheken dürfen künftig bei Dauermedikamenten auch ohne Rezept aushelfen, mit der kleinsten Packung zum Selbstzahlerpreis. Außerdem dürfen sie Leistungen zu Vorbeugung und Früherkennung anbieten, etwa für Herz-Kreislauf-Erkrankungen, Diabetes und rund ums Rauchen.
3: Bundesbildungsministerin Prien hat sich klar gegen den AfD-Vorstoß gestellt, die Schulpflicht aufzuweichen. Die CDU-Politikerin nannte das ein durchsichtiges Unterfangen. Eltern könnten schon jetzt Privatschulen wählen. Drei Bundesländer haben im Bundesrat einen Antrag eingebracht, damit die Bundesregierung die Schulpflicht verteidigt. Sängerin Taylor Swift ist als jüngste Frau in die Hall of Fame der Songwriter aufgenommen worden. Die Begründung der Jury, die 36-Jährige sei als Songwriterin sehr wandelbar und tauche in unterschiedliche Klangwelten ein. Um aufgenommen zu werden, muss die erste Single mindestens 20 Jahre zurückliegen. Bei Swift war das der Song Tim McGraw von 2006. Wer beim DFB ein personalisiertes Trikot für die Fußball-WM bestellt hat, hat zuletzt lange darauf warten müssen. Der Verband hat jetzt Lieferverzögerungen eingeräumt. Der Grund: die Buchstaben und Nummern für die Personalisierung waren vorübergehend nicht verfügbar. Die Nachfrage war dreimal so hoch gewesen wie gedacht. Das Problem sei mittlerweile behoben. Wer sein Trikot stornieren will, kann das aber auch. Es ist jetzt 7:15. Am Abend und in der Nacht ist es zunächst noch regnerisch. Frühmorgens werden die Wolken weniger. Die Temperaturen sinken leicht auf 15 bis 11 Grad. Morgen wechseln sich nach letzten schwachen Schauern Wolken und immer mehr Sonne ab. Die Höchstwerte erreichen 20 Grad im nördlichen Bergland und bis zu 27 Grad in Alpennähe.
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1: Mit Markus Zartner. Bahnfahrer in den Landkreisen Traunstein und Berchtesgadener Land müssen sich ab dem Sonntag auf Einschränkungen einstellen. Wegen einer Großbaustelle im Landkreis Regensburg und den dadurch nötigen Zugumleitungen wird der Fahrplan auf der Strecke Kufstein bzw. Salzburg-Rosenheim-München ausgedünnt. Die Züge, die fahren, dürften dadurch um einiges voller werden. Außerdem hat die Bayerische Eisenbahngesellschaft angekündigt, dass mittags einige wichtige Schülerzüge des RE5 zwischen Rosenheim, Prien, Traunstein und Freilassing komplett entfallen. Für einzelne Abschnitte wird ein Schienenersatzverkehr mit Bussen eingerichtet. Die Einschränkungen sollen bis Mitte Dezember dauern. Wenn die AfD zu Veranstaltungen einlädt, dann gibt es regelmäßig auch bei uns Gegendemos und Kundgebungen. So ist es auch am morgigen Samstag in der Stadt Traunstein und in der Gemeinde Schneidsee.
2: Vor kurzem hat die AfD einen neuen Ortsverband für das obere Alztal gegründet. Dessen Vertreter wollen sich morgen Vormittag am Marktplatz in Schneidsee mit einem Infostand den Menschen vorstellen. Zeitgleich gibt's dann aber auch eine Kundgebung unter dem Motto Schneidsee für Demokratie gegen Hetze. Deren Initiatoren werfen der AfD vor, sie wolle nur Ängste schüren und die Gesellschaft spalten. Ähnlich wird's morgen am frühen Abend auch in der Stadt Traunstein laufen. Da macht die AfD einen Bürgerdialog. Auch hier gibt's eine Gegenkundgebung. Ein Bündnis aus verschiedenen Vereinen und Initiativen ruft dazu auf, für ein demokratisches Miteinander und eine tolerante Gesellschaft auf die Straße zu gehen gegen die AfD. Für die Bayernwelle Markus Gollinger.
1: Und Sportvereine boomen und Trendsportarten wie Cheerleading sorgen laut Bayerischem Landessportverband auch in den Landkreisen Traunstein und Berchtesgadener Land für steigende Mitgliedszahlen. In Fachendorf ist Cheerleading nicht neu, im Gegenteil. Die V-Town Panthers des SC Fachendorf feiern heute bereits ihr 25-jähriges Bestehen. Sie gehören damit zu den Pionieren der Sportart in der Region. Ihr Jubiläum feiert die Truppe am Abend im Rahmen einer großen Party in Bernau, inklusive einer eigenen Showeinlage, sofern das Wetter mitspielt. 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
3: Am Abend und in der Nacht ist es zunächst noch regnerisch. Frühmorgens werden die Wolken weniger. Die Temperaturen sinken leicht auf 15 bis 11 Grad. Morgen wechseln sich nach letzten schwachen Schauern Wolken und immer mehr Sonne ab. Die Höchstwerte erreichen 20 Grad im nördlichen Bergland und bis zu 27 Grad in Alpennähe.
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2: Ich bin Fabian Schaffer. Elon Musk ist durch den Börsengang seiner Raumfahrtfirma SpaceX zum ersten Menschen mit einem Billionenvermögen geworden. Die SpaceX-Aktie legte heute beim Handelsdebüt um rund 20% zu und brachte den Marktwert des Unternehmens auf über 2 Billionen Dollar. SpaceX hat mit dem Börsengang 75 Milliarden Dollar eingenommen, mehr als jedes andere Unternehmen zuvor. Der Bundesrat hat grünes Licht für einen besseren Gewaltschutz für Frauen gegeben. So können Gerichte künftig etwa Gewalttäter zum Tragen einer elektronischen Fußfessel verpflichten. Apotheken dürfen zudem mehr Aufgaben übernehmen. Demnach sind bestimmte Impfungen, Schnelltests und Blutabnahmen in Apotheken erlaubt. Auch dürfen bestimmte verschreibungspflichtige Medikamente ohne Rezept ausgegeben werden. Die Länder melden massive Einwände gegen das Sparpaket der schwarz-roten Koalition bei den Gesundheitsausgaben an. Im Bundesrat warnte der rheinland-pfälzische Ministerpräsident Schnieder, das Paket gefährde Versorgungsstrukturen, gerade in Flächenländern. Die Länder fordern die Streichung mehrerer geplanter Einsparmaßnahmen bei Kliniken, Praxen, Apotheken und Pharmabranche. Fischstäbchen könnten bald teurer werden. Laut dpa plant die EU-Kommission im nächsten Sanktionspaket gegen Russland, die Einfuhr von Alaska-Seelachs um die Hälfte zu reduzieren. Das könnte zu Produktionseinschränkungen und höheren Preisen führen. Bei der Fußball-WM stehen nach Mexiko heute die beiden Co-Gastgeber Kanada und die USA vor ihren Auftaktpartien. Moritz Einzel blickt voraus.
3: Nach dem 2:0 der Mexikaner im Eröffnungsspiel gegen Südafrika gewann Südkorea am frühen Morgen unserer Zeit 2:1 gegen Tschechien. Heute Abend startet Kanada ins Turnier. In Toronto geht's ab 21 Uhr gegen Bosnien-Herzegowina um Sturmlegende Edin Dzeko von Schalke 04. Später dann haben die USA ihr Auftaktspiel gegen Paraguay. Anstoß heute Nacht um 3.
2: Es ist jetzt kurz nach 8. Am Abend und in der Nacht ist es zunächst noch regnerisch, frühmorgens werden die Wolken weniger. Die Temperaturen sinken leicht auf 15 bis 11 Grad. Morgen wechseln sich nach letzten schwachen Schauern Wolken und immer mehr Sonne ab. Die Höchstwerte erreichen 20 Grad im nördlichen Bergland und bis zu 27 Grad in Alpennähe.
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2: Hallo auf die Straßen. B17 Landsberg Richtung Reute zwischen Unterdießen und Römerkessel. Da gab's einen Unfall. Bitte vorsichtig fahren. Weiterhin eine gute Fahrt.
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1: Ich bin Fabian Schaffer. Elon Musk ist durch den Börsengang seiner Raumfahrtfirma SpaceX zum ersten Menschen mit einem Billionenvermögen geworden. Die SpaceX-Aktie legte heute beim Handelsdebüt um rund 20% zu und brachte den Marktwert des Unternehmens auf über 2 Billionen Dollar. SpaceX hat mit dem Börsengang 75 Milliarden Dollar eingenommen, mehr als jedes andere Unternehmen zuvor. Der Bundesrat hat grünes Licht für einen besseren Gewaltschutz für Frauen gegeben. So können Gerichte künftig etwa Gewalttäter zum Tragen einer elektronischen Fußfessel verpflichten. Apotheken dürfen zudem mehr Aufgaben übernehmen. Demnach sind bestimmte Impfungen, Schnelltests und Blutabnahmen in Apotheken erlaubt. Auch dürfen bestimmte verschreibungspflichtige Medikamente ohne Rezept ausgegeben werden. Am Abend und in der Nacht ist es zunächst noch regnerisch. Frühmorgens werden die Wolken weniger. Die Temperaturen sinken leicht auf 15 bis 11 Grad. Morgen wechseln sich nach letzten schwachen Schauern Wolken und immer mehr Sonne ab. Die Höchstwerte erreichen 20 Grad im nördlichen Bergland und bis zu 27 Grad in Alpennähe.
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1: Hallo auf die Straßen. B17 Landsberg Richtung Reute zwischen Unterdießen und Römerkessel. Da gab es einen Unfall. Bitte vorsichtig fahren. Weiterhin eine gute Fahrt.
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1: Ich bin Fabian Schaffer. Die Fluggastrechte in der Europäischen Union werden vorerst nicht beschnitten. Darauf haben sich die Abgeordneten des EU-Parlaments mit Vertretern der Mitgliedstaaten geeinigt. Es soll also dabei bleiben, dass Fluggäste bei Verspätungen ab 3 Stunden Anspruch auf Entschädigung haben. Auch die Höhe der Entschädigung bleibt unangetastet. Die Preise fürs Handgepäck müssen hingegen in Zukunft transparenter dargestellt werden. Der Raumfahrtkonzern SpaceX von US-Milliardär Elon Musk ist erfolgreich an der Börse gestartet. Zum offiziellen Handelsbeginn wurde die Aktie zu $150 gehandelt und damit gut 11% über dem Ausgabepreis. Es handelt sich um den größten Börsengang der Geschichte. Musk dürfte aufgrund seiner Anteile an SpaceX zum ersten Billionär überhaupt werden. Wenn ein Deutscher das Kind einer ausländischen Frau anerkennt, kann das Aufenthaltsrechte sichern. Der Bundestag hat nun ein Gesetz verabschiedet, das Betrug mit der Anerkennung solcher Vaterschaften stoppen soll. Künftig muss die Ausländerbehörde dem zustimmen. Tanja Wagner berichtet.
2: Im Visier der Gesetzgeber stehen Betrüger, die Vaterschaften für Kinder anerkennen, obwohl sie weder der biologische Vater sind, noch eine Beziehung zur Mutter haben und sich dafür bezahlen lassen. Das kann im Gegenzug Zugang zu Sozialleistungen und Aufenthaltstiteln sichern. In Niedersachsen hatte das ein Mann bei gleich 47 Kindern getan. Ein lukratives und perfides Geschäft, warnt deshalb die Union.
1: Sängerin Taylor Swift ist als jüngste Frau in die Hall of Fame der Songwriter aufgenommen worden. Die Begründung der Jury, die 36-Jährige sei als Songwriterin sehr wandelbar und tauche in unterschiedliche Klangwelten ein. Um aufgenommen zu werden, muss die erste Single mindestens 20 Jahre zurückliegen. Bei Swift war das der Song Tim McGraw von 2006. Der Song Major Tom von Peter Schilling wird auch bei der WM in den USA, Mexiko und Kanada als Torhymne der deutschen Nationalmannschaft gespielt. Das Lied werde wie auch bei DFB-Heimspielen nach deutschen Treffern in den WM-Stadien ertönen, teilte der Deutsche Fußballbund mit. Major Tom wurde bereits vor der Heim-EM 2024 zur Torhymne der Nationalmannschaft gemacht. Es ist jetzt kurz nach 9. In der Nacht ist es zunächst noch regnerisch, frühmorgens werden die Wolken weniger, die Temperaturen sinken leicht auf 15 bis 11 Grad. Morgen wechseln sich nach letzten schwachen Schauern Wolken und immer mehr Sonne ab. Die Höchstwerte erreichen 20 Grad im nördlichen Bergland und bis zu 27 Grad in Alpennähe.
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1: A3 Frankfurt Richtung Würzburg zwischen Weibersbrunn und Marktheidenfeld. 4 Kilometer Stau, 19 Minuten dauert's hier länger. A9 Nürnberg Richtung Berlin zwischen Schneidach und Hormersdorf gab's einen Unfall. Die Strecke ist hier gesperrt. Und A70 Schweinfurt-Wenneck Bamberg zwischen Dreieck-Werntal und Schweinfurt-Berg-Rheinfeld. Hier ist die Strecke in beiden Richtungen gesperrt. Gefahr durch eine Person auf der Fahrbahn. Weiterhin eine gute Fahrt.
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1: Ich bin Fabian Schaffer. Die Fluggastrechte in der Europäischen Union werden vorerst nicht beschnitten. Darauf haben sich die Abgeordneten des EU-Parlaments mit Vertretern der Mitgliedstaaten geeinigt. Es soll also dabei bleiben, dass Fluggäste bei Verspätungen ab 3 Stunden Anspruch auf Entschädigung haben. Auch die Höhe der Entschädigung bleibt unangetastet. Die Preise fürs Handgepäck müssen hingegen in Zukunft transparenter dargestellt werden. Der Raumfahrtkonzern SpaceX von US-Milliardär Elon Musk ist erfolgreich an der Börse gestartet. Zum offiziellen Handelsbeginn wurde die Aktie zu $150 gehandelt und damit gut 11% über dem Ausgabepreis. Es handelt sich um den größten Börsengang der Geschichte. Musk dürfte aufgrund seiner Anteile an SpaceX zum ersten Billionär überhaupt werden. In der Nacht ist es zunächst noch regnerisch, frühmorgens werden die Wolken weniger, die Temperaturen sinken leicht auf 15 bis 11 Grad. Morgen wechseln sich nach letzten schwachen Schauern Wolken und immer mehr Sonne ab. Die Höchstwerte erreichen 20 Grad im nördlichen Bergland und bis zu 27 Grad in Alpennähe.
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1: A3 Frankfurt Richtung Würzburg zwischen Weibersbrunn und Marktheidenfeld. 4 Kilometer Stau, 19 Minuten dauert's hier länger. A9 Nürnberg Richtung Berlin zwischen Schneidach und Hormersdorf.

0: es einen Unfall, die Strecke ist hier gesperrt. Und A70 Schweinfurt-Wenneck, Bamberg zwischen Dreieck-Werntal und Schweinfurt-Berg-Rheinfeld. Hier ist die Strecke in beiden Richtungen gesperrt, Gefahr durch eine Person auf der Fahrbahn. Weiterhin eine gute Fahrt.
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1: Ich bin Hendrik Daum. Frauen und Kinder besser vor sexueller Gewalt schützen. Das war ein zentrales Thema der Justizministerkonferenz in Hamburg. Die Ressortchefs von Bund und Ländern wollen unter anderem längere Verjährungsfristen für schwere Sexualdelikte. Sohe Tassovali berichtet.
2: Konkret soll die Verjährungsfrist für schwere sexuelle Übergriffe von bisher 5 auf 20 Jahre steigen. Außerdem wollen die Justizminister erreichen, dass geplante Sexualstraftaten künftig früher aufliegen, auch dann, wenn sie in Chatgruppen oder auf Online-Plattformen vorbereitet werden. Wer von solchen Plänen erfährt, soll sie künftig melden müssen.
1: Die Weltraumfirma SpaceX von Elon Musk ist bei ihrem Rekordbörsengang mit einem Plus von gut 11% in den Handel gestartet. Der erste Kurs wurde bei $150 festgestellt, nach einem Ausgabepreis von $135. Musk ist durch seine Beteiligung an SpaceX und Tesla jetzt auf dem Papier der erste Mensch mit einem Billionenvermögen. SpaceX gehört nun zu den wertvollsten US-Unternehmen. Qualifikationen wie Schul- oder Studienabschlüsse könnten künftig durch künstliche Intelligenz immer unwichtiger werden. Das zeigt eine Umfrage des Münchner IFO-Instituts unter Firmen, die mit KI arbeiten. Aus jedem 5. Unternehmen hieß es, wenn Mitarbeiter ohne Abschluss von KI unterstützt würden, könnten sie so Qualifizierte ersetzen. Etwa 15% meinen sogar, auch Berufserfahrung lasse sich so ausgleichen. Unsere beliebten Fischstäbchen, sie könnten bald teurer werden. Die EU-Kommission plant nämlich im nächsten Sanktionspaket gegen Russland die Einfuhr von Alaska-Seelachs um die Hälfte zu reduzieren. Das könnte zu Produktionseinschränkungen und damit höheren Preisen führen. Wer beim DFB ein personalisiertes Trikot für die Fußball-WM bestellt hat, der hat zuletzt lange darauf warten müssen. Der Verband hat jetzt Lieferverzögerungen eingeräumt. Der Grund? Die Buchstaben und Nummern für die Personalisierung waren vorübergehend nicht verfügbar. Die Nachfrage war 3-mal so hoch gewesen wie gedacht. Das Problem sei aber mittlerweile behoben. Es ist jetzt 9:15. In der Nacht ist es zunächst noch regnerisch, frühmorgens werden die Wolken aber weniger. Die Temperaturen gehen runter auf 15 bis 11 Grad. Morgen wechseln sich nach letzten schwachen Schauern Wolken und immer wieder auch mal Sonne ab. Die Höchstwerte erreichen 20 Grad im nördlichen Bergland und bis zu 27 Grad in Alpennähe.
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1: Die A3 haben wir in Nürnberg Richtung Würzburg. Hier gab es einen Unfall zwischen Nürnberg-Mögeldorf und Nürnberg-Beringersdorf. Dann noch ein Unfall auf der A3 Linz Richtung Passau. Hier passiert zwischen Pocking und Passau Süd. Und auch auf der A9 München Richtung Nürnberg ein Unfall. Bitte hier vorsichtig fahren zwischen Lenting und Denkendorf.
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1: Ich bin Hendrik Daum. Frauen und Kinder besser vor sexueller Gewalt schützen. Das war ein zentrales Thema der Justizministerkonferenz in Hamburg. Die Ressortchefs von Bund und Ländern wollen unter anderem längere Verjährungsfristen für schwere Sexualdelikte, Sohe Tassovali berichtet.
2: Konkret soll die Verjährungsfrist für schwere sexuelle Übergriffe von bisher 5 auf 20 Jahre steigen. Außerdem wollen die Justizminister erreichen, dass geplante Sexualstraftaten künftig früher aufliegen, auch dann, wenn sie in Chatgruppen oder auf Online-Plattformen vorbereitet werden. Wer von solchen Plänen erfährt, soll sie künftig melden müssen.
1: Die Weltraumfirma SpaceX von Elon Musk ist bei ihrem Rekordbörsengang mit einem Plus von gut 11% in den Handel gestartet. Der erste Kurs wurde bei $150 festgestellt, nach einem Ausgabepreis von $135. Musk ist durch seine Beteiligung an SpaceX und Tesla jetzt auf dem Papier der erste Mensch mit einem Billionenvermögen. SpaceX gehört nun zu den wertvollsten US-Unternehmen. In der Nacht ist es zunächst noch regnerisch. Frühmorgens werden die Wolken aber weniger. Die Temperaturen gehen runter auf 15 bis 11 Grad. Morgen wechseln sich nach letzten schwachen Schauern Wolken und immer wieder auch mal Sonne ab. Die Höchstwerte erreichen 20 Grad im nördlichen Bergland und bis zu 27 Grad in Altennähe.

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1: Die A3 haben wir in Nürnberg Richtung Würzburg. Hier gab es einen Unfall zwischen Nürnberg-Mögeldorf und Nürnberg-Beringersdorf. Dann noch ein Unfall auf der A3 Linz Richtung Passau. Hier passiert zwischen Pocking und Passau Süd. Und auch auf der A9 München Richtung Nürnberg ein Unfall. Bitte hier vorsichtig fahren zwischen Lenting und Denkendorf.
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1: Ich bin Hendrik Daum. Der Iran und die USA haben sich offenbar auf ein Rahmenabkommen für einen Frieden geeinigt. Das zumindest verkündete Pakistans Premierminister Sharif. Gestern bereits hatte US-Präsident Trump von Fortschritten in den Verhandlungen über ein Kriegsende gesprochen. US-Angaben zufolge hat sich der Iran bereit erklärt, sein Atomprogramm einzustellen und das bereits angereicherte Uran zu zerstören und abzutransportieren. Iranische Medien bestreiten allerdings eine derartige Erklärung. Bundesbildungsministerin Prien stellt sich klar gegen die Pläne der AfD, die Schulpflicht aufzuweichen. Kinder sollten unabhängig von Herkunft und Wohlstand gemeinsam lernen und erzogen werden. Das sei gerade für die vielen Kinder mit wenig Unterstützung zu Hause wichtig und auch für den Zusammenhalt in der Gesellschaft, so Prien. Die Weltraumfirma SpaceX von Elon Musk ist bei ihrem Rekordbörsengang mit einem Plus von gut 11% in den Handel gestartet. Aus den USA, Tina Eck.
2: Die SpaceX-Aktie legt einen Raketenstart hin. Gründer Elon Musk wird damit durch seine Beteiligungen an SpaceX und Tesla zum ersten Menschen mit einem Billionenvermögen, zumindest auf dem Papier. SpaceX verkaufte mehr als 555 Millionen Aktien zu einem Ausgabepreis von $135 pro Stück und nahm damit $75 Milliarden ein.
1: Unsere beliebten Fischstäbchen, sie könnten bald teurer werden. Die EU-Kommission plant nämlich im nächsten Sanktionspaket gegen Russland die Einfuhr von Alaska-Seelachs um die Hälfte zu reduzieren. Das könnte zu Produktionseinschränkungen und damit höheren Preisen führen. Wer beim DFB ein personalisiertes Trikot für die Fußball-WM bestellt hat, der hat zuletzt lange darauf warten müssen. Der Verband hat jetzt Lieferverzögerungen eingeräumt. Der Grund? Die Buchstaben und Nummern für die Personalisierung waren vorübergehend nicht verfügbar. Die Nachfrage war dreimal so hoch gewesen wie gedacht. Das Problem sei aber mittlerweile behoben. Es ist jetzt kurz nach 11. In der Nacht ist es zunächst noch regnerisch, frühmorgens werden die Wolken aber weniger. Die Temperaturen gehen runter auf 15 bis 11 Grad. Morgen wechseln sich nach letzten schwachen Schauern Wolken und immer wieder auch mal Sonne ab. Die Höchstwerte erreichen 20 Grad im nördlichen Bergland und bis zu 27 Grad in Alpennähe.
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1: Die A3 haben wir Nürnberg Richtung Würzburg. Hier gab es einen Unfall zwischen Nürnberg-Mögeldorf und Nürnberg-Beringersdorf. Dann noch ein Unfall auf der A3 Linz Richtung Passau. Hier passiert zwischen Pocking und Passau Süd. Und auch auf der A9 München Richtung Nürnberg ein Unfall. Bitte hier vorsichtig fahren zwischen Lenting und Denkendorf.
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1: Ich bin Hendrik Daum. Der Iran und die USA haben sich offenbar auf ein Rahmenabkommen für einen Frieden geeinigt. Das zumindest verkündete Pakistans Premierminister Sharif. Gestern bereits hatte US-Präsident Trump von Fortschritten in den Verhandlungen über ein Kriegsende gesprochen. US-Angaben zufolge hat sich der Iran bereit erklärt, sein Atomprogramm einzustellen und das bereits angereicherte Uran zu zerstören und abzutransportieren. Iranische Medien bestreiten allerdings eine derartige Erklärung. Bundesbildungsministerin Prien stellt sich klar gegen die Pläne der AfD, die Schulpflicht aufzuweichen. Kinder sollten unabhängig von Herkunft und Wohlstand gemeinsam lernen und erzogen werden. Das sei gerade für die vielen Kinder mit wenig Unterstützung zu Hause wichtig und auch für den Zusammenhalt in der Gesellschaft, so Prien. In der Nacht ist es zunächst noch regnerisch. Frühmorgens werden die Wolken aber weniger. Die Temperaturen gehen runter auf 15 bis 11 Grad. Morgen wechseln sich nach letzten schwachen Schauern Wolken und immer wieder auch mal Sonne ab. Die Höchstwerte erreichen 20 Grad im nördlichen Bergland und bis zu 27 Grad in Alpennähe.
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1: Die A3 haben wir in Nürnberg Richtung Würzburg. Hier gab es einen Unfall zwischen Nürnberg-Mögeldorf und Nürnberg-Beringersdorf. Dann noch ein Unfall auf der A3 Linz Richtung Passau. Hier passiert zwischen Pocking und Passau Süd. Und auch auf der A9 München Richtung Nürnberg ein Unfall. Bitte hier vorsichtig fahren zwischen Lenting und Denkendorf.
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2: Ich bin Hendrik Daum. Mit Kanada hat am Abend der zweite Gastgeber der Fußball-WM sein erstes Spiel absolviert. In Toronto kamen die Kanadier zu einem 1:1 Unentschieden gegen Bosnien-Herzegowina. Und um 3 Uhr heute Nacht unserer Zeit startet dann auch der dritte Gastgeber USA in die Fußball-Weltmeisterschaft. Die US-Boys sind in Los Angeles gegen Paraguay gefordert und hoffen natürlich auf einen Auftaktsieg. Und auch hier gibt's vor Spielbeginn eine eigene Eröffnungszeremonie, unter anderem mit Superstar Katy Perry. Tina Eck ist für uns vor Ort.
3: Dritter großer Anpfiff, dritte große Eröffnungsparty. Gastgeber USA ziehen alle Register. Eine 1,5 Stunden lange Multikulti-Show bildet den Auftakt. Mit Katy Perry, Sängerin Tyler, die schon in Mexiko dabei war. Außerdem K-Pop-Star Lisa, die Rapper Future und Raymer und die brasilianische Sängerin Anita. Präsident Trump kommt nicht an seiner Stelle, guckt aus Minister Rubio sich das Spiel gegen Paraguay an.
2: Der Iran und die USA haben sich offenbar auf ein Rahmenabkommen für einen Frieden geeinigt. Das zumindest verkündete Pakistans Premier Sharif. Vorgestern bereits hatte US-Präsident Trump von Fortschritten in den Verhandlungen über ein Kriegsende gesprochen. US-Angaben zufolge hat sich der Iran bereit erklärt, sein Atomprogramm einzustellen und das bereits angereicherte Uran zu zerstören und abzutransportieren. Iranische Medien bestreiten allerdings eine derartige Erklärung. Die Weltraumfirma SpaceX von Elon Musk ist bei ihrem Rekordbörsengang mit einem Plus von gut 11% in den Handel gestartet. Der erste Kurs wurde bei $150 festgestellt, nach einem Ausgabepreis von $135. Musk ist durch seine Beteiligung an SpaceX und Tesla jetzt auf dem Papier der erste Mensch mit einem Billionenvermögen. Bundesbildungsministerin Prien stellt sich klar gegen Pläne der AfD, die Schulpflicht aufzuweichen. Kinder sollten unabhängig von Herkunft und Wohlstand gemeinsam lernen und erzogen werden. Das sei gerade für die vielen Kinder mit wenig Unterstützung zu Hause wichtig, so Prien. Es ist jetzt kurz nach 12. Im Moment ist es fast überall im Freistaat noch regnerisch. Erst früh morgens werden die Wolken dann weniger. Die Werte gehen runter auf 15 bis 11 Grad. Heute am Samstag, da wechseln sich nach letzten Schauern Wolken und dann immer mehr Sonne ab. Die Höchstwerte heute erreichen 20 Grad im nördlichen Bergland und bis zu 27 Grad in Alpennähe.
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2: Die A3 Nürnberg-Passau bleibt in beiden Richtungen gesperrt wegen einer Großbaustelle zwischen dem Kreuzdeckendorf und Hengersberg. Ihr werdet hier umgeleitet über die U18 bzw. U83. Dann haben wir die A72 Hof Richtung Plauen. Die ist aktuell wegen einer Unfallaufnahme gesperrt zwischen Hoftöpen und dem Dreieck Hochfranken. Und noch die A9 Berlin Richtung Nürnberg. Bitte aufpassen. Zwischen Münchberg Süd und Gefrees, hier gab es gerade eben einen Unfall. Die Unfallstelle ist noch ungesichert. Bitte denkt hier an die Rettungsgasse.

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2: Ich bin Hendrik Daum. Der Iran und die USA haben sich offenbar auf ein Rahmenabkommen für einen Frieden geeinigt. Das zumindest verkündete Pakistans Premier Sharif. Vorgestern bereits hatte US-Präsident Trump von Fortschritten in den Verhandlungen über ein Kriegsende gesprochen. US-Angaben zufolge hat sich der Iran bereit erklärt, sein Atomprogramm einzustellen und das bereits angereicherte Uran zu zerstören und abzutransportieren. Iranische Medien bestreiten allerdings eine derartige Erklärung. Die Weltraumfirma SpaceX von Elon Musk ist bei ihrem Rekordbörsengang mit einem Plus von gut 11% in den Handel gestartet. Der erste Kurs wurde bei $150 festgestellt, nach einem Ausgabepreis von $135. Musk ist durch seine Beteiligung an SpaceX und Tesla jetzt auf dem Papier der erste Mensch mit einem Billionenvermögen. Im Moment ist es fast überall im Freistaat noch regnerisch. Erst früh morgens werden die Wolken dann weniger. Die Werte gehen runter auf 15 bis 11 Grad. Heute am Samstag, da wechseln sich nach letzten Schauern Wolken und dann immer mehr Sonne ab. Die Höchstwerte heute erreichen 20 Grad im nördlichen Bergland und bis zu 27 Grad in Alpennähe.
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2: Die A3 Nürnberg-Passau bleibt in beiden Richtungen gesperrt wegen einer Großbaustelle zwischen dem Kreuzdeckendorf und Hengersberg. Ihr werdet hier umgeleitet über die U18 bzw. U83. Dann haben wir die A72 Hof Richtung Plauen. Die ist aktuell wegen einer Unfallaufnahme gesperrt zwischen Hoftöpen und dem Dreieck Hochfranken. Und noch die A9 Berlin Richtung Nürnberg. Bitte aufpassen. Zwischen Münchberg Süd und Gefrees, hier gab es gerade eben einen Unfall. Die Unfallstelle ist noch ungesichert. Bitte denkt hier an die Rettungsgasse.

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2: Ich bin Hendrik Daum. Mit Kanada hat am Abend der zweite Gastgeber der Fußball-WM sein erstes Spiel absolviert. In Toronto kamen die Kanadier zu einem 1:1 Unentschieden gegen Bosnien-Herzegowina. Und um 3 Uhr heute Nacht unserer Zeit startet dann auch der dritte Gastgeber USA ins WM-Turnier. Die US-Boys sind in Los Angeles gegen Paraguay gefordert. Und auch hier gibt's vor Spielbeginn eine eigene Eröffnungszeremonie, unter anderem mit Superstar Katy Perry. Frauen und Kinder besser vor sexueller Gewalt schützen. Das war ein zentrales Thema der Justizministerkonferenz in Hamburg. Die Ressortchefs von Bund und Ländern wollen unter anderem längere Verjährungsfristen für schwere Sexualdelikte. Sue Tassovali mit den Einzelheiten.
3: Konkret soll die Verjährungsfrist für schwere sexuelle Übergriffe von bisher 5 auf 20 Jahre steigen. Außerdem wollen die Justizminister erreichen, dass geplante Sexualstraftaten künftig früher auffliegen, auch dann, wenn sie in Chatgruppen oder auf Online-Plattformen vorbereitet werden. Wer von solchen Plänen erfährt, soll sie künftig melden müssen.
2: Der Iran und die USA haben sich offenbar auf ein Rahmenabkommen für einen Frieden geeinigt. Das zumindest verkündete Pakistans Premier Sharif. Vorgestern bereits hatte US-Präsident Trump von Fortschritten in den Verhandlungen über ein Kriegsende gesprochen. US-Angaben zufolge hat sich der Iran bereit erklärt, sein Atomprogramm einzustellen und das bereits angereicherte Uran zu zerstören und abzutransportieren. Iranische Medien bestreiten allerdings eine derartige Erklärung. Der Münchner Flughafen bleibt für Fernzüge weiter unerreichbar. Die Hoffnungen auf eine Behelfslösung haben sich zerschlagen. Eine Prüfung der Deutschen Bahn hat ergeben, dass ICE-Züge nicht auf der bestehenden Trasse für S-Bahnen und Regionalzüge fahren können. Die Bahn hofft jetzt weiter auf den seit Jahrzehnten angedachten Bau einer neuen Trasse, auf der ICE-Züge den zweitgrößten deutschen Flughafen dann erreichen könnten. Mit einer Gala-Vorstellung hat Andreas Obst seinen FC Bayern München zum ersten Sieg in der Finalserie der Basketball-Bundesliga geführt. 102:94 hieß es am Ende gegen Alba Berlin. Das zweite Match steigt am Sonntag erneut im Münchner SAP-Garden. Meister ist, wer zuerst 3 Partien gewinnt. Es ist jetzt 1:05. Im Moment ist es fast überall im Freistaat noch regnerisch. Erst früh morgens werden die Wolken dann weniger. Die Werte gehen runter auf 15 bis 11 Grad. Heute am Samstag, da wechseln sich nach letzten Schauern Wolken und dann immer mehr Sonne ab. Die Höchstwerte heute erreichen 20 Grad im nördlichen Bergland und bis zu 27 Grad in Alpennähe.
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2: Die A3 Nürnberg-Passau bleibt das ganze Wochenende über in beiden Richtungen gesperrt. Zwischen dem Kreuz Deggendorf und Hengersberg hier laufen Bauarbeiten. Ihr werdet umgeleitet über die U18 und die U83. Dann schauen wir auf die A9 Nürnberg Richtung Berlin. Hier gab es einen Unfall im Baustellenbereich und zwar zwischen dem Dreieck Bayreuth-Kulmbach und Bad Berneck-Himmelkron. Dann die A93 Weiden-Holledau, bitte aufpassen, in beiden Richtungen hier immer noch zwischen Regenstauf und Regensburg-Nordrehe auf der Fahrbahn. Und die A96 Lindau Richtung München, hier bitte aufpassen, da liegt ein totes Reh auf der Straße zwischen Aitrach und dem Kreuz Memmingen.

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1: Wir sind mittendrin im Wochenende. Ich bin Emily Rettenberger. Ab geht's. Voodoo Jürgens ist 2026 wieder mit seiner Band Ansa Panier unterwegs. Frisch aufgestellt und rechtzeitig zum 10-jährigen Jubiläum ordentlich rund erneuert. Nach 3 inzwischen legendären Alben steht jetzt ein neuer Abschnitt an. Neuer Sound, neue Ideen und Texte. Live dürft ihr euch auf richtig viel freuen. Neue Songs, bekannte Highlights und eine Band, die spürbar was vorhat. Nächsten Samstag, also am 20. Juni, kommt er in den Postsaal Trostberg. Sichert euch da jetzt auf jeden Fall schon mal die Tickets dafür auf Reservix. Heute noch gibt's Spitzensport zum Zuschauen in Freilassing auf der Anlage des Charity Paddle Tennis Vereinsnetzwerk am Heideweg 24 in Freilassing steigt ein hochklassiges Herrenturnier. Ab 13 Uhr starten die Spiele. Mit dabei sind unter anderem Christopher Hahn, Titelverteidiger Fabian Schmidt und Ex-Fußballprofi Moritz Leitner. Der Eintritt ist frei, Zuschauen ausdrücklich erwünscht. Wenn das Wetter jetzt so gar nicht mitspielt, dann entfällt die Veranstaltung leider. Und Volksmusik zum Flanieren und Stehenbleiben in Chieming lädt morgen aufgespult am Chiemsee zu einem musikalischen Spaziergang ein. Entlang der Strandpromenade wird an einigen Plätzen aufgespult, vom Chiemseer Wirtshaus bis hin zum Bienenlehrpfad hinterm Schloss. Zu hören sind bekannte Volksmusikgruppen aus Bayern und Österreich, genauso wie junge Musikanten aus der Region. Der Eintritt ist frei, gespielt wird bei jedem Wetter. Bei schlechter Witterung einfach dann drinnen im Chiemseer Wirtshaus und im Heimathaus-Gewölbesaal morgen ab 11 Uhr.
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2: Ich bin Hendrik Daum. Frauen und Kinder besser vor sexueller Gewalt schützen. Das war ein zentrales Thema der Justizministerkonferenz in Hamburg. Die Ressortchefs von Bund und Ländern wollen unter anderem längere Verjährungsfristen für schwere Sexualdelikte. Sur Tassovali mit den Einzelheiten.
3: Konkret soll die Verjährungsfrist für schwere sexuelle Übergriffe von bisher 5 auf 20 Jahre steigen. Außerdem wollen die Justizminister erreichen, dass geplante Sexualstraftaten künftig früher aufliegen, auch dann, wenn sie in Chatgruppen oder auf Online-Plattformen vorbereitet werden. Wer von solchen Plänen erfährt, soll sie künftig melden müssen.
2: Der Münchner Flughafen bleibt für Fernzüge weiter unerreichbar. Die Hoffnungen auf eine Behelfslösung haben sich zerschlagen. Eine Prüfung der Deutschen Bahn hat ergeben, dass ICE-Züge nicht auf der bestehenden Trasse für S-Bahnen und Regionalzüge fahren können. Die Bahn hofft jetzt weiter auf den seit Jahrzehnten angedachten Bau einer neuen Trasse, auf der ICE-Züge den zweitgrößten deutschen Flughafen dann erreichen könnten. Im Moment ist es fast über

0: All im Freistaat noch regnerisch. Erst früh morgens werden die Wolken dann weniger. Die Werte gehen runter auf 15 bis 11 Grad. Heute am Samstag, da wechseln sich nach letzten Schauern Wolken und dann immer mehr Sonne ab. Die Höchstwerte heute erreichen 20 Grad im nördlichen Bergland und bis zu 27 Grad in Alpennähe.
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0: Die A3 Nürnberg-Passau bleibt das ganze Wochenende über in beiden Richtungen gesperrt. Zwischen dem Kreuz Deggendorf und Hengersberg. Hier laufen Bauarbeiten. Ihr werdet umgeleitet über die U18 und die U83. Dann schauen wir auf die A9 Nürnberg Richtung Berlin. Hier gab es einen Unfall im Baustellenbereich und zwar zwischen dem Dreieck Bayreuth-Kulmbach und Bad Berneck-Himmelkron. Dann die A93 Weiden-Holledau, bitte aufpassen, in beiden Richtungen hier immer noch zwischen Regenstauf und Regensburg-Nord-Rehe auf der Fahrbahn. Und die A96 Lindau Richtung München, hier bitte aufpassen, da liegt ein totes Reh auf der Straße zwischen Aitrach und dem Kreuz Memmingen.

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2: Ich bin Hendrik Daum. Mit Kanada hat am Abend der zweite Gastgeber der Fußball-WM sein erstes Spiel absolviert. In Toronto kamen die Kanadier zu einem 1:1 Unentschieden gegen Bosnien-Herzegowina. Und in einer Stunde startet dann auch der dritte Gastgeber USA in die Fußball-Weltmeisterschaft. Die US-Boys sind in Los Angeles gegen Paraguay gefordert und hoffen natürlich auf einen Auftaktsieg. Und auch hier gibt's vor Spielbeginn eine eigene Eröffnungszeremonie, unter anderem mit Superstar Katy Perry. Tina Eck ist für uns vor Ort.
3: Dritter großer Anpfiff, dritte große Eröffnungsparty. Gastgeber USA ziehen alle Register. Eine 1,5 Stunden lange Multikulti-Show bildet den Auftakt. Mit Katy Perry, Sängerin Tyler, die schon in Mexiko dabei war. Außerdem K-Pop-Star Lisa, die Rapper Future und Rayma und die brasilianische Sängerin Anita. Präsident Trump kommt nicht an seiner Stelle, guckt Außenminister Rubio sich das Spiel gegen Paraguay an.
2: Die Weltraumfirma SpaceX von Elon Musk ist bei ihrem Rekordbörsengang mit einem Plus von gut 11% in den Handel gestartet. Der erste Kurs wurde bei $150 festgestellt, nach einem Ausgabepreis von $135. Musk ist durch seine Beteiligung an SpaceX und Tesla jetzt auf dem Papier der erste Mensch mit einem Billionenvermögen. Der Münchner Flughafen bleibt für Fernzüge weiter unerreichbar. Die Hoffnungen auf eine Behelfslösung haben sich jetzt zerschlagen. Eine Prüfung der Deutschen Bahn hat ergeben, dass ICE-Züge nicht auf der bestehenden Trasse für S-Bahnen und Regionalzüge fahren können. Die Bahn hofft jetzt weiter auf den seit Jahrzehnten angedachten Bau einer neuen Trasse, auf der ICE-Züge den zweitgrößten deutschen Flughafen dann erreichen könnten. Mit einer Gala-Vorstellung hat Andreas Obst am Abend seinen FC Bayern München zum ersten Sieg in der Finalserie der Basketball-Bundesliga geführt. Beim 102:94 gegen Alba Berlin steuerte der Welt- und Europameister 33 Zähler zum Erfolg der Bayern bei. Das zweite Match steigt am Sonntag erneut im Münchner SAP-Garden. Danach zieht die Serie nach Berlin. Meister ist, wer zuerst 3 Partien gewinnt. Es ist jetzt 2:05. Im Moment ist es fast überall im Freistaat noch regnerisch. Erst früh morgens werden die Wolken dann weniger. Die Werte gehen runter auf 15 bis 11 Grad. Heute am Samstag, da wechseln sich nach letzten Schauern Wolken und dann immer mehr Sonne ab. Die Höchstwerte heute erreichen 20 Grad im nördlichen Bergland und bis zu 27 Grad in Alpennähe.
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2: Wir starten mit der A3 Nürnberg-Passau. Die bleibt das ganze Wochenende über gesperrt in beiden Richtungen zwischen dem Kreuz Deggendorf und Hengersberg. Hier laufen Bauarbeiten. Ihr werdet umgeleitet über die U18 und U83. Dann die A8 Salzburg Richtung München. Bitte aufpassen. Zwischen Übersee und der Raststätte Chiemsee Nord gab es einen Unfall.